0: Ich bin David Riemer. Nach den jüngsten Attacken auf mehrere Tanker in der Straße von Hormuz hat das US-Militär Ziele im Iran angegriffen. Das teilte das für den Nahen Osten zuständige Regionalkommando des US-Militärs mit.
1: Die Spannungen sind verschärft. Die USA schlagen heftig zu. 4 bis 5-mal so schwere Bombenangriffe wie vor 10 Tagen, beschrieb ein US-Regierungsbeamter. Auch die Ölsanktionen gegen den Iran wurden wieder in Kraft gesetzt. Damit soll Teheran für die Angriffe auf Handelsschiffe in der Straße von Hormuz bestraft werden. Eine neue militärische Eskalation droht. Der diplomatische Prozess ist in Stocken geraten. Der Iran wirft den USA vor, gegen das bisher erzielte Rahmenabkommen zu verstoßen und droht mit entschlossenen Gegenmaßnahmen. Aus den USA, Tina Eck.
0: Das Europaparlament hat 9 europäischen Fluggastrechten zugestimmt. Eine breite Mehrheit der Abgeordneten stimmte für die Reform, die unter anderem vorsieht, dass Eltern im Flugzeug künftig kostenlos Sitzplätze neben ihren Kindern reservieren können und Ticketpreise übersichtlich dargestellt werden müssen. Die Regeln für Entschädigungen bei verspäteten Flügen sollen im Wesentlichen unverändert bleiben. Die Staats- und Regierungschefs der NATO-Staaten setzen die Beratungen bei ihrem Gipfel in Ankara heute fort. Am 2. und letzten Tag des Treffens geht es unter anderem um die Frage der Lastenteilung in der Allianz zwischen den USA und den übrigen Verbündeten. Daneben geht es auch um die weitere Unterstützung der von Russland angegriffenen Ukraine. Argentinien hat im Achtelfinale der Fußball-WM einen 0:2-Rückstand gedreht und nach einem Kraftakt das Viertelfinale erreicht. Gegen Ägypten siegte der Weltmeister am Ende 3:2.
2: Gut 70 Minuten läuft alles für Ägypten. Ibrahim macht nach 15 Minuten das 1:0. Kurz danach hält Torwart Schubir einen schwach geschossenen Foulelfmeter von Messi. Und nach Sikos 2:0 in Minute 67 riecht es in Atlanta nach Sensation. Aber Romeros Anschlusstreffer in der 79. Minute weckt den Weltmeister. Messi macht 5 Minuten später den Ausgleich, sein 21. WM-Treffer. Und in der 2. Minute der Nachspielzeit köpft Enzo Fernandez den Titelverteidiger ins Viertelfinale. Thomas Thonfeld, Sportredaktion.
0: Im Viertelfinale trifft Argentinien auf die Schweiz. Die Schweizer haben Mitfavorit Kolumbien nach einem Elfmeter-Krimi mit 4:3 aus dem Turnier geworfen.
3: Das Wetter.
4: Endlich wieder etwas angenehmere Nächte. Die Temperaturen gehen in der Nacht auf 14 bis 18 Grad zurück. Einzelne Schauer sind zwar nicht ganz ausgeschlossen, insgesamt bleibt es aber überwiegend trocken. Der Mittwoch startet zunächst wechselhaft, später zeigt sich der Himmel teils bewölkt. Am Tag steigen die Temperaturen dann auf bis zu 26 Grad.
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5: Zurzeit liegen uns keine Meldungen vor. Wir wünschen allen unterwegs gute Fahrt.
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4: Es ist kurz nach 2, ich bin Ariane Lepoglawitz. Ich begleite euch heute ganz gemütlich durch die Nacht. Vielleicht geht's für euch gleich ins Bett oder ihr startet gerade mit viel Energy in den Tag. So oder so machen wir uns eine gute Zeit. Hier ist Olivia Dean mit So Easy to Fall in Love.

0: Das war Loonies mit I Got Five on It. Aber mal zu einem komplett anderen Thema. Was ist denn bitte mit dieser WM los? Bei dieser WM gibt es inzwischen wirklich alles. Underdogs, die Top-Favoriten rausschmeißen, Präsidenten, die sich ins Turnier einmischen und jetzt auch noch Technik, bei der man kurz nicht weiß, ob man gerade Fußball schaut oder den Trailer für einen Science-Fiction-Film. Kollege Leo Arregi.
1: Ja genau, beim Achtelfinale Brasilien gegen Norwegen kam zur Halbzeit nicht einfach ein Balljunge an den Spielfeldrand, es kam Atlas. Atlas ist ein humanoider Roboter von Boston Dynamics, also wirklich ein Roboter mit Armen, Beinen und Kopf. Und er kann sich auch noch ziemlich menschlich bewegen. Der durfte im New York New Jersey Stadium den Spielball zum Schiedsrichter bringen, zum Anpfiff der zweiten Halbzeit. Damit war der Auftritt aber noch nicht vorbei. Atlas hat danach auch noch ein paar Jubelposen imitiert, unter anderem die berühmte Meditationspose von Erling Haaland. Ganz simpel war die Nummer aber nicht. Der Roboter musste vorher extra darauf vorbereitet werden, auf Rasen zu laufen. Außerdem hätte normales WLAN im Stadion nicht zuverlässig funktioniert, weil so viele Menschen mit ihren Handys unterwegs waren. Deshalb bekam Atlas eine eigene Funkverbindung auf den Rücken geschnallt. Ich könnte mir vorstellen, einige Sportdirektoren reiben sich jetzt schon die Hände über diesen Wahnsinnsfund. Aber aufgepasst, Atlas will bestimmt eine Ausstiegsklausel.
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Wenn man mal genauer auf den Text dieses Songs achtet, dann merkt man, wie viel eigentlich dahinter steckt. Pictures of You von The Last Goodnight ist so ein Song, der gleichzeitig melancholisch und hoffnungsvoll ist. So nach Motto, die Zeit vergeht einfach unfassbar schnell. Aber wie schön ist es eigentlich, dass wir uns an bestimmte Momente zurückerinnern können? Dass wir auf das Vergangene schauen und sagen können, ja, ey, das war ein Teil meines Lebens. Und krass, wie viel ich erlebt habe. Ich finde, genau das ist die schöne Message hinter dem Song. Nicht in der Vergangenheit festhängen, sondern sie annehmen und mit ihr Frieden schließen. Und genau diesen Song hören wir jetzt. Hier ist Pictures of You von The Last Goodnight.

0: Always von Bon Jovi. Und der nächste Song ist wirklich eine sehr interessante, aber absolut passende Kollabo. Und zwar Gentleman und Michael Patrick Kelly haben sich für ihren zweiten Song Wildfire zusammengetan. Beim Format Sing Meinen Song auf Vox haben sich die beiden vor 9 Jahren kennengelernt. Daraus ist dann eine Freundschaft und vor allem eine musikalische Connection entstanden. Und am Freitag hatten wir die beiden im Interview und haben mit ihnen über die Liebe zur Musik gesprochen.
1: Also ich finde Songs schreiben und dann aber live performen, das sind die schönsten Momente unseres Berufs, weil ja. du fühlst dich ein bisschen wie so ein Empfänger, da kommt was und du bist sozusagen der, der es manifestiert, ja. Das ist so der Songwriting-Moment und dann gibt's diesen Moment, wo du es mit tausenden von Menschen performst und die performen ja auch für dich. Also wenn wir auf der Bühne stehen, ist die Show,
2: das
1: die wir uns
2: am Musik machen und diese Interviews immer boah.
0: Und obwohl die beiden seit fast 30 Jahren im Musikgeschäft sind, können sie trotzdem nicht genug vom Business bekommen. Also von fast allen Dingen, die so dazuhören.
2: Das Schöne am Musikmachen ist, es ist nie gleich. Ne? Es gibt immer wieder andere Geschichten, wie ein Song entsteht oder wie ein Song funktioniert hat oder eben nicht funktioniert hat. Und du fängst immer wieder von vorne an, so, ne? Auch beim Konzert. Wenn du auf Tour bist und hast montags in Berlin eine mega Show gespielt, musst du in Hamburg am nächsten Tag wieder von ganz vorne anfangen und wieder die Leute kriegen. Und in dem Moment, wo das passiert, ist auch die Magie wieder da. So. Und das hält einen, glaube ich, auch so frisch und auch motiviert. Und deswegen machen wir beide das auch, glaube ich, schon so lange. Also weil wir uns dessen echt bewusst sind. So.
0: Ja, dass die beiden musikalisch richtig gut zusammenpassen, das hört man auch in ihren Songs. Hier sind Gentleman und Michael Patrick Kelly mit Wildfire.
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1: Ich bin David Riemer. Die Grünen erwägen, die geplante Verabschiedung des Gesundheitssparpakets im Bundestag mit juristischen Schritten zu stoppen. Parteichef Banaschak bezeichnet den Gesetzentwurf von Gesundheitsministerin Warken als Murks und kritisiert kurzfristige Änderungen in den Zeitungen der Mediengruppe Bayern. Union und SPD wollen das Sparpaket an diesem Freitag im Bundestag beschließen. Die Deutsche Bahn will am Vormittag ihr drittes Sofortprogramm vorstellen. Diesmal geht es um eine bessere Kundeninformation bei Verspätungen und Gleiswechseln. Die ersten beiden Programme betrafen mehr Sicherheit und Sauberkeit an Bahnhöfen sowie mehr Komfort im Fernverkehr.
2: Das Hauptproblem der Bahn sind sicherlich die häufigen Verspätungen wegen der maroden Infrastruktur. Aber bis die Stellwerke, Weichen, Gleise oder Oberleitungen saniert sind, werden noch rund 10 Jahre vergehen. Die drei Sofortprogramme sollen schneller helfen. Putztrupps säubern Bahnhöfe und Züge, Bordrestaurants werden auf Vordermann gebracht, mehr Sicherheitsleute sind unterwegs. Damit Fahrgäste künftig besser informiert werden, sollen unter anderem die Bahn-App und die Webseite genauso schnell aktualisiert werden wie etwa die Anzeigen an den Bahnhöfen. Aus Berlin, Ursula Winkler.
1: Die Staats- und Regierungschefs der NATO-Staaten setzen die Beratungen bei ihrem Gipfel in Ankara heute fort. Am zweiten und letzten Tag des Treffens geht es unter anderem um die Frage der Lastenteilung in der Allianz zwischen den USA und den übrigen Verbündeten. Auch der Ukraine-Krieg steht auf der Tagesordnung.
3: Die Ukraine kann auf mehr Militärhilfe hoffen. Über einen Zeitraum von 2 Jahren soll es 140 Milliarden Euro für militärische Unterstützung und Ausbildung geben. Das müssen die Gipfelteilnehmer nun noch final festzurren. US-Präsident Trump hat schon zu Beginn des Gipfels erneut die europäischen Partner kritisiert. Er wirft ihnen mangelnde Unterstützung im Irankrieg vor. Erst heute wird klar, ob ein Eklat abgewendet werden kann und der Gipfel zum Erfolg wird. Aus Ankara, Miriam Schmidt.
1: Titelverteidiger Argentinien steht nach einem K.O.-Drama im WM-Viertelfinale. Nach einem 0-2-Rückstand gewinnt die Albiceleste 3-2 gegen Ägypten. Angetrieben von Superstar Lionel Messi retten sich die Argentinier spät in die nächste Runde der Fußball-Weltmeisterschaft. Dort treffen sie auf die Schweiz, die Mitfavorit Kolumbien nach einem Elfmeter-Krimi mit 4-3 aus dem Turnier geworfen hat.
4: Das Wetter.
5: Immer mal wieder bewölkt wird's heute, aber kein Regen dazu. Wir bekommen heute an diesem Mittwoch maximal 26 Grad. Morgen am Donnerstag wird sonniger als heute und mit bis zu 28 Grad auch was wärmer.
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6: Zurzeit liegen uns keine Meldungen vor. Wir wünschen allen unterwegs gute Fahrt.
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5: Sie ist süß, sie ist lecker, sie macht ein bisschen süchtig und an ihr scheiden sich auch die Geister. Schoki, die einen lieben sie ganz bitter, die anderen nur aus dem Kühlschrank. Heute ist der internationale Tag der Schokolade. Wie esst ihr sie am liebsten?
7: Oh, am allerliebsten genieße ich Schokolade aus dem Glas und von der Firma, die beginnt mit N. Und dann löffel ich das sehr, sehr gerne genussvoll. Ich liebe das.
8: Als Kakao.
9: Zimmertemperatur, also 18 bis 22 Grad.
5: Wow. Okay, da gerade hat er mal eine ganz genaue Vorstellung. Und keinen Grad mehr, damit das klar ist.

0: je nachdem. Wie wir jetzt hier schon so einige wirklich traumhafte Badeseen in NRW getestet haben, geht's diese Woche natürlich munter weiter mit unserem großen Badeseetindern. Und auch wenn der Wochenanfang jetzt nicht so traumhaft sommerlich war, hat sich unser Reporter Stefan Rehek nicht dumpen lassen und war für uns am Silbersee 2 in Haltern, um das potenzielle nächste Match für euch zu finden.
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3: 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Es gibt einen riesigen Sandstrand mit Sonnenschirmen, aber auch Wiesenflächen. Für die Verpflegung ist auch bestens gesorgt. Von ehrlicher Currywurst bis Cocktails ist hier alles dabei. Ja, und am Ende noch ein kleiner Geheimtipp. Wenn das Strandbad geschlossen hat, dann darf man sich trotzdem ganz regulär am See aufhalten und schwimmen. Und das dann sogar komplett kostenlos.
0: Dann würde ich mal sagen, hin da. 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

0: mit Sascha Fassbender und das nicht allein. Tom Gregory war hier bei mir zu Gast, also so halb. Hat nämlich fast die komplette Nacht durchgemacht, um Fußball zu gucken.
1: Well, heftig, as the Germans would say. It was a little bit heavy.
2: But I'm really sorry, but we don't have an espresso here. So.
1: No, I've got a nice coffee here. I'm good, man. It was worth it, so.
0: Yeah, but I can't see it. Also er sieht wach aus. You look awake, so.
1: Makeup, maybe, I don't know.
0: Makeup.
1: No.
0: Wach und ungeschminkt gibt's das Interview mit Tom Gregory plus neuem Song nach knapp 10 Minuten Musik hier bei mir. Ich bin Sascha Fassbender. Hallo.

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1: Ich bin David Riemer. Nach den jüngsten Attacken auf mehrere Tanker in der Straße von Hormuz hat das US-Militär Ziele im Iran angegriffen. Das teilte das für den Nahen Osten zuständige Regionalkommando des US-Militärs mit.
2: Die Spannungen sind verschärft. Die USA schlagen heftig zu. 4 bis 5-mal so schwere Bombenangriffe wie vor 10 Tagen, beschrieb ein US-Regierungsbeamter. Auch die Ölsanktionen gegen den Iran wurden wieder in Kraft gesetzt. Damit soll Teheran für die Angriffe auf Handelsschiffe in der Straße von Hormuz bestraft werden. Eine neue militärische Eskalation droht. Der diplomatische Prozess ist in Stocken geraten. Der Iran wirft den USA vor, gegen das bisher erzielte Rahmenabkommen zu verstoßen und droht mit entschlossenen Gegenmaßnahmen. Aus den USA, Tina Eck.
1: Deutschland hat der NATO erneut Verteidigungsausgaben in Rekordhöhe gemeldet. Die Bundesregierung übermittelte für das laufende Jahr einen Betrag von rund 125 Milliarden Euro. Das geht aus Daten hervor, die zum Start des NATO-Gipfeltreffens in Ankara veröffentlicht wurden.
3: Gegenüber dem Vorjahr ist das eine Steigerung von rund 25%. Der Anteil der Verteidigungsausgaben am Bruttoinlandsprodukt würde auf etwa 2,7% klettern. Innerhalb der NATO geben damit nur die USA mehr Geld für Verteidigung aus als Deutschland. Die Zahlen sollen beim NATO-Gipfel vor allem den mächtigsten Gast überzeugen. US-Präsident Trump hat erst vor wenigen Tagen wieder die Ausgaben der Europäer kritisiert. Deutschlands Investitionen nannte er lächerlich. In Ankara dürfte sich nun zeigen, ob sich beide Seiten aufeinander zubewegen. Aus Berlin, Thomas Brockt.
1: Trotz ihrer Verurteilung kandidiert Frankreichs führende rechtsnationale Marine Le Pen für die Präsidentschaftswahl im kommenden Jahr. Sie wolle Revision einlegen und als Kandidatin antreten, sagte sie im französischen Fernsehen. Zuvor hatte ein Gericht sie in einem Verfahren um Scheinbeschäftigung und EU-Gelder schuldig gesprochen. Die Schweiz hat nach einem Elfmeterkrimi mit Favorit Kolumbien aus dem Turnier geworfen und darf erstmals seit 1954 wieder im Viertelfinale einer Fußball-Weltmeisterschaft antreten. Das 4:3 im Elfmeterschießen beschert dem Team das Duell mit Lionel Messi und dessen Argentiniern. Die Südamerikaner hatten zuvor spektakulär einen 0:2 Rückstand gegen Ägypten gedreht und kurz vor Schluss noch 3:2 gewonnen.
4: Das Wetter.
5: So muss doch ein Sommer sein. Warm, mal klarer Himmel, mal aber eben auch schattig mit so ein bisschen Wind. So wird es heute bei höchstens 26 Grad, morgen deutlich mehr Sonnenschein und auch wärmer mit maximal 28 Grad.
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6: Zurzeit liegen uns keine Meldungen vor. Wir wünschen allen unterwegs gute Fahrt.
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5: Boah, ist das gruselig, Leute. Es gibt erste Fabriken, in denen KI-gesteuerte Roboter und Maschinen alles produzieren und da ist halt kein Licht an. Weil klar, die brauchen kein Licht. Und was passiert jetzt? Es gibt die erste KI-Figur in einem Spielfilm. Reden wir drüber nach 10 Minuten Musik hier bei mir. Ja.

0: Habt ihr schon mal von Tilly Norwood gehört?
1: Nee?
0: Nee, ich bisher auch nicht. Die hat jetzt aber ihre allererste Filmrolle bekommen. Das Ding ist nur, sie ist gar nicht echt. Sie ist KI generiert. Ja, künstliche Intelligenz ist eines der Themen aktuell, auch in der Filmbranche. Darüber sprechen wir mit Kollege Leo Arrighi aus der Filmredaktion. Leo, eine KI-generierte Hauptrolle, das ist schon krass.
2: Ja, du hast es ja gerade schon gesagt, Tilly Norwood, so heißt sie wahrscheinlich erste vollständig mit KI generierte Schauspielerin, hat auch einen Social-Media-Account mit Videos so und allem Zip und Zap.
0: Wahnsinn.
2: Alles mit KI generiert, muss man dazu sagen. Hinter ihr steht das Studio Particle 6 aus London. Die haben Tilly schon im vergangenen Jahr vorgestellt. Und jetzt soll sie in einem eigenen Film mitspielen, auch von dieser Firma. Misaligned, so soll der heißen, ist von einer Art Comedy-Drama über eine KI-Figur, die plötzlich menschliche Gefühle entwickelt.
0: Irgendwie gruselig, und das klingt auch irgendwie so danach, dass die KI jetzt Hollywood übernimmt. Ist das wirklich so? Müssen wir uns Sorgen machen?
2: Nein, also definitiv nicht sofort. Man muss das schon so ein bisschen runterdimmen. Das ist jetzt nicht Disney, Warner oder Netflix, die sagen, ab morgen ersetzen wir Jennifer Lawrence durch eine KI-Schauspielerin. Mhm. Dieses Londoner Studio Particle 6, das ist eher eine kleine, spezialisierte Produktionsfirma, die viel mit KI rumspielt. Der Film ist auch noch in Entwicklung. Es gibt nach allem, was öffentlich ist, auch keinen riesigen Kinostart, keine große internationale Verbreitung und auch keinen Beweis, dass das überhaupt irgendjemand sich angucken möchte. Ja. Es ist vor allem erstmal ein sehr lauter, sehr provokanter PR-Moment.
0: Ja, absolut. Er hat es immerhin bei uns hier in die Sendung geschafft. Was heißt das denn trotzdem so konkret für die Filmbranche jetzt?
2: Also die künstliche Intelligenz verändert natürlich Arbeitsprozesse. Das ist ja momentan in ganz vielen Branchen so. Konkret kann KI in der Filmproduktion ja durchaus auch unterstützen. Wenn es jetzt zum Beispiel um Storyboards, Konzeptbilder oder irgendwie so Kostenkalkulationen geht. Jetzt können wir nochmal zurück zu Tilly Norwood. Das ist eine künstlich erzeugte Figur, wir haben schon drüber gesprochen, die mutmaßlich auf der Arbeit unzähliger echter Darsteller aufbaut, vermutlich auch ohne, dass sie dazugestimmt haben oder dafür bezahlt wurden. Und da kam auch aus Hollywood schon Kritik. Emily Blunt, ganz bekannte Schauspielerin, hat Aufnahmen von Tilly Norwood gesehen und sinngemäß gesagt, meine Güte, wenn das KI ist, dann sind wir verloren. Für viele in der Branche ist das also nicht nur ein technisches Experiment, sondern ein Angriff auf Schauspiel als echte kreative Arbeit.
0: Ja, absolut. Tilly Norwood, die erste große KI-Filmfigur mit Hauptrolle, zumindest nach Ansage ihres eigenen Studios. Kollege Leo Arrighi hat das für uns eingeordnet. Vielen Dank.
2: Gerne.
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Ist doof gelaufen, weiß ich auch. Mit Althaus haben wir ja gesagt, bei jedem Deutschlandspiel hauen wir hier bei der WM eine dicke Reise raus. Deutschland ist raus, aber wir haben gesagt, ne, wir machen trotzdem weiter. Ja, wie ihr weiter eine fette Reise bei uns bekommt, hört ihr nach den nächsten drei Songs hier. Ich bin Sascha Fassbender. Hallo.

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1: Ich bin David Riemer. Nach Attacken auf mehrere Tanker in der Straße von Hormuz hat das US-Militär Ziele im Iran angegriffen. Das US-Regionalkommando spricht von einer Serie heftiger Angriffe. Teheran solle dafür einen hohen Preis zahlen. Mit dem neuen US-Angriff wächst die Gefahr einer erneuten militärischen Eskalation in der Region. Die Staats- und Regierungschefs der NATO-Staaten setzen die Beratungen bei ihrem Gipfel in Ankara heute fort. Am zweiten und letzten Tag des Treffens geht es unter anderem um die Frage der Lastenteilung in der Allianz zwischen den USA und den übrigen Verbündeten. Auch der Ukraine-Krieg steht auf der Tagesordnung.
2: Die Ukraine kann auf mehr Militärhilfe hoffen. Über einen Zeitraum von 2 Jahren soll es 140 Milliarden Euro für militärische Unterstützung und Ausbildung geben. Das müssen die Gipfelteilnehmer nun noch final festzurren. US-Präsident Trump hat schon zu Beginn des Gipfels erneut die europäischen Partner kritisiert. Er wirft ihnen mangelnde Unterstützung im Iran-Krieg vor. Erst heute wird klar, ob ein Eklat abgewendet werden kann und der Gipfel zum Erfolg wird. Aus Ankara, Miriam Schmidt.
1: Die Grünen erwägen die geplante Verabschiedung des Gesundheitssparpakets im Bundestag mit juristischen Schritten zu stoppen. Parteichef Banaschak bezeichnete den Gesetzentwurf von Gesundheitsministerin Wagen als Murks und kritisierte kurzfristige Änderungen in den Zeitungen der Mediengruppe Bayern. Union und SPD wollen das Sparpaket an diesem Freitag im Bundestag beschließen. Argentinien hat im Achtelfinale der Fußball-WM einen 0:2-Rückstand gedreht und nach einem Kraftakt das Viertelfinale erreicht. Gegen Ägypten siegte der Weltmeister am Ende 3:2.
3: Gut 70 Minuten läuft alles für Ägypten. Ibrahim macht nach 15 Minuten das 1:0. Kurz danach hält Torwart Schubir einen schwach geschossenen Foul-Elfmeter von Messi. Und nach Sikos 2:0 in Minute 67 riecht es in Atlanta nach Sensation. Aber Romeros Anschlusstreffer in der 79. Minute weckt den Weltmeister. Messi macht 5 Minuten später den Ausgleich, sein 21. WM-Treffer. Und in der 2. Minute der Nachspielzeit köpft Enzo Fernandez den Titelverteidiger ins Viertelfinale. Thomas Thonfeld, Sportredaktion.
1: Im Viertelfinale trifft Argentinien auf die Schweiz. Die Schweizer haben mit Favorit Kolumbien nach einem Elfmeter-Krimi mit 4:3 aus dem Turnier geworfen.
4: Das Wetter.
5: Mal Wolken, aber ganz oft auch Sonnenschein bekommen wir heute. Ohne Regen bei höchstens 26 Grad. Morgen dann noch mehr Sonne, mehr blauer Himmel. Und bei höchstens 28 Grad wird es auch wärmer.
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6: Zurzeit liegen uns keine Meldungen vor. Wir wünschen allen unterwegs gute Fahrt.
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5: Sie ist süß, sie ist lecker, sie macht ein bisschen süchtig und an ihr scheiden sich auch die Geister. Schoki, die einen lieben sie ganz bitter, die anderen nur aus dem Kühlschrank. Heute ist der internationale Tag der Schokolade. Wie esst ihr sie am liebsten?
7: Oh, am allerliebsten genieße ich Schokolade aus dem Glas und von der Firma, die beginnt mit N. Und dann löffel ich das sehr, sehr gerne genussvoll. Ich liebe das.
8: Als Kakao.
9: Zimmertemperatur, also 18 bis 22 Grad.
5: Wow. Okay, da gerade hat er mal eine ganz genaue Vorstellung. Und keinen Grad mehr, damit das klar ist.

0: Einen schönen guten Morgen, kommt entspannt in diesen Mittwoch, wo es auf jeden Fall entspannter ist als sonst, ist bei der WM. Ja, da ist jetzt der allererste Tag, an dem kein einziges Spiel angepfiffen wird. Es ist also sozusagen eintägiges WM-Wochenende, wenn man so will.
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0: Und was noch so wichtig ist, das erzählt uns jetzt Kollegin Laura Potting. Guten Morgen.
2: Moin. Ja, also die Deutsche Bahn, die will heute ein Programm vorstellen für bessere Kundeninformationen bei Verspätungen und Gleiswechseln. Aktuell ist das bei den Gleiswechseln bei der Bahn ja so, du stehst da am Gleis 1 und dann so eine Sekunde vor Einfahrt des Zuges kommt dann ein heute aber 4001 Gleis 4001 los und dann bäm, rennst du um dein Leben.
0: Alle rennen.
2: Ja, alle. Du kommst innerhalb von minus 10 Sekunden am geänderten Gleis an, hast Schnappatmung und Schaum vorm Mund und dann kommt die Durchsage, heute circa 15 Minuten später. Naja, von oder Gleis noch, 8005.
0: Oder noch schlimmer, der Zug ist vor deiner Nase abgefahren. Das hasse ich immer besonders.
2: Ja.
0: Dann doch lieber fliegen und zwar in den Urlaub.
2: Absolut. 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Das läuft weiter, auch wenn Deutschland schon ausgeschieden ist aus der WM. 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
0: Boah, allerdings, sofort nehmen.
2: Ja, allerdings, ich bin katastrophal im Kickerspielen. Ich drehe immer die Stangen durch und dann werde ich irgendwann sauer.
0: Also eigentlich so ein bisschen wie auf der Arbeit
2: hier,
0: oder?
2: Oh, stimmt gar nicht.
0: Danke, Laura, und einen schönen Tag.
2: Kannst mich mal.
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Ich habe eine gute und eine schlechte Nachricht. Die schlechte: Künstliche Zucker können die Gehirnalterung beschleunigen, so die Forschung. Die gute Nachricht: Das Lernen von Fremdsprachen verlangsamt die Gehirnalterung. Deswegen jetzt hier englische Musik, natürlich Rihanna, We Found Love. Einen schönen guten Morgen euch.

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0: für euren Mittwochmorgen mit der Cutting Crew. Samuel Koch ist einem Millionenpublikum durch seinen tragischen Unfall bei Wetten, dass im Dezember 2010 bekannt. Seitdem ist er querschnittsgelähmt. Reinhard Elsel von der Evangelischen Kirche hat fürs Augenblick mal mit ihm darüber gesprochen und auch, was ihm Mut macht.
1: Augenblick mal. Der querschnittsgelähmte Schauspieler und Redner Samuel Koch hat in dem englischen Wort für Mensch, nämlich Human Being, eine mutmachende Wahrheit entdeckt. Und das kam so.
2: Als ich mich gefragt habe, was kann ich denn jetzt noch tun, wenn ich nichts mehr von dem tun kann, was ich jemals tun wollte? Und was bin ich denn jetzt überhaupt noch wert?
1: Lange Zeit war er niedergeschlagen. Doch auf einmal ist ihm klar geworden.
2: Ich bin ja geliebt, einfach weil ich bin. Und nicht aufgrund meiner Leistungen oder dem, was ich tun kann oder meinen Errungenschaften, auch wenn wir das oft denken, dass uns das unseren Wert gibt.
1: Grundlegend hat Samuel Koch diese Liebe in seinem Elternhaus erfahren.
2: Wenn ich mir jetzt meine Eltern anschaue, die mich schon geliebt haben als Säugling, wo ich nichts tun konnte außer pupsen und rülpsen, dann muss das doch jetzt in letzter Konsequenz auch für heute gelten, wo ich jetzt im Rollstuhl sitzend auch nichts mehr tun kann. Das ist die Form von bedingungsloser Liebe, einfach weil wir sind.
1: Doch was ist, wenn seine Eltern einmal nicht mehr leben? Oder was wäre, wenn er nicht so ein glückliches Elternhaus gehabt hätte?
2: Und dann gehe ich davon aus, dass es da noch etwas oder jemanden gibt, der größer ist als ich und dass ich nicht umsonst in diese Welt gestellt bin, sondern aus Liebe.
1: Samuel Koch weiß sich von Gott, seinem Schöpfer, geliebt. Deshalb setzt er sich nicht mehr unter Druck, dass er als Vorbedingung erst einmal etwas leisten muss.
2: Ich habe gemerkt, dass ich eben glücklicher, zufriedener bin, wenn ich das umdrehe. Nicht tun haben sein, sondern sein haben tun. Ich bin schon wertvoll, einfach weil ich bin.
1: Und das gilt auch für mich und für dich. Wir sind wertvoll, einfach weil es uns gibt. Reinhard Elsel von der Evangelischen Kirche für Augenblick mal.
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1: Mit Thorsten Adolfs. Guten Morgen. Die Staats- und Regierungschefs der NATO-Staaten setzen die Beratungen bei ihrem Gipfel in Ankara heute fort. Und der zweite und letzte Tag des Treffens dürfte schwierig werden. Es geht unter anderem um die Aufteilung der Aufgaben unter den Mitgliedern. US-Präsident Trump hatte erst gestern Abend noch einmal die europäischen Verbündeten kritisiert. Sie hätten ihn im Iran-Krieg alleine gelassen. Infos von Marc Weiß.
2: Trump schoss beim Abendessen mit Gastgeber Erdogan gegen mehrere Verbündete. Italien habe ihn abgewiesen, Deutschland habe ihn abgewiesen und auch Frankreich. Die USA seien für diese Länder immer da gewesen. Dass die NATO eigentlich ein Verteidigungsbündnis ist und es nie der Plan war, einen Angriffskrieg zu unterstützen, ist Trump nach wie vor offenbar egal. Er drohte einmal mehr mit dem Austritt der USA aus der NATO einen Tag vor dem eigentlichen Treffen. Man wird heute also einmal mehr versuchen, den US-Präsidenten zu besänftigen. Und die Voraussetzungen könnten einfacher sein, denn die USA haben in der Nacht wieder Ziele im Iran angegriffen, nach eigenen Angaben etwa 80. Die US Armee begründet die Angriffswelle mit dem Beschuss von 3 Tankern im Bereich der Straße von Hormus. Dafür wird die Führung in Teheran verantwortlich gemacht. Der Iran kündigte Vergeltung an und die läuft offenbar schon. In Bahrain heulten die ersten Sirenen. Unbestätigten Berichten zufolge gab es dort mehrere Explosionen.
1: Und jetzt weitere Nachrichten in der Zusammenfassung. Die Grünen wollen die geplante Abstimmung in dieser Woche über die Krankenkassenreform stoppen. Parteichef Banaschak sagte der Mediengruppe Bayern, der Gesetzentwurf sei Murks und ein Kürzungskahlschlag. Wer so etwas Sensibles wie die Gesundheitsversorgung im Eilverfahren durchpeitschen wolle, werde Fehler machen, so Banaschak. Die Regierung plant, um das Milliardenloch der Kassen zu stopfen, massive Einschnitte und zusätzliche Kosten für die Versicherten. Der 5. von insgesamt 152 Castor-Behältern mit Atommüll ist vom ehemaligen Forschungsreaktor Jülich ins Zwischenlager nach Ahaus gebracht worden. Auch diesmal sicherte die Polizei den Transport mit einem Großaufgebot ab. Die Transporte werden sich insgesamt möglicherweise länger hinziehen als ursprünglich geplant. Die zuständige Firma soll eine Verlängerung der Transportgenehmigung um ein Jahr bis Ende August 2028 beantragt haben. Die Schweiz hat es geschafft. Nach einem Elfmeterkrimi gegen Kolumbien steht das Team zum ersten Mal seit über 70 Jahren wieder in einem WM-Viertelfinale. In der regulären Spielzeit und der Verlängerung blieb es torlos. Am Ende setzten sich die Schweizer im Elfmeterschießen mit 4:3 durch. Damit wartet jetzt ein echtes Highlight auf das Team um Kapitän Chaka. Am Sonntag um 3 Uhr morgens trifft die Schweiz in Kansas City auf Argentinien und Weltstar Lionel Messi. Die Argentinier gelten als klarer Favorit. Sie hatten in ihrem Achtelfinale aus einem 0:2 Rückstand gegen Ägypten noch einen 3:2 Sieg gemacht. Das waren die Nachrichten mit Thorsten Adolfs.
3: Rüber auf die Straßen, der aktuelle Radio Siegen Verkehrsservice A45 Hagen Richtung Gießen. Zwischen Drolzhagen und Olpe wird wohl seit heute Nacht eine Unfallstelle geräumt. Da ist der linke Fahrstreifen gesperrt. Und wir wissen von 4 Blitzern. Siegen, Eiserfelder Straße Richtung Innenstadt, Geisweid, Geisweider Straße Richtung Weidenau, Formwald, Formwalder Straße in beide Richtungen und L718 Meckhausen in beide Richtungen. Gute Fahrt!
4: Dann geht's rüber zum Wetter. Heute gibt's über den ganzen Tag ziemlich dichte Wolken am Himmel. Ab und zu vielleicht auch mal ein kurzer Schauer mit dabei. Die Sonne kommt nur selten durch. Bis zu 22 Grad bekommen wir heute in Dingelshausen. In Brachbach bis zu 25 Grad drin. Morgen früh auch noch die ein oder andere Wolke am Himmel. Spätestens am Nachmittag setzt sich dann aber die Sonne durch und wir bekommen bis zu 27 Grad. Und am Freitag, Stand heute, Sonne von früh bis spät.
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3: Blättert ihr noch oder scrollt ihr nur noch am Handy? Also ich bin ehrlich, hin und wieder greife ich noch zur echten Zeitschrift. Ansonsten nur noch digital. Ist einfacher, geht schneller, kostet in der Regel kein Geld. Zeitschriften, unser Thema heute Morgen hier bei Radio Siegen.
4: Ich sehe das ganz ähnlich wie du und vor allem die Zeitschriften, wenn sie gedruckt sind, sind sie ja eigentlich auch schon alt. Also gerade bei aktuellen Sachen.
3: Also können nicht mehr aktualisiert werden, meinst du?
4: Genau. Die sind ja quasi dann schon veraltet, wenn sie irgendwie gedruckt sind. Und deshalb ist es bei mir so, dass ich bei aktuellen Themen auch immer häufiger auf das digitale Angebot zurückgreife. Bei Büchern ist es vollkommen anders. Da lese ich sehr gerne haptisch. Mhm. Und früher in der Kindheit habe ich sehr viel Bravo gelesen, Bravo Sport, die Popcorn, like wer sie noch kennt.
3: Ja, ich kenne sie nicht, aber ja.
4: Oder später im Studium habe ich auch die Geo-Epoche gelesen, so eine Zeitschrift über Geschichte. Ja, da war ich drin.
3: Es hat ja auch irgendwie so einen Vibe, in so eine Zeitschrift reinzugucken. Also wenn da jetzt so eine Bravo-Sport irgendwie in der Arztpraxis rumliegt, dann gucke ich da auch rein, wenn sie da liegt. Wir wollten nämlich mal wissen, ist das noch so ein Ding, Zeitschriften in der Arztpraxis?
4: Das klären wir gleich nach Bryan Adams und Everything I Do. Schönen guten Morgen von uns. Ich bin Florian Rubens.
3: Und ich bin Noel Schäfer. Guten Morgen.

0: 8:08. Hier bei Radio Siegen, schönen guten Morgen.
1: Moin.
0: Zeitschriften und Magazine. Heute Morgen das Thema hier bei Radio Siegen. Blättert ihr noch oder scrollt ihr eher? Vor allem in Arztpraxen, wenn es vielleicht auch mal länger dauert.
1: Ja, das ist ja immer das Ding gewesen damals, die Lesezirkel. Also die gibt es ja auch heute noch. Und Kollegin Helene Herbst hat recherchiert und geklärt, ob Sterngala oder auch das neue Blatt überhaupt noch ausliegen.
2: Es ist durchmischt. In vielen Arztpraxen liegen tatsächlich immer noch Magazine, um Wartezeiten erträglicher zu machen und Patienten zu entschleunigen. Trotzdem, die meisten Menschen schauen ins Handy oder unterhalten sich. Beliebter sind Magazine und Zeitschriften dann tendenziell doch bei älteren Menschen. Die Zahnarztpraxis Baumgarten in Siegen hat mir mitgeteilt, dass Prozesse so sehr optimiert wurden, dass Patienten nur kurz warten müssen und oft keine Zeit haben, um in eine Zeitschrift zu schauen.
0: Ja, immer mehr Praxen entscheiden sich auch gegen Lesezirkel und Ähnliches.
2: Das passiert oft, wenn jüngere Ärzte die Praxen von alten Inhabern übernehmen und das traditionelle Angebot einstampfen. Eine Ärztin aus Seelbach erzählt mir, dass der Magazinlieferservice bis zu 70 Euro im Monat für 11 Zeitschriften pro Woche kostet. Bei wöchentlicher Lieferung kann es sein, dass einer der vielen Zeitschriften nicht einmal gelesen wird. In der Hausarztpraxis Betzdorf liegen gar keine Zeitschriften aus. Hier bringen die Mitarbeiter der Praxis manchmal fertig gelesene Zeitschriften mit und legen diese dann ins Wartezimmer.
1: Und unabhängig davon, ob die Praxen jetzt Zeitschriften haben oder nicht, der Trend geht ganz klar zum ins Handy glotzen.
2: Man kann die Wartezeit beim Arzt nutzen, um wirklich mal 20 Minuten gar nichts zu tun. Das fällt Menschen zwar immer schwerer, tut uns bei Alltagsstress und Krankheit aber ausgesprochen gut. Das Ruhenetzwerk im Gehirn wird durchs Nichtstun aktiviert und das steigert die kognitive Aktivität und Kreativität. Auch wenn es sich nicht so anfühlt, selbst das Beobachten von Vögeln auf Bäumen bindet die Aufmerksamkeit genug. Hingegen überfordern Smartphones das Gehirn oft. Wenn Magazine oder Hefte nichts für einen sind, ist das Mitbringen vom eigenen Buch eine gute Alternative. Und wenn man doch am Handy ist, kann man zum Beispiel alte Fotos löschen oder eine neue Playlist erstellen.
0: Zeitschriften gibt's in Wartezimmern immer weniger, werden aber immer noch von Millionen Menschen in Deutschland gelesen.
1: Ja, ich gehöre nicht dazu. Ich bin auch der ins Handy-Gucker, muss ich ganz ehrlich zugeben.
0: Auch.
1: Aber es ist natürlich dann auch immer die Frage, was man da macht, ne? Was man im Handy so guckt. Ob man einfach so Doom-Scrolling macht in den sozialen Medien.
0: Ja, man kann sich auch wirklich auch sehr gut informieren und was Spannendes und tolles Leben.
1: Ich habe gehört, Leute lesen auch Bücher auf Handys.
0: Ist das so?
1: Ja, ich gehöre nicht dazu.
0: Auf Handys?
1: Ja.
0: Das mache ich nicht.

0: Leute, Leute, Leute, schönen guten Morgen. 15 Minuten nach 6 Radio 7 meldet sich mit Noel Schäfer und Florian Rumsi. Ich bin froh, dass der Kollege Noel Schäfer heute Morgen hier sitzt, bin ich ganz ehrlich. Denn die schlimmsten Unfälle passieren im Haushalt.
1: Ja.
0: Also was ist denn da bist du gestern passiert, da bei dir im Badezimmer mit der Waschmaschine?
1: Sitzen ist ja okay, aber ich war am Essen, wollte mir dann kurz die Hände waschen, weil ich habe auch so einen Drang, mir immer die Hände zu waschen. Und dann bin ich so dermaßen mit meinem linken Knie gegen die Waschmaschine geknallt. Das kannst du dir nicht vorstellen. Mir wurde schwarz vor Augen. Ich hatte danach wirklich keinen Hunger mehr. Also die Hälfte vom Teller ist erstmal ein bisschen übrig geblieben. Es tut so weh.
0: Ja, immer noch.
1: Ja, ein bisschen. Und ich hatte danach aber natürlich dann auch die perfekte Ausrede, nicht ins Fitnessstudio zu gehen.
0: Ja, okay, da kann man auch wieder was Positives
1: abgewinnen. Immerhin.
0: Ich gehe gleich hier vorne an den Kühlschrank, guck mal, ob wir noch ein Eispack haben und dann läuft er wieder.
1: Schön, dass du dich kümmerst.
0: Wir halten dich fit, Noel.
1: Danke. 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

0: Plakate, Banner und Trillerpfeifen gestern am Siegufer in Siegen. Ja, wer gestern Nachmittag durch die Innenstadt unterwegs war, wird es gemerkt haben, es war voll und vor allem war es laut.
1: Ja, da wurde protestiert und zwar unter dem Motto Hände weg vom Sozialstaat. Und die Meinungen am Radio Siegen-Mikro waren klar und deutlich.
2: Mit 70 auf dem Dach stehen und irgendwie ein Dach decken ist unmöglich. Also wer will das machen?
3: Mehr arbeiten, Überstunden, kriegen aber gleichzeitig gesagt, wir sind faul.
2: Egal was. Dach decken ist unmöglich. Also wer will

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0: Linkin Park, The Emptiness Machine im Radio Siegen. Hit vor halb sieben.
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0: Bernd Müller ist da. Guten Morgen.
2: Guten Morgen. Nach den jüngsten Attacken auf mehrere Tanker in der Straße von Hormuz hat das US-Militär Ziele im Iran angegriffen. Inzwischen seien die Attacken beendet, so das zuständige Regionalkommando. Auch die Ölsanktionen gegen den Iran wurden wieder in Kraft gesetzt. Damit soll Teheran für die Angriffe auf Handelsschiffe in der Straße von Hormuz bestraft werden. Eine neue militärische Eskalation droht. Der diplomatische Prozess ist ins Stocken geraten. Argentinien hat im Achtelfinale der Fußball-WM einen 0:2 Rückstand gedreht und hat nach einem Kraftakt das Viertelfinale erreicht. Gegen Ägypten siegte der Weltmeister am Ende 3:2. Im Viertelfinale trifft Argentinien auf die Schweiz. Die Schweizer haben mit Favorit Kolumbien nach einem Elfmeter-Krimi mit 4:3 aus dem Turnier geworfen.
1: Und jetzt die Nachrichten von hier.
2: Unter dem Motto Hände weg vom Sozialstaat protestierten gestern rund 700 Menschen am Siegufer in der Siegener Innenstadt. Veranstalter der Demonstration waren die IG Metall, Siegen Olpe und Verdi Südwestfalen. Die Gewerkschaften sind unzufrieden mit den Reformvorschlägen der Bundesregierung, vor allem mit der Rentenreform. Sie fordern außerdem eine gerechte Vermögensverteilung und einen stärkeren Sozialstaat. Die Protestaktion sollte aber auch auf die berufliche Zukunft der jungen Generation aufmerksam machen. Das sagte uns René Scholtisek, der Regionsgeschäftsführer des DGB.
3: Also gerade die Generation, die noch jünger sind, die vielleicht gerade eine Ausbildung begonnen haben, das sind die Leute, die am meisten die Leidtragenden sind, die nachher ihre Rente nicht mehr erleben womöglich. Ne? Und genau deswegen kann man die Wut verstehen, deswegen müssen wir auch an die Generation denken.
2: Seit 8 Jahren wird in Siegen über Parkgebühren im Quartier rund um Sandstraße, Emilienstraße, Friedrichstraße und Nordstraße diskutiert. Dort gibt's rund 150 Parkplätze am Straßenrand. Die Stadtverwaltung wollte die Parkraumbewirtschaftung jetzt einführen. Der Mobilitätsausschuss hat gestern jedoch Nein gesagt. Mit knapper Mehrheit wurde ein Antrag von CDU, FDP und UWG angenommen. Die drei Fraktionen wollen zunächst neue Parkmöglichkeiten für die Anwohner schaffen. Deshalb soll die Stadt prüfen, ob in der Nähe zusätzliche Parkplätze oder ein Parkhaus entstehen können. Das letzte Wort hat der Rat heute in einer Woche. Eine 19-jährige Motorradfahrerin aus Wilnsdorf ist gestern Abend auf einer Landstraße am Biggesee verunglückt. Laut Polizei war sie gemeinsam mit anderen zwischen Sondern und Rode unterwegs. In einer langgezogenen Kurve kam sie aus unbekanntem Grund auf den unbefestigten Seitenstreifen und stürzte. Die 19-Jährige erlitt so schwere Verletzungen, dass sie mit einem Rettungshubschrauber ins Krankenhaus geflogen werden musste. Lebensgefahr bestand laut Polizei aber nicht. Das waren die Radio Siegen Nachrichten von hier mit Bernd Müller.
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0: A45 Hagen Richtung Gießen. Zwischen Drolzhagen und Olpe ist der linke Fahrstreifen gesperrt. Ansonsten sind die Straßen nach unseren Infos frei. Wir wissen von 4 Blitzern. L718 Meckhausen in beide Richtungen. Vormwald, Vormwalder Straße in beide Richtungen. Geisweid, Geisweider Straße Richtung Weidenau. Und Siegen, Eiserfelder Straße Richtung Innenstadt. Gute Fahrt.
5: Rüber zum Wetter. Heute ziemlich viele dichte Wolken am Himmel. Ab und zu vielleicht mal ein kurzer Schauer auch dabei. Die Sonne aber nur ganz selten mal zu sehen. 22 Grad gibt's in der Spitze für Birkelbach. Bis zu 25 Grad in Truppach. Morgen früh auch noch die ein oder andere Wolke am Himmel. Spätestens am Nachmittag setzt sich die Sonne dann aber durch und bekommen bis zu 27 Grad. Am Freitag, so wie es heute aussieht, Sonne von früh bis spät.
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0: Noel Schäfer und Florian Rubens melden sich. Guten Morgen.
5: Morgen.
0: Ich frage mal für einen Freund. Wäre es komisch, wenn ich ein Armband mit einem F tragen würde?
5: Und ich ein Armband mit einem N?
0: Es würden Fragen aufkommen. Ja. Bei mir sowas wie, hast du jetzt eine Freundin? Nee, ich habe ein Freundschaftsarmband mit Florian.
5: Ja, es würden definitiv Fragen entstehen, aber ich würde es irgendwie drauf ankommen lassen.
0: Ja.
5: Freundschaftsarmbänder sind gerade wohl der heiße Scheiß bei der Weltmeisterschaft.
0: Da sprechen wir gleich drüber hier bei Radio Siegen. Hört er bei uns beiden Freunden.
5: Ja, wir gehen jetzt Freundschaftsarmbänder knüpfen, ne?
0: Ja.

0: 6.38 Uhr. Hier ist Radio Siegen. Einen schönen guten Morgen. Letzte Woche haben wir ausführlich über so WM-Fanartikel und Kommerz rund um die WM gesprochen. Und bei Souvenirs, da denkt man ja vielleicht an Trikots, an Schals oder an Panini-Heftchen.
1: Bei dieser WM ist aber ausgerechnet etwas Kostenloses komplett durch die Decke gegangen. Radio Siegen-Kollege Leo Arigi.
2: Das heißeste Souvenir bei dieser Weltmeisterschaft sind Freundschaftsarmbänder. Ja, Fanbands, so heißen die Dinger in Amerika. Kleine Armbänder mit Anhängern, die kann man bei Fanfesten oder rund um die Stadien kostenlos bekommen. Und das sind nicht nur einfach irgendwelche Bändchen, die kann man mit kleinen Charms zusammenstellen, also so coole Anhänger. Zum Beispiel in New York, da gibt's Anhänger mit Pizzaslice oder Freiheitsstatue. Mehr als 700.000 dieser Armbänder sind schon verteilt worden. Fans stehen dafür teils richtig lang an, ja. Manche sammeln mehrere Versionen, tauschen Charms oder versuchen an besondere Ausgaben aus den verschiedenen WM-Städten zu kommen. Und weil Menschen kostenlose Sachen offenbar nicht einfach kostenlos lassen können, werden die Armbänder online schon weiterverkauft, ja, teilweise für 50 bis 500 Dollar. Damit hat die Weltmeisterschaft ihren eigenen Taylor Swift-Moment. Nur, dass diesmal nicht Swift diese Armbänder tauschen, sondern Fußballfans zwischen Bierstand, Nationalhymne und VAR-Wut plötzlich ganz weich werden wegen kleiner Perlen.
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0: Woche 4 bei Mittwochs in der Siegner Schlossplatz hatte schon Unart, Take on Me und Hörgerät. Heute gibt's was ganz Neues, gab's da noch nicht. Techno, House und Elektro. Mhm. Open Sky kommt vorbei und das ist ja gerade voll im Trend. Vor allem so Techno-House-Musik könnte gut ankommen. Ab 18 Uhr das Ganze.
1: Also ich rechne auch mit einem vollen Schlossplatz. Mhm. Eintritt zahlt ihr wie immer nicht. Wenn ihr was trinken möchtet, dann zahlt ihr 8 Euro für den Veranstaltungsbecher, den ihr immer wieder mitbringt. In der Hälfte der Veranstaltungsreihe reduziert sich dann der Preis nochmal um die Hälfte, weil es sind ja dann auch weniger Konzerte zu besuchen. Und übrigens, nächste Woche gibt es kein Mittwochsende, dann ist ja Firmenlauf.
0: Zwei große Veranstaltungen an einem Tag macht Sinn, dass man das entzerrt. Auf der Bühne beim Firmenlauf übrigens die Kollegen Lukas Federhen und Tom Schirmer.
1: Die sorgen dafür die Partystimmung. Also wenn ihr die rund 5,5 Kilometer gelaufen seid, könnt ihr gerne noch eine Runde mit uns gemeinsam feiern. Freuen wir uns drauf.

0: und den Sisters of Mercy.
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1: Mit Thorsten Adolfs. Guten Morgen. Die Fußball-Weltmeisterschaft in den USA, Mexiko und Kanada hat in der Nacht die beiden letzten Viertelfinalplätze ausgespielt. Titelverteidiger Argentinien und die Schweiz sicherten sich die Tickets für die nächste K.O.-Runde und beide Spiele waren sehr spannend. Ralf Bosse aus unserem WM-Studio mit den Infos.
2: Argentinien musste gegen Ägypten lange zittern. Nach einem 0-2 Rückstand gelang in der Schlussphase doch noch die Wende zum 3-2 Erfolg. Lionel Messi verschoss zunächst einen Elfmeter, bereitete anschließend den Anschlusstreffer vor und erzielte selbst den Ausgleich. Den Siegtreffer markierte Enzo Fernandes in der Nachspielzeit. Die Südamerikaner drehten die Begegnung damit innerhalb einer Viertelstunde. Noch spannender war es im Spiel Schweiz gegen Kolumbien. Ein Elfmeterschießen musste entscheiden, wer ins Viertelfinale kommt. Torhüter Gregor Kobel von Borussia Dortmund konnte einen Schuss abwehren. Das reichte für die Eidgenossen. Im Viertelfinale heißt es Argentinien gegen die Schweiz.
1: Und das sind die anderen Viertelfinalpartien. Frankreich trifft auf Marokko, Spanien spielt gegen Belgien und Norwegen bekommt es mit England zu tun. Und jetzt weitere Meldungen im Überblick. Die US-Armee hat in der Nacht nach eigenen Angaben mehr als 80 Ziele im Iran attackiert, darunter Luftverteidigungssysteme. Auslöser war der Beschuss von 3 Tankern in der Straße von Hormuz. Washington hat die Führung in Teheran dafür verantwortlich gemacht. Nach den Angriffen hat der Iran US-Stützpunkte in Kuwait und Bahrain attackiert, das meldet das Staatsfernsehen. BMW hat bei den Neuzulassungen von Elektroautos Platz 2 zurückerobert. Nur VW verkaufte zwischen April und Juni mehr E-Autos als die Münchner. Tesla, Skoda und Audi fehlen in dem Ranking des Kraftfahrtbundesamtes zurück. Chinesische Hersteller spielen noch eine kleine, aber wachsende Rolle auf dem deutschen Automarkt. In Wuppertal stehen heute Mittag 2 Frauen aus NRW und Bayern vor Gericht. Sie sollen mehrfach versucht haben, den Ehemann einer der Frauen mit giftigen Pflanzen zu töten. Der Mann war vor gut einem halben Jahr mit schweren Vergiftungserscheinungen ins Krankenhaus gebracht worden, nachdem er Bohnen mit Speck gegessen hatte. Der damals 56-Jährige hatte nur knapp überlebt. In vielen Kliniken helfen neue Meldesysteme schon, Ungereimtheiten im Alltag schnell aufzudecken. Damit das nicht nur dort, sondern auch ambulant besser klappt, fordert die Deutsche Stiftung Patientenschutz jetzt eine zentrale Anlaufstelle bei den Gesundheitsämtern. Der Chef der Stiftung Brüsch sagte dem RND, dass gerade bei der Pflege schwerstkranker Menschen der Tod zum Alltag gehört. Deshalb würden Täter im Klinikbetrieb oft lange nicht auffallen. Noch schwieriger sei es bei Hausbesuchen, weil dort keine Teamstrukturen existieren würden, in denen jemand durch auffälliges Verhalten enttarnt werden könnte. Eine offizielle Meldestelle bei den Ämtern könnte Hinweise entgegennehmen, damit Tötungsdelikte schneller ans Licht kommen. Soweit die Meldungen mit Thorsten Adolfs.
3: Ab auf die Straßen, der aktuelle Radio Siegen Verkehrsservice. Ihr kommt nach unseren Infos soweit gut durch. Ein bisschen länger braucht ihr auf der B508 zwischen Hilchenbach und Kreuztal 6 Minuten, aber das geht ja sogar. Und dann wissen wir von 4 Blitzern, L718 Meckhausen in beide Richtungen, Formwald, Formwalder Straße in beide Richtungen, Geisweid, Geisweider Straße Richtung Weidenau und Siegen-Eiserfelder Straße Richtung Innenstadt. Ihr könnt jederzeit ergänzen 0271 23 22 21 0. Gute Fahrt!
4: Rüber ins Wetter für Siegen-Wittgenstein. Heute über den ganzen Tag eigentlich dichte Wolken am Himmel. Ab und zu vielleicht mal so ein kurzer Schauer auch dabei. Die Sonne sehen wir aber wirklich selten heute. Bis zu 22 Grad bekommen wir unter anderem in Erndterbrück. Bis zu 25 Grad sind drin in Seelbach. Morgen früh auch noch die ein oder andere Wolke mit dabei. Spätestens aber ab dem Nachmittag wird es freundlicher. Dann setzt sich die Sonne durch und bekommen bis zu 27 Grad. Und am Freitag sieht es so aus aktuell, dass dann die Sonne scheint. Und zwar von früh bis spät.
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3: Sind sie ausgestorben oder nicht? Zeitschriften, unser großes Thema heute Morgen hier bei Radio Siegen. Und wir haben schon festgestellt, Flo, wir sind eher digital unterwegs, geht schneller, ist einfacher, günstiger und ja auch irgendwie aktueller.
4: Ja, so sind wir drauf. Heißt aber eher nicht, dass Zeitschriften per se ausgestorben sind. Gibt ja immer noch Millionen Deutsche, die in Zeitschriften reinschauen, da durchstöbern. Und der Spiegel ist da der Vorreiter mit Sicherheit auch noch weiterhin ganz vorn.
3: Wie macht's denn die Siegener Innenstadt? Lesen die noch Zeitschriften? Haben wir euch gefragt. Unser Thema gleich hier bei Radio Siegen.
4: Hört gerne mit dabei bleiben. Genau. Ich bin Florian Rubens.
3: Und ich bin Noel Schäfer. Guten Morgen.
4: Das ist Seed mit Ding.
3: Geil.

0: man mal machen.
1: Kann man mal machen.
0: Mittwoch morgen. Ja, und wir sprechen jetzt über Zeitschriften heute Morgen ganz viel. Bei Sonnenschein ist es ja schon mal doof, ne? Wenn du so irgendwie am iPad liest, da spiegelt das sehr unangenehm. Wir können ja sagen, Zeitschriften haben dieses Problem schon mal nicht.
1: Das stimmt. Unser Thema heute Morgen hier bei Radio Siegen: Sind Zeitschriftenleser eine ausgestorbene Spezies? Das lässt sich schnell überprüfen in der Siegener Innenstadt. Kauft ihr noch Zeitschriften?
2: Gar nicht. Ich lese sehr gerne, aber immer Bücher.
3: Nee, ich kaufe gar nichts. Also ich lese relativ selten und deswegen, nee, also ich wüsste nicht, was ich da lesen sollte.
4: Das Katapult-Magazin.
5: Ja. Nein, mittlerweile lese ich keine mehr. Ich habe keine Zeit mehr dazu oder die Interessen sind einfach anders geworden.
6: Ganz klar. Nein, gar nicht mehr. Ja. Nee.
7: Abos eigentlich nicht. Ich kaufe mir ziemlich regelmäßig die Genuss in dem Lebensmittelmarkt an der Kasse, weil ich finde, die hat tolle Ideen. Ich koche sehr gerne und ich finde, da kann ich mich total inspirieren.
8: Heute lese ich immer die Teenie-Zeitschriften, aber da habe ich jetzt mir auch keine neuen bestellt.
0: Aber die habe ich früher auch gelesen, ne? Die Teenie-Zeitschriften. Die Bravo früher, ganz groß, hast du auch noch gelesen?
1: Bravo Sport.
0: Ah, okay, aber die Bravo ist ja generell ein Stück Popgeschichte, möchte ich sagen. Die kam damals, glaube ich, einmal die Woche raus und jetzt ist es so, dass das nur noch einmal im Monat passiert. Also auch da merkt man diesen Trend.
1: Aber es gibt Menschen, die warten dann freiwillig einen ganzen Monat auf neues Zeug. Während wir heute alle 3 Sekunden aufs Handy schauen, gibt es immer noch Millionen Menschen, die sich lieber aufs Sofa setzen und durch ein Heft blättern. Gehört ihr dazu? Schickt uns gerne eine Sprachnachricht ins Radio Siegen Studio. 0271 23 und 5 mal die 2.
0: Seid ihr Team Papier oder Team? Ich habe seit Jahren keinen Zeitschriftenständer mehr gesehen. Also gerne mal melden. 0271 23 5 mal die 2. Bangkok.

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Hier ist Günther, Steinservers Günther aus Niedertresselndorf. Immer dran denken, das Wort Büro kommt aus der Sprache der Maui und bedeutet so viel wie Kindergarten mit Kaffeemaschine.

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0: Row im Radio Siegen Hit vor halb acht mit seiner Live-Version von Bye Bye.
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0: Alle Infos jetzt von Bernd Müller.
2: Guten Morgen. Die Waffenruhe zwischen den USA und dem Iran wird erneut auf eine harte Probe gestellt. Als Reaktion auf Attacken gegen Tanker in der Straße von Hormus hat das US-Militär Dutzende Ziele im Iran angegriffen. Zudem setzten die USA Sanktionen auf iranisches Öl wieder in Kraft. Das iranische Militär beschoss daraufhin US-Militärbasen in Bahrain und Kuwait. Argentinien hat im Achtelfinale der Fußball-WM einen 0:2 Rückstand gedreht und ist nach einem Kraftakt ins Viertelfinale eingezogen. Gegen Ägypten siegte der Weltmeister am Ende 3:2. Im Viertelfinale trifft Argentinien auf die Schweiz. Die Schweizer haben mit Favorit Kolumbien nach einem Elfmeterkrimi mit 4:3 aus dem Turnier geworfen.
1: Und jetzt die Nachrichten von hier.
2: 700 Menschen haben gestern am frühen Abend in der Siegener Innenstadt der Bundesregierung die rote Karte gezeigt. So viele Teilnehmende gab es bei der großen Demonstration mehrerer Gewerkschaften am Siegufer. Sie stand unter dem Motto Hände weg vom Sozialstaat. Die Gewerkschaften IG Metall Siegen und Olpe sowie Verdi Südwestfalen hatten gemeinsam dazu aufgerufen. Die Teilnehmenden sind unzufrieden mit den Reformvorschlägen der Bundesregierung, vor allem der Rentenreform. Sie fordern außerdem eine gerechte Vermögensverteilung und einen stärkeren Sozialstaat.
3: Urlaub, Weihnachtsgeld, das wurde erkämpft von uns, den Arbeitnehmern, in Jahrzehnten.
4: Den Leuten wurde versprochen, hey, wenn ihr in die Rente geht, dann könnt ihr chillen, dann könnt ihr euer Leben endlich leben. Und jetzt wird ihnen das auch noch weiter weggenommen.
5: Mit 70 auf dem Dach stehen und irgendwie ein Dach decken ist unmöglich. Also wer will das machen?
6: Mehr arbeiten, Überstunden, kriegen aber gleichzeitig gesagt, wir sind faul.
7: Egal, was die Leute sagen, das kommt oben überhaupt nicht an. Und deshalb bin ich heute hier, weil ich das einfach nicht einsehe.
2: Seit 8 Jahren wird in Siegen über Parkgebühren im Quartier rund um Sandstraße, Emilienstraße, Friedrichstraße und Nordstraße diskutiert. Dort gibt es rund 150 Parkplätze am Straßenrand. Die Stadtverwaltung wollte die Parkraumbewirtschaftung jetzt einführen. Der Mobilitätsausschuss hat gestern jedoch Nein gesagt. Mit knapper Mehrheit wurde ein Antrag von CDU, FDP und UWG angenommen. Die drei Fraktionen wollen zunächst neue Parkmöglichkeiten für die Anwohner schaffen. Deshalb soll die Stadt prüfen, ob in der Nähe zusätzliche Parkplätze oder ein Parkhaus entstehen können. Das letzte Wort hat der Rat heute in einer Woche. Es sind gute Nachrichten, die Erndtebrücks Bürgermeister Henning Gronau heute den Ratsmitgliedern verkünden kann. Die Gemeinde wird in diesem Jahr voraussichtlich deutlich mehr Gewerbesteuer einnehmen als geplant. Aktuell liegen die Einnahmen rund 3,4 Millionen Euro über dem Haushaltsansatz von 9 Millionen Euro. Dazu tragen sowohl höhere Vorauszahlungen für das laufende Jahr als auch Steuernachzahlungen aus Vorjahren bei. Nach Einschätzung der Verwaltung dürfte sich durch das Jahresergebnis um rund 1 Million Euro verbessern. Trotzdem wird die Gemeinde das Jahr voraussichtlich noch mit einem Defizit abschließen. Erwartet wird ein Minus von etwa 400.000 Euro. Das waren die Radio Siegen Nachrichten von hier mit Bernd Müller.
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0: Das sieht gut aus. Ihr kommt nach unseren Infos soweit gut durch, werdet aber kontrolliert. Siegen, Eiserfelder Straße Richtung Innenstadt. Geisweid, Geisweider Straße Richtung Weidenau. Vormwald, Vormwalder Straße in beide Richtungen. Und Landstraße 718 Meckhausen in beide Richtungen. Gute Fahrt!
9: Wir machen weiter mit den Wetteraussichten. Und heute haben wir einen ziemlich bewölkten Tag da vor uns. Ab und zu vielleicht auch mal ein kurzer Schauer dabei. Die Sonne aber wirklich nur selten zu sehen. 22 Grad bekommen wir in Banfe, in Fellinghausen bis zu 25 Grad. Morgen früh noch die ein oder andere Wolke am Himmel. Danach später, vor allem am Nachmittag, dann aber die Sonne, die sich durchsetzt bei bis zu 27 Grad. Am Freitag sieht so aus, Stand heute, dass die Sonne dann scheint und zwar von früh bis spät.
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0: Ja, was gucken wir denn?
9: Ich weiß es doch auch nicht.
0: Nochmal Brooklyn 99?
9: Ja, da bin ich dabei. Grandiose Serie.
0: Ja, das war jetzt bei uns recht einfach. Ist aber nicht bei jedem und vor allem nicht immer so. Wir verbringen jedes Jahr fast 5 Tage nur mit der Auswahl, was wir auf den Streaming-Plattformen gucken wollen.
9: Das sind wirklich crazy Zahlen. Ne? Ja. Wir haben die Qual der Wahl. Es sind nicht nur noch irgendwie 100 Programme, sondern alle Möglichkeiten stehen einem offen. Wie wir uns vielleicht besser oder schneller entscheiden, damit wir den Abend nicht mit Suchen verbringen, das hört er gleich bei uns beiden. Ich bin Florian Rubens.
0: Und ich bin Noel Schäfer. Guten Morgen!

0: Gleich 20 vor 8 hier bei Radio Siegen. Irgendwie den Mittwoch rumbekommen und dann ab auf die Couch heute Abend. Glotze an und dann Netflix, Prime, Disney. Schwierige Entscheidung. Und allein wenn man schon, sich dann entschieden hat, kommt ja noch die Frage dazu, was denn gucken? Serie oder Film? Romantisch oder gruselig? Oder doch lustig? Stress pur.
1: Ja, ich fühle das total. Es gibt eine neue Studie der Zeitschrift TV Spielfilm und die Zahlen, die sind wirklich krass. Hm. Diese Entscheidungsfindung, die du gerade angesprochen hast, die kostet uns richtig Lebenszeit. Wer unter 29 ist, verbringt zum Beispiel hochgerechnet fast 5 Tage im Jahr allein damit, das passende Format zu finden.
0: Das ist völlig verrückt. Wir haben mal mit jemandem gesprochen, der sich bestens damit auskennt. Philipp Meissner ist unter anderem Entscheidungsexperte und sagt, wir machen uns zu viel Druck.
2: Das Problem ist nicht die Auswahl, sondern eher der Anspruch. Bei 30.000 Titeln über verschiedene Plattformen, die es jetzt ja mittlerweile gibt, versuchen wir, die perfekte Wahl zu treffen und das fällt uns einfach extrem schwer. Auf der Suche dabei scrollen wir dann eine Dreiviertelstunde durch die Auswahl und am Ende schauen wir gar nichts.
1: Ja, und außerdem sagt er gerade, diese Fülle an Angeboten, die macht uns einfach richtig zu schaffen.
2: Unser Gehirn ist nicht gemacht für eine Auswahl von 30.000 Optionen. Wenn wir eine Speisekarte vor uns haben, vielleicht 10 Optionen haben, dann können wir gut entscheiden. Da ist einfach die Fülle der Auswahl das Problem.
0: Er hat aber auch zum Glück einen Tipp, wie wir uns leichter entscheiden können.
2: Wenn es jetzt darum geht, Entscheidungen über den Film oder die Serie, die man schaut, zu treffen, macht es ganz viel Sinn, nicht abends mit der Entscheidung zu beginnen, also wenn man vielleicht müde vom Tag ist, sondern vielleicht schon vorher zu entscheiden. Vielleicht über den Tag hinweg eine Liste anlegen mit 5 guten Titeln. Immer wenn man gute Tipps kriegt von Freunden, die dann da mit aufnehmen, sodass man am Ende nicht mehr vor 30.000 Optionen sitzt, sondern noch vor 5 oder 10.
1: Ja, das ist auf jeden Fall schon mal ein guter Hinweis. Die große Auswahl an Streaming-Plattformen überfordert viele von uns und wir verbringen ewig mit Suchen, statt damit einfach was zu gucken.
0: Was hilft? Einfach nicht erst abends entscheiden, was man gucken will, sondern das über den Tag hinweg verteilen.
1: Ja, habe ich tatsächlich häufiger mal gemacht. So, gerade wenn man Tipps erzählt, von Freunden bekommt, habe ich es mir aufgeschrieben, aber ich mache es auch eigentlich viel zu selten. Aber gut ist, wenn man so eine Liste hat und dann nicht eben ewig grübeln muss. Ja. Wie macht ihr das? Habt ihr da irgendwelche Strategien? Gerne mal melden per WhatsApp 0271 23 5 mal die 2.

0: Gestern Nachmittag war es so richtig voll am Siegufer in der Siegener Innenstadt. Voll und vor allem laut. Da war jetzt nicht irgendwie eine Sommerparty am Start. Da waren überall Leute mit Plakaten, mit Bannern, Trillerpfeifen. Rund 700 Leute waren das.
1: Ja, da wurde protestiert. Und zwar unter dem Motto Hände weg vom Sozialstaat. Veranstaltet wurde das Ganze von der IG Metall und Verdi. Die sind nicht so zufrieden mit den Reformvorschlägen der Bundesregierung und wollen zum Beispiel dafür sorgen, dass wir nicht noch alle mit 70 arbeiten müssen.
0: Radio Siegen-Reporterin Raya Gebauer war mit dem Mikro mittendrin in der Menge.
2: Ich hoffe, dass wir gehört werden.
3: Man hört schon im Hintergrund, es ist laut, es wird gepfiffen, es wird gerufen. Warum bist du heute hier?
4: Ich bin halt der Meinung, jeder muss seinen Beitrag leisten, nicht nur die normalen Arbeiter. Mehr arbeiten, Überstunden, kriegen aber gleichzeitig gesagt, wir sind faul.
3: Den Leuten wurde versprochen, hey, wenn ihr in die Rente geht, dann könnt ihr chillen, dann könnt ihr euer Leben endlich leben. Und jetzt wird ihnen das auch noch weiter weggenommen.
2: Egal, was die Leute sagen, das kommt oben überhaupt nicht an.
3: Das heißt, du möchtest dann auch ein Zeichen setzen?
2: Ja, auf jeden Fall, dass man mal zeigt, es ist uns nicht egal.
3: Das heißt, hier ist heute Solidarität angesagt, Zusammenhalt?
5: Genau. Ich meine, das ist auch das Bindegewebe unserer Gesellschaft.
4: Es gibt ja Menschen, die geraten in Not, unverschuldet. Und denen gehört geholfen.
3: Ich habe mich jetzt farblich hier auch angepasst im roten Mikro. Alle haben rote Fahnen, alle haben rote Karten. Warum sagst du, sollten sich Leute trauen, hier auf die Straße zu gehen?
5: Naja, weil wir halt noch die Möglichkeit haben, auf die Straße zu gehen. Ist es ein Riesenprivileg und das nicht zu nutzen, wäre irgendwie unverschämt den Leuten gegenüber, die das erstritten haben für uns.
6: Urlaub, Weihnachtsgeld, das wurde erkämpft von uns, den Arbeitnehmern, in Jahrzehnten.
3: Du hast ja auch eine große Fahne.
6: Ich habe keinen Alkohol getrunken.
3: Keine Alkoholfahne.
6: Ich bin 65 Jahre Mitglied der IG Metall.
3: Jetzt sind wir auch unterschiedliche Generationen, ne?
6: Genau, ich komme ja noch gut über die Runden. Aber für Sie?
3: Nee, für uns sieht es ziemlich beschissen aus.
7: Mit 70 auf dem Dach stehen und irgendwie ein Dach decken ist unmöglich. Also wer will das machen?
2: Ich habe das Gefühl, unsere Politiker die machen sich überhaupt keine Sorgen um unsere Jugend. Und deshalb bin ich heute hier, weil ich das einfach nicht einsehe.
1: Ja, kann ich schon verstehen. Flo, was willst du denn so mit 70 machen? Arbeiten wahrscheinlich nicht mehr.
0: Ja, willst du das, sagst du das jetzt, weil ich da ein bisschen näher dran bin an der 70? Oder?
1: Ja, nicht, weil es jetzt schon bald soweit ist. Aber
0: ja, von wollen kann ja eine Rede sein. Also wenn es mir gut geht, das ist ja ein Job, den man machen kann mit 70. Ne? Mhm. Also dass man da fit ist noch im Kopf. Aber ja, gerade diese handwerklichen Geschichte, da hast du halt einfach ein Verschleißdatum irgendwann erreicht und dann geht das nicht mehr. Und ich finde, wir müssten da einfach auch viel flexibler mit den Anforderungen der Menschen umgehen. Ne? Wenn du irgendwie einen Rücken kaputt hast, dann kannst du nicht mit 70 arbeiten. Oder wir müssen uns was ausdenken, damit das irgendwie so sozialverträglich ist. Es ist keine leichte Debatte, weil ja alle auch irgendwie wollen, dass Deutschland wieder in Schwung kommt und irgendwo sparen müssen wir. Aber ich finde auch, das ist irgendwoher die falsche Stelle.
1: Da hast du wohl recht. Das lasse ich genauso stehen.
0: Na gut.

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1: Mit Ralf Bosse. Argentinien steht nach einer spektakulären Aufholjagd im Viertelfinale der Fußball-Weltmeisterschaft. Der Titelverteidiger lag gegen Ägypten bis kurz vor Schluss mit 0:2 zurück, drehte die Partie aber noch in einen 3:2-Sieg. Lionel Messi verschoss zunächst einen Elfmeter, leitete danach mit einer Vorlage und dem Ausgleich die Wende ein. Ebenfalls eine Runde weiter ist die Schweiz. Sie setzte sich mit 4:3 im Elfmeterschießen gegen Kolumbien durch und trifft nun im Viertelfinale eben auf Argentinien.
0: 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Es ist 8 Uhr. 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
2: Mit Thorsten Adolfs. Guten Morgen. Der NATO-Gipfel in Ankara geht in den zweiten und letzten Tag. Heute stehen zwei schwierige Themen im Mittelpunkt. Die finanzielle Lastenteilung innerhalb der Allianz und weitere Hilfen für die Ukraine. Infos dazu von Malte Albrecht.
3: Vor allem beim Thema Verteidigungsausgaben gibt es bekanntlich erhebliche Spannungen. US-Präsident Trump hat gestern bei seiner Ankunft noch einmal Deutschland und die anderen europäischen NATO-Partner kritisiert. Er warf ihnen erneut mangelnde Unterstützung vor, auch mit Blick auf seinen Kurs gegen den Iran. Die europäischen Verbündeten betonten dagegen, ihre Verteidigungsausgaben zuletzt deutlich gesteigert zu haben. Trotz der Differenzen wollen die Staats- und Regierungschefs heute ein großes Unterstützungspaket für die Ukraine beschließen. Schon im Vorfeld gab es hierzu eine grundsätzliche Einigung, die Gipfelrunde nun abschließend billigen soll. Geplant ist, über 2 Jahre hinweg mindestens 70 Milliarden Euro pro Jahr für militärische Ausrüstung und Ausbildung bereitzustellen. Ein Teil der Summe stammt aber aus einem schon beschlossenen Hilfspaket der Europäischen Union.
2: Weitere Nachrichten jetzt kurz und kompakt. Die Waffenruhe zwischen den USA und dem Iran wird wieder auf eine harte Probe gestellt. Als Reaktion auf Attacken gegen Tanker in der Straße von Hormuz haben die USA dutzende Ziele im Iran angegriffen. Die Antwort ließ nicht lange auf sich warten. Der Iran attackierte seinerseits US-Stützpunkte in Kuwait und Bahrain. Mehrere Bundestagsabgeordnete der Grünen prüfen einen Gang vor das Bundesverfassungsgericht, um eine Abstimmung über die Krankenkassenreform noch in dieser Woche zu stoppen. Das hat Parteichef Banaschak den Zeitungen in der Mediengruppe Bayern gesagt. Laut Banaschak gibt es in dem Gesetzentwurf so viele kurzfristige Änderungen, dass keine vernünftige Beratung möglich sei. Nach den beiden starken Erdbeben in Venezuela verlassen die Suchteams das Katastrophengebiet. Jetzt geht es dort darum, die Trümmer zu beseitigen und die Betroffenen mit Lebensmitteln, Wasser, Medikamenten und Unterkünften zu versorgen. Bis jetzt wurden fast 3.700 Todesopfer geborgen. Auch die Schweiz steht im Viertelfinale der Fußball-Weltmeisterschaft. Sie setzte sich im Elfmeterschießen mit 4:3 gegen Kolumbien durch. Nach der regulären Spielzeit und der Verlängerung hatte es 0:0 gestanden. Nächster Gegner der Schweizer ist in der Nacht auf Sonntag Weltmeister Argentinien. Die Mannschaft um Superstar Lionel Messi hatte sich mit 3:2 gegen Ägypten durchgesetzt. In den anderen Viertelfinalpartien trifft Frankreich auf Marokko, Spanien spielt gegen Belgien und Norwegen bekommt es mit England zu tun. Das waren die Nachrichten mit Thorsten Adolf.
4: Danke Thorsten, wir schauen auf die Straßen. Der aktuelle Radio 7 Verkehrsservice, 10 Minuten kommen auf der B508 zwischen Hilchenbach und Kreuztal obendrauf. Dann haben wir noch die A45 Hagen Richtung Gießen zwischen Drolzhagen und dem Kreuz Olpe Süd. 3 Kilometer Stau, mindestens 12 Minuten plus. Wir wissen von 4 Blitzern, Siegen, Eiserfelder Straße Richtung Innenstadt, Geiswald, Geiswalder Straße Richtung Weidenau, Formwald, Formwalder Straße in beide Richtungen und L718 Meckhausen in beide Richtungen. Gute und sichere Fahrt euch.
5: Dann der Blick aufs Wetter. Heute eigentlich den ganzen Tag über ziemlich dichte Wolken am Himmel. Die Sonne hat da kaum Chancen. Kurze Schauer könnten zwischendurch auch mal dabei sein und die Höchstwerte 22 Grad bekommen wir in Erterbrück, bis zu 25 Grad angesagt in Kreuztal. Morgen früh auch noch die ein oder andere Wolke mit dabei. Spätestens am Nachmittag wird es aber deutlich freundlicher. Die Sonne kommt besser durch bei bis zu 27 Grad. Und am Freitag sieht es so aus, dass wir dann ganz viel Sonne bekommen, von früh bis spät.
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4: Ausgestorben oder nicht? Immer noch lesen Millionen von Menschen Zeitschriften. Ich gehöre da nicht zu. Wer hätte das gedacht? Früher vielleicht mal die Bravo Sport oder so. Ansonsten bin ich online unterwegs.
5: Ja, geht mir ähnlich. Wie ist es denn in der Radio Siegen Redaktion? Werden hier noch Zeitschriften gelesen oder ist das Schnee von gestern? Also ich kann sagen, bei mir liegt die Hörzu nicht mehr auf dem Fliesentisch.
4: Ja, bei mir auch nicht. Was sagt denn der Rest? Das hört ihr gleich bei uns beiden. Ich bin Noel Schäfer.
5: Und ich bin Florian Rubens. Guten Morgen.

0: Personal.
1: Lange vor meiner Zeit, ne? Bevor es Likes, Follower und For You gab, gab's Titelbilder. Wer auf dem Cover der Bravo war, war ein Star. Zeitschriften, unser Thema heute Morgen hier bei Radio Siegen.
2: Ja, was haben wir damals nicht alles gemacht? Poster ausgerissen, Starschnitte geklebt, Kreuzworträtsel gelöst und mit angelecktem Zeigefinger umgeblättert. Wobei ich sagen muss,
1: das mache ich auch heute noch.
2: Finde ich ekelhaft.
1: Echt?
2: Heute entscheidet ein Algorithmus, was angezeigt wird. Damals war es irgendwie die Chefredaktion, ne?
1: Trotzdem lesen immer noch Millionen Deutsche regelmäßig Magazine. Die Frage ist nur, welche? Kollegin Helene Herbst hat in der Radio Siegen Redaktion nachgefragt.
3: Kollege Tom, was hast du denn früher gelesen? Was für Magazine oder Zeitschriften?
4: Ich hatte ein Mickey Mouse Abo, tatsächlich sehr lange, bis meine Mutter meinte, ich müsste die alle in der Feuertonne verbrennen, weil meine Deutschnote darunter gelitten hat. Aber ich liebe bis heute lustige Taschenbücher. Und Bravo Sport hatte ich auch ganz viele mit Postern.
5: Genau das, was Tom gerade gesagt hat eigentlich. Ich habe ziemlich viele Comics gelesen, besonders Asterix und Tim und Struppi. Gaston Lagaffe ist auch verdammt gut.
6: Wie hieß denn dieses Knacksheftchen der Sparkasse? Ist das auch eine Zeitschrift?
5: Knacks. Ja, das habe ich gelesen.
7: Also ich war zwar eine große Leseratte, von klein auf schon immer, aber eigentlich habe ich mehr Bücher gelesen. Natürlich kam in meiner Teenie-Zeit die Bravo.
8: Als Kind glaube ich tatsächlich gar nicht so. Also Zeitschriften eher weniger. Ich weiß, dass ich als Jugendlicher habe ich die Sims-Zeitschrift gelesen, weil da kam gerade die Sims 3 raus als Computerspiel und da gab es eine Zeitschrift zu. Die hat aber, glaube ich, kaum jemand gelesen, weil die wurde auch relativ zügig wieder eingestellt, aber ich habe sie gekauft.
9: Also ich habe viele Pferdesachen so gelesen. Aber sonst so Topmodel, wo man dann auch so anmalen konnte und so Sticker hatte, so, das war ganz toll. Und die Bravo Mädchen hieß das, glaube ich. Da waren immer so ultra dramatische Comics drin. Und die habe ich jetzt neulich nochmal gefunden und gelesen. Und ich war so, wow, das habe ich also mit 6 Jahren so gelesen. Interessant.
10: Ich hatte ein traumatisches Erlebnis. Und zwar war ich gerade, glaube ich, frisch auf dem Gymnasium in unsere Apotheke im Ort und habe gefragt, ob sie mir ein Medioncini geben können. Und man fragte mich, ob ich denn schon lesen könnte.
1: Und das ist ja wohl die absolute Frechheit. Kollege Steffen Ziegler hat damals bestimmt schon die ersten Bücher geschrieben.
2: Ja, durchaus vorstellbar, auf jeden Fall. Also ich habe damals auch dann später so in Richtung Jugendlich und junge Erwachsene, da bin ich in die Geschichtswelt so abgetaucht. Das war so mein Rabbit Hole. Da habe ich immer die Geo-Epoche gelesen und auch jahrelang hatte ich die abonniert sogar.
1: Okay.
2: Die kam dann jeden Monat raus. Das war eine Zeitschrift, die ich wirklich sehr regelmäßig gelesen habe. Mittlerweile ist es bei mir komplett papierlos.
1: Ja, bei mir irgendwie auch. Haben wir schon gesagt, na, online geht schneller, ist einfacher irgendwie. Aber vielleicht gucke ich nochmal rein in so eine Bravo Sport von 2000, weiß ich nicht, 15?
2: Ja, mach das mal. Bei mir wäre das eine ältere. Um da nostalgische Gefühle zu wecken. Irgendwie so mit Mario Basler auf dem Cover oder so.
1: Uiuiui.

0: Kate Bush bei Radio Siegen mit Running Up That Hill. Schönen guten Morgen am Mittwoch.
1: Guten Morgen.
0: Und ab heute wird's international in Hilchenbach. Da steigt nämlich das Gold Wing Treffen. Das hat jetzt nichts mit Chicken Wings zu tun, nichts zu essen. Das sind Motorräder, also Motorradtreffen. Wobei Motorräder ist vielleicht falsch. Das sind eher Wohnzimmer auf zwei Rädern. Sehr komfortable Dinger.
1: Ja, könnte man sagen. Da werden in den nächsten Tagen 200 bis 300 Biker aus mehr als 15 Nationen erwartet. Das erste Highlight gibt es dann morgen Nachmittag. Die Parade der Nationen. Die startet gegen 4:15 in Müsen und endet dann auf dem Marktplatz in Hilchenbach.
0: Am Freitag könnt ihr die Biker dann beim Geschicklichkeitsfahren beobachten und am Abend geht's bei der Lichterfahrt mit vielen beleuchteten Motorrädern durch die Region.
1: Am Samstag steht dann die große Ausfahrt durch Siegen-Wittgenstein auf dem Plan. Ihr findet alle Infos unter Veranstaltungen auf radiosiegen.de und in der App.

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0: Es ist 8:30.
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2: Guten Morgen. Der NATO-Gipfel in Ankara geht in den zweiten und letzten Tag. Heute stehen zwei schwierige Themen im Mittelpunkt: die finanzielle Lastenteilung innerhalb der Allianz und weitere Hilfen für die Ukraine. Die Staats- und Regierungschefs wollen heute ein großes Unterstützungspaket für die Ukraine beschließen. Im Vorfeld gab es dazu eine grundsätzliche Einigung, die die Gipfelrunde nun abschließend billigen soll. Die Waffenruhe zwischen den USA und dem Iran wird wieder auf eine harte Probe gestellt. Als Reaktion auf Attacken gegen Tanker in der Straße von Hormus haben die USA Dutzende Ziele im Iran angegriffen. Die Antwort ließ nicht lange auf sich warten. Der Iran attackierte seinerseits US-Stützpunkte in Kuwait und Bahrain.
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2: Seit 2 Jahren gibt es die Umweltspur in Siegen. Nach Angaben der Stadt ist der vielfach befürchtete Verkehrsinfarkt auf der Hauptachse zwischen Geisweid-Weidenau und Siegen ausgeblieben. Die Verwaltung hat nach eigenen Angaben viel dafür getan, den Verkehr flüssiger zu machen. So wurden zum Beispiel Ampelschaltungen verändert. Jetzt könnten weitere Maßnahmen folgen. An 2 Stellen soll geprüft werden, ob das Linksabbiegen verboten werden kann. In Höhe der Polizei, von der Weidenauer Straße in die Waldhausstraße und in Gegenrichtung an der Hagener Straße in Höhe der Esso-Tankstelle. Der Mobilitätsausschuss hat die Stadtverwaltung gestern beauftragt, die möglichen Linksabbiegeverbote zu prüfen und bei Bedarf umzusetzen. Am Siegufer in der Siegener Innenstadt wurde gestern Nachmittag protestiert. Unter dem Motto Hände weg vom Sozialstaat versammelten sich rund 700 Menschen mit Trillerpfeifen, Bannern und Plakaten. Veranstaltet wurde die Demonstration von der IG Metall Siegen und Olpe sowie Verdi Südwestfalen. Beide Gewerkschaften fordern eine Stärkung des Sozialstaats und eine sichere Rentenpolitik. Dabei setzen sie auf den Zusammenhalt unter den Arbeitnehmern. André Ahrens von der IG Metall.
3: Ich glaube, es ist nicht alles schlecht und wir sind auch nicht hilflos. Wir zeigen heute, dass wir was bewegen wollen miteinander. Und es ist möglich, gerechte Sozialstaatsreformen zu machen. Dazu wollen wir auch unseren Beitrag leisten als Gewerkschaften. Wir sind bereit, an Lösungen mitzuarbeiten. Aber die müssen fair sein, die müssen gerecht sein und die müssen alle Bevölkerungsgruppen in den Blick nehmen.
2: Eine 19-jährige Motorradfahrerin aus Willensdorf ist gestern Abend auf einer Landstraße am Biggesee verunglückt. Laut Polizei war sie gemeinsam mit anderen zwischen Sondern und Rode unterwegs. In einer langgezogenen Kurve kam sie aus unbekanntem Grund auf den unbefestigten Seitenstreifen und stürzte. Die 19-Jährige erlitt so schwere Verletzungen, dass sie mit einem Rettungshubschrauber in ein Krankenhaus geflogen werden musste. Lebensgefahr bestand laut Polizei aber nicht. Das waren die Radio Siegen Nachrichten von hier mit Bernd Müller.
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5: Ihr verliert ordentlich Zeit auf eurem Weg nach Köln auf der A4 zwischen Bergisch Gladbach-Frankenforst und dem Kreuz Köln-Süd. 40 Minuten kommen da oben drauf. Dann haben wir noch die A45 Hagen Richtung Gießen zwischen Drolzhagen und dem Kreuz Olpe-Süd. 5 Kilometer Stau, 17 Minuten plus. B508 zwischen Kreuztal und Hilchenbach, da kommt 10 Minuten oben drauf. Und dann wissen wir von 4 Blitzern, Siegen, Eiserfelder Straße Richtung Innenstadt, Geisweid, Geisweider Straße Richtung Weidenau, Vormwald, Vormwalder Straße in beide Richtungen und L718 in Meckhausen in beide Richtungen. Gute und sichere Fahrt.
6: Wünsche ich euch ebenfalls. Das Wetter für Siegen-Wittgenstein kommt heute mit dichten Wolken daher. Ab und zu vielleicht mal ein kurzer Schauer auch dabei, aber die Sonne lässt sich insgesamt nicht so wirklich viel sehen. Bis zu 22 Grad bekommen wir in Birkelbach, 25 Grad in der Spitze, unter anderem in Geisweid. Morgen früh auch noch die ein oder andere Wolke mit dabei. Das wird sich aber später erledigen. Spätestens am Nachmittag die Sonne dann wieder ganz gut dabei. Es wird deutlich freundlicher, 27 Grad. Und am Freitag, Stand heute, sieht es doch sehr sonnig aus.
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5: Der Weltmeister stand ganz kurz vor dem Aus. 2-0 hat Ägypten gestern bei der WM geführt, aber dann wurde es mal wieder, auch dank Lionel Messi, wieder magisch. Argentinien kommt zurück und dreht das Spiel und ist weiter.
6: Ja, ich finde es so ein bisschen schade, weil ich bin bei so Spielen meistens gegen den Underdog, weil ich diese Geschichten einfach mag und den Ägyptern auch gegönnt hätte. Die haben ein gutes Spiel gemacht. Ja, auch die Schweiz ist weiter. Da musste allerdings das Elfmeterschießen gegen Kolumbien her. Die haben sich ein bisschen auch durchgezittert. Das war auf jeden Fall nervenaufreibend.
5: Ja, über die WM sprechen wir gleich nochmal hier bei Radio Siegen, hört er dann. bei uns beiden. Noel Schäfer ist mein Name.
6: Und ich bin Florian Rubens. Guten Morgen.
5: Morgen.

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1: Wir schauen auf die Weltmeisterschaft. Seit heute Nacht stehen ja alle Viertelfinalisten fest. Vor allem Argentinien hat für Schlagzeilen gesorgt. Ich war gestern auf einem Geburtstag und habe dann mal zufällig die Kicker-App rausgeholt und dann gesehen, Argentinien liegt 2-0 zurück gegen Ägypten. Ja, und dann 10 Minuten später nochmal das Handy rausgeholt. Argentinien liegt 3-2 vorne. Also,
2: klar.
1: Dabei ist es dann ja auch bis zum Ende geblieben. Also Sieg für Argentinien.
2: Ja, Lionel Messi verschießt erst einen Elfmeter, schon sein zweiter dieser WM, und dreht danach aber auf, war ja auch irgendwie wieder klar. Erst mit einer Vorlage, danach mit einem Tor, und in der Nachspielzeit trifft Enzo Fernandes zur Führung und Argentinien ist weiter.
1: Ich sag dir, das sind die Spitzenmannschaften, ne?
2: Ja,
1: die
2: Spiele
1: dann,
2: gewinnen, die Deutschen nicht zum Beispiel.
1: Ja, die Schweiz musste ins Elfmeterschießen im anderen Spiel, um sich gegen Kolumbien durchzusetzen. 4-3 hieß es da am Ende für die Eidgenossen, deren Traum vom Weltmeistertitel natürlich noch weiterlebt. Und die sind dann eben am Sonntag der Gegner von Argentinien.
2: Ja, und neben dem Sport gucken auch gerade viele neben den Platz. Erling Haaland ist Thema, ist auch einfach ein geiler Typ. Der Stürmer von Norwegen ist nicht nur in der Torschützenliste weit oben. Er will jetzt auch woanders die Charts stürmen, denn es gibt da eine verrückte Story.
1: Ja, ganz genau, so rund um den norwegischen Torjäger einiges los. Es gibt da so ein altes Rap-Lied, was aufgetaucht ist. Haaland hatte da den Song als Jugendlicher vor 10 Jahren mal aufgenommen, der Titel Kygo Yo. Und das Ding hatte keine besondere Bedeutung und pünktlich zur Weltmeisterschaft ist davon jetzt eine neue Version veröffentlicht worden.
2: Ja, und das Video ist wirklich genial, ne? Der steht da am Grill, der springt da auf den Trampolin mit seinen Freunden, ist am Spielplatz, es ist völlig vogelwild. Der norwegische DJ und Musikproduzent Kygo hat daraus jetzt einen Remix gemacht. Im Internet geht das natürlich voll viral. Sportlich will Haaland natürlich weiterhin für Schlagzeilen sorgen. Mit Norwegen geht es im Viertelfinale am Samstag gegen England.
1: Heute machen wir aber erstmal einen auf Entspannung. Heute gehen wir, wie Per Mertesacker gesagt hat, erstmal in die Eistonne, denn es ist Ruhetag bei der Weltmeisterschaft. Es wird nicht gespielt. Da kann man sich dann vielleicht mal so ein bisschen ausschlafen. Auf jeden Fall halten wir euch da auf dem Laufenden.
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0: Viertel vor neun ist durch. Noel Schäfer und Florian Rubens melden sich.
1: Guten
0: und wir
1: Morgen.
0: Können mit Fug und Recht behaupten, dass wir keine Gucker des ZDF-Fernsehgartens sind.
1: Das ist richtig.
0: Bleibe ich tatsächlich, auch selbst wenn ich mal in den seltensten Fällen Fernsehen gucke, an so einem Sonntag ist das, glaube ich, ne? Sonntagmittag, dann bleibe ich da nicht hängen. Ich sehe nur schon mal so ab und zu so kuriose Szenen bei Instagram, ne?
1: Ja.
0: Wenn da irgendwo jemand im Hintergrund so ein Bier ex. Wobei, ich habe gehört, Alkohol ist ja jetzt verboten.
1: Ja, soll ich dir was verraten?
0: Ja?
1: Ich habe nicht mal einen Fernseher. Ich streame nur. Ich kenne aber jemanden, der schaltet da öfter ein.
0: Ja, ich auch dazu.
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4: Ja, nee, ist klar. Was ist denn nur los in unserem Land? Die nächste Instanz wackelt. Der ZDF-Fernsehgarten hat große Probleme. Die feiern gerade 40 Jahre Fernsehgarten. Und da frage ich mich, 40 Jahre? Erst? Ich hätte ja so 80 getippt. Aber so richtig erfolgreich wurde der Fernsehgarten erst, als Kiwi kam. Ja, die hat den Laden im Griff. Kiwi moderiert das Ding ja nicht nur. Die macht ja auch noch selber die Aufnahmeleitung, Regie, Kamera, Platzanweiserin und singt und dann selbst am lautesten auf dem Tisch. Ja, und ich weiß, wovon ich rede, Leute. Ich war schon mal da. Ja, ich hatte aus Versehen zugesagt und habe dann die Nervensäge hautnah erlebt. Ey, die ist wie 10 Junggesellenabschiede am Ballermann gleichzeitig. Und ich habe mich immer gefragt, wie schaffen die das, bei so einem Affentheater trotzdem so eine gute Stimmung ins Publikum zu bringen? Die müssen denen noch was gegeben haben, habe ich immer gedacht. Ja, und stimmt auch. Alkohol, ja sicher. Die ganze Meute ist seit 40 Jahren jeden Sonntagvormittag hupenvoll. Nur so erträgst du es, wenn die Gumbay Dance Band zum 80.000. Mal Son of Jamaica schallert. Ja, das schaffst du nicht unter 2 Promille. Und damit ist jetzt Schluss. Der ZDF zieht den Stecker, beziehungsweise den Zapfhahn. Alkoholverbot im Fernsehgarten. Super, da kannst du die Bude auch direkt dicht machen. Auch wenn Kiwi meint, wir können auch ohne Alkohol lustig sein. Nein, es war auch mit Alkohol kaum auszuhalten.
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3: Mit Thorsten Adolfs. Guten Morgen. Die Krankenkassenreform von Gesundheitsministerin Wagen könnte sich doch verzögern. Dafür wollen zumindest die Grünen im Bundestag sorgen. Sie wollen einen Antrag im Parlament stellen, damit die Abstimmung der Reform in dieser Woche von der Tagesordnung genommen wird. Nach Ansicht der Grünen wurde an den Plänen im Eiltempo viel zu viel geändert. Parteichef Banaschak spricht von Murks. Infos dazu von Marc Weiß.
4: Die Grünen wollen zur Not auch nach Karlsruhe ziehen, um das Gesetz zu stoppen. Eigentlich soll am Freitag abgestimmt werden. Laut Banaschak wurde den Abgeordneten am Sonntagabend die Liste der Änderungen zugestellt. Diese Liste umfasst 278 Seiten und es sei nicht nur unmöglich, sich mit dieser Menge an Änderungen in der Kürze der Zeit zu beschäftigen, sagte der Grünen-Chef der Mediengruppe Bayern. Die Änderungen selbst seien auch noch stümperhaft zerpflückt. Tatsächlich war die Zeit für die Änderungen am Gesetz wohl etwas knapp. Sie wurden unmittelbar nach dem Koalitionsausschuss von Schwarz-Rot zusammengetragen. Der Ausschuss hatte sich auf Verschiedenes geeinigt. Unter anderem soll der Bund doch mehr an die Kassen zahlen als zunächst geplant. Außerdem soll die kostenlose Krankenmitversicherung für Partner etwas länger möglich sein, Patienten weniger für Medikamente zahlen und die Pharmaindustrie mehr Planbarkeit bei ihren Kosten bekommen. Nach Ansicht der Grünen ein bisschen viel in der Kürze der Zeit. Wer so etwas Sensibles wie die Gesundheitsversorgung im Eilverfahren durchpeitschen will, der wird Fehler machen, sagte Banaschak. Deshalb kämpfen die Grünen für eine Verschiebung.
3: Und jetzt weitere Nachrichten im Überblick. NATO-Generalsekretär Rutte hat die neuen US-Angriffe auf den Iran verteidigt. Sie seien absolut notwendig gewesen, sagte er beim Gipfel in Ankara. Der Iran habe die bestehende Waffenruhe verletzt. Deshalb mussten die USA geschlossen reagieren, so Rutte. Auslöser der Angriffe war der Beschuss von 3 Tankern in der Straße von Hormuz. Mehr als jeder dritte Lehrer war im Schuljahr 2024-25 50 Jahre oder älter. Das hat das Statistische Bundesamt ermittelt. Den höchsten Anteil der über 50-Jährigen gibt es in Sachsen-Anhalt, in Bremen ist er am niedrigsten. Außerdem arbeiten rund 44% der Lehrerinnen und Lehrer in Teilzeit. Die ständigen Grenzkontrollen sorgen für hitzige Debatten. Die Zahl der unerlaubten Einreisen ist in den letzten Jahren und besonders im Vergleich zum Vorjahr zwar deutlich zurückgegangen, trotzdem bleibt die Kontrolldichte an den Grenzen unverändert hoch. Das führe dazu, dass die Arbeit für die Bundespolizisten sehr anstrengend sei und auch die Menschen in den Grenzregionen, wie etwa an der Grenze zu den Niederlanden, stark unter dieser dauerhaften Situation leiden würden. Das hat der Polizeibeauftragte des Bundes Grötsch im ZDF gesagt. Deshalb stellen sich viele die Frage, ob die strengen Kontrollen bei den aktuellen Zahlen überhaupt noch verhältnismäßig sind. Nach Angaben des Polizeibeauftragten ist jetzt die Politik gefordert, genau diese Strategie zu prüfen. Soweit die Meldungen mit Thorsten Adolfs.
5: Und das ist der aktuelle Radio 7 Verkehrsservice. Ihr braucht nach wie vor Geduld auf der A45 Hagen Richtung Gießen zwischen Drolzhagen und Olpe. 4 Kilometer Stau, 22 Minuten plus. 4 Blitzer habt ihr uns durchgegeben. Danke dafür. Siegen, Eiserfelder Straße Richtung Innenstadt. Geisweid, Geisweider Straße Richtung Weidenau. L718 Meckhausen in beide Richtungen. Und Vormwald, Vormwalder Straße. Auch da in beide Richtungen. Gute Fahrt.
6: Ein wolkenverhangener Tag steht uns heute ins Haus. Und damit sind wir mitten im Radio Siegen Wetter. Ab und zu vielleicht auch mal ein kurzer Schauer dabei, aber die Sonne kommt heute wirklich ziemlich selten durch. Die Höchstwerte 22 Grad bekommen wir in Bad Berleburg, bis zu 25 Grad drin in Siegen. Morgen früh auch noch die ein oder andere Wolke zu sehen, aber dann wird's freundlicher. Spätestens ab dem Nachmittag setzt sich die Sonne dann ziemlich gut durch bei bis zu 27 Grad und am Freitag, so wie es heute aussieht, viel Sonnenschein von früh bis spät.
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5: Zeitschriften. Unser Thema heute Morgen bei Radio Siegen. Wenn ich so in mein Gen Z-Umfeld schaue, könnte man meinen, Zeitschriften sind ausgestorben.
6: Ja, könnte man meinen.
5: Stimmt so, aber natürlich nicht.
6: Ja, immer noch viele Deutsche lesen Zeitschriften. Mhm. Einige Millionen sind das. Und wir haben gerade eine Nachricht gekriegt vom Durchblick. Das ist eine ehrenamtliche Autorenzeitschrift und ja, kommt viermal im Jahr raus mit ca. 20.000er Auflage. Ganz schön beachtlich. Und es ist eine der auflagenstärksten Zeitschriften in Siegen-Wittgenstein. Ich bin auch ganz ehrlich, ich hatte davor noch nicht davon gehört.
5: Ja, und die sagen auch, an über 600 Verteilstellen sind die in der Regel dann auch sofort weg, wenn die rauskommen. Also sehr beliebt. Durchblick wird übrigens 40 Jahre alt.
6: So wie ich.
5: Gerade Glückwunsch. Gerade wird die Jubiläumsausgabe vorbereitet.
6: Ja, ich würde sagen, dann blättern wir auf jeden Fall auch mal rein und gucken uns das Ganze an. Passt sehr gut zu unserem Zeitschriftenthema heute Morgen. Gleich gucken wir mal, was man sich so an Zeitschriften in der Stadtbibliothek in Siegen so ausleihen kann. Hört ihr bei uns? Ich bin Florian Rubens.
5: Und ich bin Noel Schäfer. Guten Morgen.

0: wohl noch eine der auflagenstärksten Zeitschriften Deutschlands. Der Playboy. Also, wir reden ja heute Morgen ganz viel über Zeitschriften und ich habe mir sagen lassen, die Texte da drin, die sind wirklich gar nicht so schlecht.
1: Die Texte, ja, die Texte, ganz sicher.
0: Also ich denke, in der Siegener Stadtbibliothek, da haben sie jetzt nicht unbedingt einen Playboy rumliegen, aber was anderes.
1: Ja, Frank Wiederhold verrät am Radio Siegen-Telefon, das Angebot an Zeitschriften wird nicht kleiner, sondern größer.
2: Das Angebot ist nochmal ausgeweitet worden, also seit wir 2007 ins Gründing Center eingezogen sind. Wir haben 102 Publikumszeitschriften insgesamt. Der Bestand an Heften liegt so bei etwa 6.500.
0: Boah, das ist einiges zu lesen, da könnt ihr euch also eindecken, ganz viele Zeitschriften lesen. Ja, und die Bandbreite ist echt beachtlich.
2: Der Spiegel ist die Zeitschrift, die am meisten ausgedient wird. Aber auch so Sachen wie Burda Style, meine Familie und ich, Landidee, Wohnen und Deko, ein schöner Garten, Landlos, schöner Wurden. Wir haben es halt schon mal, dass die Leute vergessen, dass es nicht ihre Zeitschrift ist und dann schon mal Kreuzworträtsel ausfüllen.
1: Also wer das Kreuzworträtsel ausfüllen will, ihr müsst euch die Dinger dann wohl selbst kaufen.
0: Oder mit Bleistift ausfüllen und danach wieder wegradieren.
1: Ob das in Ordnung ist?
0: Aber nur ehrlich, ich glaube, dich sehe ich nicht so irgendwie auf der Terrasse sitzen mit der schöner Wohnen.
1: Ich dachte, du sagst jetzt, ich sehe dich nicht im Playboy.
0: Was hast du gesagt?

0: 20 nach 9 hier bei Radio 7. Es ist Mittwoch und das heißt, dass wir uns an der Stelle wieder Hilfe holen in Sachen Wetter und zwar vom Kindergarten Waldpilz aus Siegen.
1: Ja, unsere kleinen Wetterfrösche wissen ganz genau, was so abgeht und stellen sich dementsprechend auch drauf ein.
2: Wir brauchen heute keine Sonnenbrillen, aber Cappies. Ich habe gerade einen Wassertropfen neben die Nase bekommen. Es nieselt. Wir haben am Morgen noch lange Ärmel, aber später noch wieder kurze Ärmel.
1: Ja, das ist wohl richtig. Diese langen Ärmel, die brauchen wir heute Morgen. Nur später wird es ja ganz gut warm, 25 Grad. Aber auch richtig, heute viele Wolken dabei und zwischendurch auch mal kurze Schauer möglich.
0: Ja, außerdem gibt's heute wohl noch eine ganz besondere Mission in Sachen Geburtstag.
2: Ich muss so viel arbeiten. Ich möchte für Finn zu seinem 8. Geburtstag noch eine Krone basteln.
1: Ja, ob der Finn jetzt heute Geburtstag hat oder die nächsten Tage, wissen wir nicht so ganz. So
0: aber
1: oder so wünschen wir einen herzlichen Glückwunsch dann. Ne?
0: Und die Krone wird gebastelt. Also,
1: ja.
0: Herzlichen Glückwunsch an Finn.

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2: Guten Morgen. In der türkischen Hauptstadt Ankara setzen die Staats- und Regierungschefs der NATO-Staaten heute ihr Gipfeltreffen fort. Am zweiten und letzten Tag geht es unter anderem um die Frage der Lastenverteilung in der Allianz zwischen den USA und den übrigen Verbündeten. Außerdem soll ein großes Unterstützungspaket für die Ukraine beschlossen werden. Bedrohungen, Angriffe und Schläge in den ersten 5 Monaten des Jahres sind mehr als 6.300 Beschäftigte der Bahn und Beamte der Bundespolizei Opfer von Straftaten geworden. Laut Bundesinnenministerium ging es in den meisten Fällen um Körperverletzung und Bedrohungen.
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2: Seit 2 Jahren gibt es die Umweltspur in Siegen. Nach Angaben der Stadt ist der vielfach befürchtete Verkehrsinfarkt auf der Hauptachse zwischen Geisweid-Weidenau und Siegen ausgeblieben. Die Verwaltung hat nach eigenen Angaben viel dafür getan, den Verkehr flüssiger zu machen. So wurden zum Beispiel Ampelschaltungen verändert. Jetzt könnten weitere Maßnahmen folgen. An 2 Stellen soll geprüft werden, ob das Linksabbiegen verboten werden kann. In Höhe der Polizei, von der Weidenauer Straße in die Waldhausstraße und in Gegenrichtung an der Hagener Straße in Höhe der Esso-Tankstelle. Der Mobilitätsausschuss hat die Stadtverwaltung gestern beauftragt, die möglichen Linksabbiegeverbote zu prüfen und bei Bedarf umzusetzen. Von heute an wird Hilchenbach zum Treffpunkt für Motorradfans aus ganz Europa. Zum 10. internationalen Goldwing-Treffen werden bis zu 300 Fahrerinnen und Fahrer aus mehr als 15 Nationen in der Stadt erwartet. Die ersten Gäste sind schon angekommen. Nach Angaben der Veranstalter dauert das Treffen bis Samstag. Ein Höhepunkt ist die Parade der Nationen morgen am Donnerstag. Die Motorräder fahren ab 16 Uhr vom Bürgerhaus in Müsen zum Marktplatz in Hilchenbach. Am Freitag können Interessierte auf dem SMS-Parkplatz in Dahlbruch von 14 bis 16 Uhr einen Geschicklichkeitswettbewerb der Biker verfolgen. Am Abend steht dann eine Lichterfahrt durch mehrere Orte auf dem Programm. Und für Samstag ist eine große Ausfahrt durch das Siegerland und Wittgensteiner Land geplant. Radio Siegen ist in diesem Sommer einmal mehr das meistgehörte Radio in Siegerland und Wittgenstein. Mehr als 80.000 Menschen über 14 hören hier täglich unser Programm. Unsere Einschaltquote wird über telefonische und Online-Befragungen von unabhängigen Marktforschern ermittelt. Die Zahlen wurden heute Morgen veröffentlicht. Besonders erfolgreich sind wir in der werberelevanten Zielgruppe der 14- bis 49-Jährigen. Hier erreichen wir mit rund 40% genauso viele Hörerinnen und Hörer wie alle Musikprogramme des WDR zusammen. Der öffentlich-rechtliche Sender in Köln ist unsere Hauptkonkurrenz. 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Wir sagen danke fürs Zuhören. Das waren die Radio Siegen Nachrichten von hier mit Bernd Müller.
3: Danke Bernd und danke euch da draußen,
4: genau,
3: dass ihr zuhört.
4: Vielen Dank.
3: Schöne Nachricht
4: fürs Einschalten. Bitte dabei bleiben.
3: Ja, auch beim aktuellen Radio Siegen Verkehrsservice. Ihr braucht ein bisschen Geduld nach wie vor, wie schon den ganzen Morgen, wie eigentlich schon die ganze Woche. Auf der A45 Hagen Richtung Gießen zwischen Drolzhagen und dem Kreuz Olpe Süd. 5 Kilometer Stau, 20 Minuten kommen da laut ADAC on top. Wir wissen von 4 Blitzern. Siegen, Eiserfelder Straße Richtung Innenstadt. Geisweid, Geisweider Straße Richtung Weidenau, Vormwald, Vormwalder Straße in beide Richtungen und L718 Meckhausen. Auch da werdet ihr in beide Richtungen kontrolliert. Gute Fahrt.
4: Rüber zum Wetter. Heute ist ein ziemlich wolkenverhangener Tag. Die Sonne kommt nicht wirklich gut durch und vielleicht kurze Schauer noch dabei. Die Höchstwerte 22 bis 25 Grad. Morgen früh auch noch ein paar Wolken. Aber das wird sich ändern, so ab dem Mittag, Nachmittag wird es dann deutlich freundlicher, die Sonne kommt besser durch und wir kriegen dann bis zu 27 Grad, noch besser dann am Freitag, da sieht es so aus, dass wir eigentlich den ganzen Tag über Sonnenschein bekommen.
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3: Ich sag mal so, wenn der Trend so weitergeht, gewinne ich heute in der Radio Siegen Frühteam Challenge, am Montag eine Niederlage für mich, ja. Da hast du gewonnen. Gestern unentschieden und heute ja dann theoretisch, wenn es so weitergeht, ein Sieg für mich. Flo, du hast da was gegen.
4: Da habe ich was gegen, aber ich bin auch noch sehr gespannt. Wir sind noch ein bisschen im Unklaren, worum es geht. Das ist ja eigentlich immer so, dass wir nicht wissen, was gespielt wird. Kollegin Ann-Christin Schmidt wird uns gleich eine Challenge präsentieren und ich möchte natürlich gegen diesen Trend arbeiten. Das ist ja vollkommen
3: Wer
4: klar.
3: Wer hätte das jetzt gedacht.
4: Aber geht das dann so weiter, wenn du heute gewinnen solltest, dass ich dann morgen wieder
3: gewinne? Nee, dann gewinne ich die nächsten Tage auch. Das ist der Trend.
4: Okay, wir werden es rausfinden.
3: Wir sind Florian Rubens und ich bin Noel Schäfer. Guten Morgen zusammen.

0: Es ist Mittwoch und wir haben irgendwie noch gar nicht über das Bergfest gesprochen. Also es ist aber ungewöhnlich, ne? Noel.
1: Sehr ungewöhnlich.
0: Sehr ungewöhnlich.
1: Sehr ungewöhnlich.
0: Lass mal an der Stelle einfach.
1: Warum?
0: Aber wir können zumindest sagen, dass wir quasi in der Mitte sind der Radio Siegen Frühteam Challenge.
1: Ja.
0: Wir können es noch in alle Richtungen bewegen.
1: Das
0: aktuell
1: stimmt.
0: Liege ich mit einem Pünktchen vor. 2-1 für mich, Flo, Noel. Ja, will heute aufholen. Ann-Christine Schmidt hat uns wieder was vorbereitet. Schönen guten Morgen, Ann-Christine.
2: Guten Morgen.
3: Hello. So,
2: hi.
3: Es geht um die Zeitschrift Bravo. Jetzt weiß ich gar nicht, Noel, hast du die jemals in der Hand gehabt? Hast du die auch noch gelesen? Bist du raus aus der Nummer oder wie war das bei dir?
1: Die Bravo Sport? Die Bravo So?
3: Nö. Ne, echt gar nicht?
1: Nicht so richtig, glaube ich. Vielleicht mal, aber nicht, dass ich mich jetzt dran erinnere. Aber alles in Ordnung.
0: Der Junge ist in den 2000ern geboren worden, ne?
3: Ich weiß. Ja, ja, das ist mir schon bewusst. Ja. Aber ich dachte, das wäre trotzdem noch ein Thema. Sie erscheint ja immer noch, ich glaube, einmal im Monat. Flo, bei dir?
0: Ja, ganz viel. Ich habe ja auch eine ältere Schwester, da wurde dann regelmäßig ausgetauscht und dann konnte sie immer die Starschnitte von Caught in the Act haben und ich kriegte die Fußballer. Das hat sich ganz gut aufgefallen.
3: Und jeder von uns hatte Eminem an der Zimmertür mit dieser Lunte da.
0: Was?
3: Eminem mit der Lunte? Ja, hier mit dieser,
1: was hattest du da
3: mit dem Dynamitkolben.
0: Es wird nicht besser.
1: Es wird immer schlimmer.
0: Hör mal, lass uns ins Quiz gehen. Dynamitkolben von Eminem.
3: Ja. Oh mein Gott.
0: Ja, wir brauchen ja Outtakes für Dezember.
3: Ihr wisst doch, was ich meine.
1: Ja, ja,
3: so, ich suche das Poster, ich zeige euch das
0: gleich. Der Dynamitkolben, ich kenne das Poster.
3: Ja. So. Wer war auf dem Titel der allerersten Bravo-Ausgabe von 1956 zu sehen? Wer war das? War das Marilyn Monroe? War das Romy Schneider, die sie gespielt hat? Oder war das Elvis Presley? Was glaubt ihr? Wer war auf dem allerersten Cover?
0: Reden wir von der Deutschen, ne?
3: Ja.
0: Mhm.
1: Ah.
0: Ich sag B, Romy Schneider.
3: Es war Marilyn Monroe.
1: Yes.
3: Punkt für Noel. Weil er ja so viele Ausgaben davon auch in der Hand gehabt hat.
1: Ja.
3: Okay, seit welchem Jahr gibt es die Rubrik Dr. Sommer, die ja aufklärt? Deswegen war die Zeitung ja auch bei einigen Eltern umstritten und wegen den Nackedeis im Mittelteil. So, 1969, 1956 oder kam es erst in den 80ern?
1: Also A würde ja zu den Nackedeis passen.
3: 69, genau. 69, 56, 80er.
0: Was sagst du, Noel? Was sind deine Gedanken?
1: Ich gehe mit B.
0: Ja, ne, ich glaube, die 50er Jahre, die waren in Deutschland noch zu verklemmt. Ich gehe tatsächlich da mit den 69ern, mit A.
3: Punkt für Florian, ja absolut gesagt. Richtig. Ja, seit 1969 beantwortet
0: das.
3: Richtig. Genauso sieht es aus. Ne?
1: Nächste Frage.
3: Okay. So, welche Boyband gewann in den 90er Jahren besonders viele Bravo-Ottos? Das ist die Auszeichnung der Bravo. Waren es die Backstreet Boys? War es Pur? Na, wir feiern ja alle den Pur-Party-Hitmix, denke ich mal. Oder waren es die No Angels?
1: Das ist für mich ein wildes Raten, ne? Also muss ich an der Stelle wirklich sagen.
0: Ja, was sagst du denn?
1: Ah.
0: Ja, aber mal ganz ehrlich, was willst du denn da raten? Das sind Boyband, ist doch nur Backstreet Boys dabei. Pur ist keine Boyband, das ist eine
1: richtig,
0: Band und No Angels ist eine Girlband.
3: Ich wollte gerade nochmal sagen, also wenn ihr aufmerksam zugehört habt,
0: das ist auch
3: deshalb habe ich doch schon gelacht, als ich das vorgelesen habe,
0: aber es scheint nicht
3: jedem aufgefallen zu sein.
1: Naja, ich habe A genommen.
0: Ja, also wir haben beide einen Punkt.
3: Ja, ist richtig natürlich.
1: Ja.
3: Absolut, die erfolgreichsten Bravo-Stars der 90er.
0: Unentschieden 2-2.
3: Ja. Welcher deutsche Sänger war denn Rekordgewinner des Bravo Otto? War es Peter Maffay, war es Herbert Grönemeyer oder Udo Lindenberg?
1: Nochmal, bitte?
3: Welcher deutsche Sänger war Rekordgewinner des Bravo Otto? Peter Maffay, Herbert Grönemeyer, Udo Lindenberg?
0: Ich könnte es mir wirklich bei allen vorstellen.
1: Ich rate mal wieder.
0: Ich, ja,
1: und? Hast du das schon was? Darf ich sagen?
0: Ja, warte. Ich
1: okay.
0: Noch mal kurz in mich. Es war, der war es nicht. Ich sag, ja, okay. Was sagst du?
3: Was war das denn jetzt?
1: Sage bzw. rate C.
0: Ja, könnte ich mir auch vorstellen. Ja, Lindenberg ist ja auch eher so ein Rocker. Deswegen dachte ich mir, okay, Bravo ist ja sehr viel Pop, sehr viel Mainstream. Da sage ich Peter Maffay.
1: Okay, ja.
3: Noel, du sagst?
1: Ich sag C.
3: C war Udo Lindenberg. Ja. Es ist Peter Maffay.
1: Puh.
3: Puh. Punkt für Flo. Flo gewinnt diese Challenge.
1: Yeah, das war's.
3: Das war's. Ja, ja,
0: das der kam überraschend.
1: Sag gar nicht. Ja.
0: Ja, du, ey, wie soll ich sagen? Der Trend hat sich nicht fortgesetzt.
1: Ja, hab halt noch nie da reingeguckt. Vielleicht soll ich damit mal anfangen.
0: Ja, gut. Dann spielen wir jetzt diejenige, die heute auf einer Bravo zu sehen wäre. Ray mit Where's My Husband? Dankeschön an Christine.
3: Gerne.
0: Für die schöne Challenge.
3: Gerne.

0: 9.49 Uhr hier bei Radio Siegen. Zeit für uns Tschüss zu sagen. Hier bei Radio Siegen am Morgen. Wir hören uns dann morgen wieder. Hier macht um nach 10 der Kollege Kevin Zimmer weiter.
1: Ganz viel Spaß mit Kevin und gerne morgen wieder mit dabei sein. Mein Name ist Florian Rubens.
0: Und ich bin Noel Schäfer. Bis morgen.
1: Tschö. Michael Jackson auch. Letzter Song vor der Werbung mit Black or White. Habt einen schönen Mittwoch.

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1: Mit Ralf Bosse. Bei der Fußball-WM bleibt es abseits des Platzes unruhig. Ägypten hat nach dem Ausscheiden gegen Argentinien bei der FIFA Beschwerde gegen Schiedsrichter François Letessier und dessen Spielleitung eingelegt, mit dem Ziel, ihn vom Turnier auszuschließen. Auch Frankreich prüft einen Einspruch gegen eine gelbe Karte für Michael Olise, England gegen eine rote Karte für Gerald Kwanzaa. Belgien hatte zudem gegen die Rücknahme der roten Karte gegen den US-Amerikaner Florian Balogun protestiert.
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2: Mit Thorsten Adolfs. Guten Tag. Der Iran-Konflikt eskaliert wieder. Die USA haben in der Nacht Dutzende Ziele im Iran beschossen, trotz der offiziellen Waffenruhe. Das Ganze sei eine Reaktion auf iranische Angriffe gegen Tanker in der Straße von Hormuz, meldet das US-Militär. Nach Einschätzung von Militärexperten sind die Angriffe auf beiden Seiten die bisher schwerste Eskalation seit Beginn der Waffenruhe. Frage an Marc Weiß aus dem News-Team. Der Iran hat Vergeltung angekündigt. Was wissen wir darüber?
3: Ja, die hat es wohl gegeben, wie bisher immer, gegen US-Verbündete im Golf. Es werden aus Kuwait iranische Angriffe gemeldet, auch aus Bahrain. Beide werden von Teheran bestätigt. Und ja, wie immer gibt man sich gegenseitig die Schuld. Die USA behaupten, der Iran habe Tanker angegriffen, weil sie wohl nicht die Route durch die Straße von Hormuz nehmen wollten, die der Iran vorschreibt. Der Iran sagt, er habe das Recht, die Route vorzuschreiben. Das akzeptieren die USA aber nicht, vor allem Präsident Trump nicht.
2: Und der Ölpreis hat wahrscheinlich schon reagiert.
3: Leider ja, er ist gestiegen und er hat auch heute gleich zwei Gründe dafür. Zum einen natürlich die Eskalation, über die wir gerade sprechen. Kurz vorher hatten die USA allerdings gelockerte Ölsanktionen gegen den Iran schon wieder hochgefahren und das zusammen sorgt leider wieder für eine deutliche Verteuerung des Öls. Das werden wir vermutlich in den nächsten Tagen auch wieder an der Tankstelle merken. Das Thema wird heute auch beim NATO-Gipfel besprochen, es rechnet aber niemand wirklich mit einer Lösung. NATO-Chef Rutte hat vorhin schon gesagt, die US-Angriffe seien absolut notwendig gewesen. Man wird also vermutlich die Einigkeit beschwören, an der Gesamtsituation aber nichts ändern.
2: Danke, Marc. Und jetzt weitere Meldungen im Überblick. Die Grünen wollen die geplante Abstimmung in dieser Woche über die Krankenkassenreform stoppen. Parteichef Banaschak sagte der Mediengruppe Bayern, der Gesetzentwurf sei Murks und ein Kürzungskahlschlag. Die Regierung plant, um das Milliardenloch der Kassen zu stopfen, massive Einschnitte und zusätzliche Kosten für die Versicherten. BMW hat bei den Neuzulassungen von Elektroautos Platz 2 zurückerobert. Nur VW verkaufte zwischen April und Juni mehr E-Autos als die Münchner. Tesla, Skoda und Audi fielen in dem Ranking des Kraftfahrtbundesamtes zurück. Chinesische Hersteller spielen eine noch kleine, aber zunehmend wachsende Rolle auf dem deutschen Automarkt. In Wuppertal stehen heute Mittag zwei Frauen aus NRW und Bayern vor Gericht. Sie sollen mehrfach versucht haben, den Ehemann einer der Frauen mit giftigen Pflanzen zu töten. Der Mann war vor gut einem halben Jahr mit schweren Vergiftungserscheinungen ins Krankenhaus gebracht worden, nachdem er Bohnen mit Speck gegessen hatte. Der damals 56-Jährige hatte nur knapp überlebt. In Schwalmstadt in Hessen wird jemand, der anonym bleiben möchte, gerade ordentlich gefeiert. Der Mann, ein leidenschaftlicher Schwimmer, will allen Kindern und Jugendlichen in diesen Sommerferien den Eintritt ins Freibad der Stadt zahlen. Von der positiven Resonanz ist er überrascht. Er habe genug Geld, hat er der Hessischen Niedersächsischen Allgemeinen gesagt. Da könne man das ja auch mal für solche Sachen ausgeben. Er wolle damit erreichen, dass die Kinder mehr ins Schwimmbad gehen, untereinander mehr Kontakt haben und Spaß haben, sagte der ältere Mann. Der Bürgermeister der Stadt sieht in der Spende ein wunderbares Zeichen für den Zusammenhalt. Vor allem für die Familien, die diesen Sommer nicht in den Urlaub fahren können, sei der freie Eintritt eine tolle Bereicherung. Soweit die Meldungen mit Thorsten Adolfs.
4: Das Wetter. Heute sind noch mal einige Wolken unterwegs und es können hier und da ein paar Tropfen runterkommen. Die Höchstwerte liegen bei 27 Grad. Ab morgen wird es dann jeden Tag so ein bisschen wärmer. Morgen schon 29 Grad und viel sonniger als heute. Freitag 31 Grad und Samstag 33 Grad.
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4: Und der Blick auf die Straßen, das ist noch los. Alle Staus ab 14 Minuten Zeitverlust. A1 Dortmund-Köln zwischen Burscheid und Köln-Niel 5 Kilometer, 18 Minuten on top. Die A3 Arnheim-Köln zwischen Kreuz-Oberhausen und Duisburg-Wedau 6 Kilometer, 14 Minuten kostet euch das. Die A4 Aachen-Köln zwischen Kreuz-Köln-West und Köln-Eiffeltor 4 Kilometer, 17 Minuten mehr. Die A4 Olpe-Aachen zwischen Köln-Merheim und Kreuz-Köln-West 8 Kilometer, plant 25 Minuten mehr Zeit ein. Die A45 Hagen-Gießen zwischen Meinerzhagen und Kreuz-Olpe-Süd 6 Kilometer, 20 Minuten mehr. Die A59 Bonn-Köln zwischen Spich und Flughafen Köln-Bonn 5 Kilometer, kostet euch auch 20 Minuten und plant bitte 28 Minuten mehr Zeit auf der A61 ein. Mönchengladbach-Koblenz zwischen Miel und Rheinbach, da gibt es 3 Kilometer Stau. Allen unterwegs, gute Fahrt mit uns!
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4: Wir übernehmen ja gerade so ein bisschen die Sommerferienplanung für euch, was ihr hier so machen könnt. Ja? Und deswegen fragen wir uns ganz oft, ist das ein toller Badesee für die Sommerferien? Deswegen wischen wir die Tinder-mäßig nach links und rechts die Badeseen. Also passt der Badesee zu uns oder passt er eher nicht zu uns? Wir haben so viele tolle Seen bei uns hier in NRW und wir tindern aktuell die Badeseen in NRW. Also gucken, ob und für wen es ein Match ist. Gleich hier bei mir der Tuttenbrocksee. Ich bin Kevin Zimmer. Tag zusammen.

0: sorgt bei mir immer noch für gute Laune. Kate Hör und Turn the Lights Off hier bei uns im besten Mix. Wir stellen euch ja die besten Badeseen in NRW vor, damit ihr gewappnet seid. Erstmal für das heiße Wochenende, was da auf uns warten wird. Natürlich aber auch ein bisschen für die Sommerferien. Und wir gucken auch wirklich, passt dieser Badesee zu euren Bedürfnissen oder nicht? Also tindern wir die Badeseen. Reporter Thorsten Ortmann war für euch am Tuttenburgsee, direkt an der A2 in Beckum, also leicht zu erreichen.
1: Der Tuttenburgsee in Beckum ist wirklich ein wahres Paradies für alle, die Wassersport lieben. Und wenn man hier reinkommt, dann sticht einem sofort das absolute Highlight hier ins Auge. Und das ist der Aquapark. Und hier in diesem Wasserpark gibt es aufblasbare Rutschen, Hindernisse, Kletterelemente. Also hier kann man wirklich den ganzen Tag Spaß haben. Ein weiteres Highlight ist natürlich hier die Wasserski- und Wakeboard-Anlage. Hier kann man einmal eine Runde um den See drehen. Es gibt vorher natürlich eine Einweisung.
2: Wenn du aus dem Wasser rauskommst, dann die Arme auch wieder lang werden lassen beim Fahren, ne?
1: Und hier ist gerade eine Schulklasse und da sieht man doch, es ist nicht so einfach. Gefühlt jeder Zweite fliegt hier ungefähr nach 2 Metern ins Wasser. Aber es gibt auch welche, die schaffen es, wirklich eine ganze Runde hier zu drehen. Tilo zum Beispiel.
3: Boah, vor allen Dingen bei den Kurven immer durch die Bojen fahren, die da sind. Und das geradeausfahren hat eigentlich nur mit Balance zu tun.
1: Und was in einem Strandbad natürlich auch nicht fehlen darf, das ist natürlich ein Strand. Und von diesem Strandabschnitt aus kann man direkt in den See gehen. Und wir machen hier mal einen kleinen Wassercheck, ob es nicht zu kalt ist. Nein, wunderbar. Gucken wir mal, wie hier so die Lage ist. Wie gefällt es euch hier?
4: Ja, also ich finde es richtig gut. Hier kann man richtig viel Spaß haben. Wir sind ein bisschen auf dem Wasser gewesen mit dem Stand-Up-Paddle und sind ein bisschen geschwommen.
1: Und wenn ihr hier so chillt, mit was beschäftigt ihr euch?
4: Wir haben gerade Nägel gemacht.
1: Nägel gemacht? Ja. Ja, was man im Strandbad so macht halt, ne? Ja,
4: genau.
1: Markus Krause ist hier der Küchenchef und wenn man hier so den ganzen Tag Wassersport gemacht hat, dann muss man sich ja irgendwie stärken. Was gibt's denn hier alles?
5: Unser Kracher sind die Chicken Filetstraps mit Pommes. Dann bieten wir an Kibbelinger. Dann gehen wir weiter. Flammkuchen haben wir. Der Aperitif als Beispiel Aperol Spritz, Lele Valperif.
1: Ja, das war's hier vom Tuttenbrocksee in Beckum. Ich kann es wirklich empfehlen. Es ist ein wunderschönes Strandbad. Es gibt einen Strand, es gibt Liegewiesen, es gibt einen großen Aquapark. Man kann hier Wakeboard fahren oder auch Wasserski fahren. Es gibt ein tolles Restaurant. Alles, was man braucht. Viel Spaß.
0: Ich würde allein zum Kibbeling-Essen hinfahren. Der Tuttenbrocksee. Thorsten Ortmann hat ihn vorgestellt. Vielen Dank.
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2: Es ist kurz vor 10:30.
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2: Mit Bernd Müller. Guten Tag. Die Staats- und Regierungschefs der NATO-Staaten sind in der türkischen Hauptstadt Ankara zusammengekommen, um über eine langfristig faire Lastenverteilung im Bündnis zu beraten und neue Hilfszusagen für die Ukraine zu machen. NATO-Generalsekretär Rutte versicherte, es gebe ein uneingeschränktes Bekenntnis der Vereinigten Staaten zur NATO. Dänemarks Regierungschefin Frederiksen hat die erneute Forderung von US-Präsident Trump nach Kontrolle über Grönland scharf zurückgewiesen. Am zweiten Tag des NATO-Gipfels in Ankara sagte Frederiksen, Grönland steht natürlich nicht zum Verkauf. Die größte Insel der Welt gehört zu Dänemark, hat aber politisch sehr viel Eigenständigkeit. An zwei Stellen der Siegener Umweltspur soll geprüft werden, ob das Linksabbiegen verboten werden kann.

0: In Höhe der Polizei, von der Weidenauer Straße in die Waldhausstraße und in Gegenrichtung an der Hagener Straße in Höhe der Esso-Tankstelle. Der Mobilitätsausschuss hat die Stadtverwaltung beauftragt, die möglichen Linksabbiegeverbote zu prüfen und bei Bedarf umzusetzen. Radio Siegen ist in diesem Sommer wieder das meistgehörte Radio in Siegerland und Wittgenstein. Wir sind seit mehr als 35 Jahren Radiomarktführer hier bei uns und das bei Menschen jeden Alters. Unsere Einschaltquote wird über telefonische Befragungen von unabhängigen Marktforschern ermittelt. Die Zahlen wurden heute veröffentlicht. Rund 36% aller Wittgensteiner über 14 Jahren hören täglich Radio Siegen im Schnitt mehr als 2 Stunden lang. Das waren die Radio Siegen Nachrichten von hier mit Bernd Müller. Die Wetteraussichten für Siegen-Wittgenstein. Zunächst bleibt es noch bewölkt. Ein paar Regentropfen sind auch noch möglich. Bis in den Nachmittag hinein gibt es nur wenige Wolkenlücken. Später kann sich die Sonne besser durchsetzen. Die Höchstwerte nachmittags 18 bis 24 Grad. In der Nacht werden dann die letzten Regentropfen abziehen. Morgen früh ist es auch wieder bewölkt. Später lockern die Wolken auf. Und am Nachmittag soll es meist trocken sein, bei 19 bis 26 Grad.
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0: Der Radio Siegen Verkehrsservice A45 Hagen-Gießen zwischen Meinerzhagen und dem Kreuz Olpe Süd. 7 Kilometer Stau, ihr verliert eine knappe halbe Stunde, hat der ADAC ermittelt. Wenn ihr im Stau steht, denkt bitte an die Rettungsgasse. Auf die A4, Olpe-Köln, zwischen Gummersbach und Bielstein, 1 Kilometer Stau plus 6 Minuten. In Gegenrichtung zwischen Bielstein und Gummersbach, 3 Minuten Zeitverlust. Da gibt es noch Radarkontrollen hier bei uns. Siegen, Eiserfelder Straße Richtung Innenstadt. Geisweid, Geisweider Straße Richtung Weidenau. Vormwald, Vormwalder Straße in beide Richtungen. An der Landstraße 718 in Meckhausen in Wittgenstein in beide Richtungen. Und Siegen, Alter Dreisbach am Eichert, ebenfalls in beide Richtungen.
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0: Schönen Mittwoch, Kevin Zimmer hier, da sitze vorm Fernseher. Denkst dir, jetzt suche ich mir mal irgendwie so eine schöne Serie raus oder so einen Film. Und dann guckst du einen Trailer nach dem anderen, guckst hier, guckst da, liest vielleicht nochmal eine Bewertung. Am Ende guckst du irgendwie gar nichts komplett, hast aber 30.000 Trailer gesehen. Ey Leute, das kostet uns richtig Lebenszeit. Das hat jetzt sogar eine Studie herausgefunden. Wer unter 29 ist, verbringt zum Beispiel hochgerechnet fast 5 Tage im Jahr allein damit, sich so eine Serie oder einen Film rauszusuchen. In der Gruppe der 30- bis 49-Jährigen sind es hochgerechnet fast 4 Tage im Jahr. Und sie hier ist auch schon ganz schön gestresst.
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3: Also jetzt mal ganz im Ernst, ich hatte damals schon in der Videothek Probleme, mir einen Film auszusuchen. Wie soll ich denn bitte jetzt klarkommen? Und ja, ich war noch in einer Videothek, damals 1865, so, und danach habe ich das Automobil erfunden. Zurück zum Streaming. Jetzt mal ehrlich, wer soll denn mit dieser Auswahl zurechtkommen? Da musst du ja 1 Million Entscheidungen treffen. Und Entscheidungen, ne? Ich hasse die. Das größte Problem am Erwachsenwerden sind die ganzen Entscheidungen, die du treffen musst. Das und die Steuererklärung. Und Rückenschmerzen. Ach, ihr wisst, was ich meine. Entscheidungen, das ist ein Massenmord an Möglichkeiten. War das jetzt von Konfuzius oder eine StudiVZ-Gruppe? Ich weiß es nicht mehr, egal. Es stimmt. Zum Beispiel, wie soll man sich denn in einem Restaurant bitte zwischen Pizza und Nudeln entscheiden? Das macht doch keinen Sinn. Deswegen, liebe Leute, hat irgendein Mensch die Pizza Bolognese erfunden. Wer auch immer das war, möge dein Ärmel beim Händewaschen niemals runterrutschen und nass werden, Brudi. Zurück zum Thema, das abendliche Netflix and Chill. Ich sag lieber nicht, wie lange ich gebraucht habe, um zu checken, dass Netflix and Chill ein Code für Sex ist. Und dann sitzt du da mit Chips und Nüsschen und freust dich auf Sharknado 1 bis 1000, während er dich mit leeren Augen ansieht. Aber das ist eine andere Geschichte. Streaming. Das stresst mich. Dann musst du dich erstmal zwischen Netflix und Prime und so entscheiden und dann auch noch zwischen Komödie und Thriller und dann welchen Thriller von den 30 Millionen. Ich muss sagen, ich lande am Ende einfach immer bei irgendeinem Film aus den 90ern, den ich schon 1000 Mal gesehen habe. Oder bei Herr der Ringe. Weißt du, das macht mich einfach glücklich. Ich weiß, wie es ausgeht, ich werde nicht enttäuscht und ich habe keinen Stress. Das hat ja auch schon Bilbo Beutlin gesagt, wenn du dich nicht für einen Film entscheiden kannst, Frodo, dann bring den Ring nach Mordor und guck danach Armageddon. So.
0: Oder guck gar nichts und bleib beim Radio, das ist auch eine Lösung.
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2: Mit Thorsten Adolfs. Guten Tag. Die Bahn kommt nicht nur oft zu spät, sie informiert darüber oft auch zu spät oder gar nicht. Doch das soll sich jetzt ändern. Der Konzern steckt 50 Millionen Euro in die Verbesserung der Kundeninformationen. Dabei setzt die Bahn vor allem auf künstliche Intelligenz. Das hat Konzernchefin Palla angekündigt. Marc Weiß mit weiteren Infos.
3: Kiana heißt die neue Bahn-KI. Sie soll zum Ende des Jahres auf der Internetseite bahn.de und in der App DB Navigator auftauchen. Kunden sollen von ihr allgemeine und auch individuelle Auskünfte bekommen. Damit die dafür nötigen Informationen auch vorliegen, soll Bahn intern schneller kommuniziert werden. Auch das soll eine KI übernehmen. Störungen sollen so in den Leitstellen schneller verarbeitet und an die relevanten Kundenkanäle weitergegeben werden. Auf diese Weise sollen Fahrgäste zum Beispiel auch schneller über kurzfristige Gleiswechsel Bescheid wissen. Das ändert zwar nichts an der Rennerei von einem zum anderen Gleis, immerhin bekommt man die Info, wohin man rennen muss, aber früher, im Idealfall rechtzeitig. Die Bahn arbeitet außerdem an einer weiteren App, die soll unter der Marke DB Info ab Dezember verfügbar sein und Echtzeitinfos zu individuellen Reiseketten liefern.
2: Und jetzt weitere Nachrichten in der Zusammenfassung. Kanzler Merz hat beim NATO-Gipfel in Ankara klare Worte gefunden. Er sagte, Russland habe keine Chance, den Krieg gegen die Ukraine zu gewinnen und seine Kriegsziele zu erreichen. Heute wollen Deutschland und die anderen europäischen Alliierten US-Präsident Trump davon überzeugen, dass die NATO für die USA noch immer ein wertvolles Bündnis ist. Die Bundesbürger wünschen sich mehr Schutz vor den Folgen von Extremwetter. Das ist das Ergebnis einer Studie der R&V-Versicherung. 5 Jahre nach der Flutkatastrophe an der Ahr und in der Eifel wollen 44% der Befragten eigenes Geld in die Vorbeugung investieren. Außerdem fordern knapp 80% mehr staatliche Investitionen in diesem Bereich. Auf dem Weg aus den Vereinigten Arabischen Emiraten nach Pakistan ist ein Frachtflugzeug verschwunden. Den letzten Funkkontakt zu der Boeing 737 gab es über dem Arabischen Meer. Es wird jetzt versucht, die Maschine einer pakistanischen Airline zu finden. Bisher habe man aber noch keine Unfallstelle lokalisiert, sagen die Behörden. An den Schulen in Deutschland unterrichten immer mehr Lehrer in Teilzeit. Laut dem Statistischen Bundesamt unterrichtet mittlerweile fast jede zweite Lehrkraft an allgemeinbildenden Schulen nicht mehr Vollzeit. Das sind insgesamt 44% und damit so viele wie noch nie. Besonders Frauen nutzen diese Option. Bei ihnen liegt der Wert bei über der Hälfte. Dabei gibt es regional riesige Unterschiede. Während in Hamburg oder Bremen mehr als die Hälfte der Lehrer reduziert arbeitet, sind es in Thüringen oder Sachsen-Anhalt nur knapp ein Viertel. Auch die Altersstruktur der Lehrerinnen und Lehrer haben sich die Bundesstatistiker angeschaut. Das Kollegium wird demnach immer älter. Mehr als jede dritte Lehrkraft ist mittlerweile mindestens 50 Jahre alt. Um den Unterricht trotz des Lehrkräftemangels abzusichern, greifen die Schulen verstärkt auf Quer- und Seiteneinsteiger zurück. Deren Anteil ist in den letzten 10 Jahren von 4 auf mittlerweile 11% gestiegen. Insgesamt bleibt der Frauenanteil an den Schulen mit 73% extrem hoch. Das waren die Nachrichten mit Thorsten Adolfs.
4: Das Wetter. Heute ziehen noch ein paar Wolken rum und hier und da kann auch mal ein bisschen Regen runterkommen. Maximal werden es 27 Grad. Ab morgen wird es dann jeden Tag so ein bisschen wärmer. Morgen schon 29 Grad und deutlich sonniger als heute. Am Freitag gibt es 31 Grad und am Samstag sogar 33 Grad.
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4: Jetzt alle Staus ab 14 Minuten Zeitverlust. Und da starten wir auf der 1 aus Kirchenköln zwischen Gleuel und Köln-Löwenich 3 Kilometer. Da seid ihr nach 14 Minuten durch. Die A1 Köln-Münster zwischen Hagen-Nord und Kreuz Dortmund-Unna 6 Kilometer. Da müsst ihr 18 Minuten einplanen. Auf der A4 Olpe-Aachen zwischen Kreuz Köln-Ost und Köln-Poll 3 Kilometer. Da steht ihr 24 Minuten. Auf der A45 Hagen-Gießen zwischen Meinerzhagen und Kreuz Olpe-Süd 8 Kilometer. Kostet euch 34 Minuten Stillstand. A559 Köln-Porz, Köln-Gremberg zwischen Köln-Gremberg-Hofen und Kreuz Köln-Gremberg 1 Kilometer, 10 Minuten. Kommt gut an mit uns.
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4: ich bin Kevin Zimmer. Alphaville sind ja gerade beim Rainbow Festival am Füdinger See in Köln aufgetreten, präsentiert von uns, den NRW-Lokalradios. Natürlich haben sie da auch ihren größten Hit Forever Young gesungen, ist ja klar, ne? Das erwartet ja jeder im Publikum. Ein Song übrigens, bei dem David Guetta auch gesagt hat, Forever Young, das fühle ich. Also hat er diese Version rausgebracht, jetzt bei uns.

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0: Ein Gebäude, das langsam wegknickt. Oh Gott, das kann man sich gar nicht vorstellen, oder? Ist aber wirklich gerade so. Mitten in Manhattan, in New York, droht gerade ein Hochhaus einzustürzen. Eigentlich sollte das Gebäude renoviert werden und aus dem ehemaligen Bürogebäude sollten Luxuswohnungen entstehen. Super teuer wahrscheinlich in Manhattan. Jetzt haben sich aber Bauarbeiter gewundert, warum Stahlträger, die das Gebäude eigentlich halten sollen, so langsam weggeknickt sind. Man kann sich Bilder davon im Internet ansehen. Ja, die sehen aus, diese Stahlträger, wie so ausgedrückte Zigarettenstummel. Also, das sieht nicht sicher aus. Also, alle raus aus dem Gebäude, weil es drohte wirklich einzustürzen. Drumherum mussten auch viele die Gebäude verlassen. Gebiet wurde abgesperrt, alles wurde safe gemacht. Das Gebäude liegt übrigens in direkter Nachbarschaft zum berühmten Chrysler Building. Das ist aus den 20ern und das hält, ja. Übrigens das Gebäude, an dem die Pfeiler nicht mehr so eine Standhaftigkeit beweisen. Und ich sage das mit einem gewissen Unterton, denn dieses Gebäude war der ehemalige Firmensitz des Pharma-Riesen Pfizer. Was stellen die her? Richtig, Viagra. Und seit die da raus sind, machen die Stützen schlapp. Wenn's da mal keinen Zusammenhang gibt, weiß ich auch nicht.
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0: Es ist 11:30.
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0: Mit Bernd Müller, guten Tag. Nach der jüngsten Eskalation im Krieg zwischen den USA und dem Iran ist die Waffenruhe aus Sicht von US-Präsident Trump beendet. Er werde seine Unterhändler aber weiter mit dem Iran reden lassen, wenn diese es wünschen, sagte Trump am Rande des NATO-Gipfels in Ankara. Die Ölpreise sind nach diesen Aussagen von Trump zum Iran-Krieg deutlich gestiegen. Ein Barrel der Nordseesorte Brent kletterte auf 78 US-Dollar 50. Damit legte der Preis um fast 6% zu. Die Gemeinde Erntebrück kann in diesem Jahr mit deutlich höheren Gewerbesteuereinnahmen rechnen als geplant. Nach Angaben der Verwaltung liegen die Einnahmen derzeit rund 3,4 Millionen Euro über den Erwartungen. Deshalb dürfte sich das Jahresergebnis um etwa 1 Million Euro verbessern. Ganz ausgeglichen wird der Haushalt allerdings trotzdem nicht. Kein Radiosender in der Region hat so viele Hörer.

0: Hörerinnen und Hörer wie wir. Radio Siegen ist auch im Sommer 26 wieder das meistgehörte Radio, haben Marktforscher ermittelt. 36% der Siegen-Wittgensteiner über 14 Jahren hören uns täglich, im Schnitt mehr als 2 Stunden lang. Anders als die öffentlich-rechtliche Konkurrenz kassiert Radio Siegen keine Rundfunkgebühren, sondern lebt ausschließlich von Werbung. Wir sagen Danke fürs Zuhören. Das waren die Radio Siegen Nachrichten von hier mit Bernd Müller. Schauen wir auf die Wetteraussichten für Siegen-Wittgenstein. Es gibt immer noch zahlreiche Wolken am Himmel und auch ein paar Regentropfen sind nicht ganz ausgeschlossen. Bis in den Nachmittag hinein gibt es nur wenige Wolkenlücken. Später kann sich die Sonne dann ein wenig besser durchsetzen. Die Höchstwerte nachmittags 18 bis 24 Grad. In der Nacht werden dann die letzten Regentropfen abziehen. Auch morgen starten wir mit vielen Wolken in den Tag, später lockern die auf. Am Nachmittag soll es dann meistens trocken sein und auch wärmer als heute, 19 bis 26 Grad. Der Radio Siegen Verkehrsservice A45 Hagen-Gießen. Zwischen Meinerzhagen und dem Kreuz Olpe Süd in der Baustelle 8 Kilometer Stau, mindestens eine halbe Stunde Zeitverlust, sagt der ADAC, denkt an die Rettungsgasse. A4 Olpe Köln zwischen Gummersbach und Bielstein 1 Kilometer Stau plus 6 Minuten. Diese Radarkontrollen wurden gemeldet. Siegen am Lindenberg Frankfurter Straße Richtung Eremitage. Siegen Alte Dreisbach am Eichert in beide Richtungen. An der Landstraße L718 Dotzlar-Meckhausen in beide Richtungen. Ortsdurchfahrt Vormwald in beide Richtungen. Geisweid, Geisweider Straße in Richtung Weidenau. Und Siegen Eiserfelder Straße stadteinwärts.
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0: Mike Posner, I took a pill in Ibiza. Da ist auch nicht so viel wärmer als hier, muss ich ganz ehrlich mal sagen. Kann auch hier bleiben, ne? Ibiza, wer braucht das schon? So. Es wird warm in den nächsten Tagen. 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Die Zeit voller Dunkelheit und Traurigkeit. Herbst. 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
4: Mit Thorsten Adolfs. Guten Tag. Wir müssen uns wohl auf weiter steigende Ölpreise einstellen. US-Präsident Trump hat die Waffenruhe mit dem Iran für beendet erklärt. Er lässt sich aber noch eine Hintertür offen. Aus seiner Sicht seien die Bemühungen beendet. Er werde seine Unterhändler aber weiter mit dem Iran reden lassen, wenn sie es wünschen. Das sagte Trump am Rande des NATO-Gipfels in Ankara. Mark Weiß, wie ist das jetzt einzuordnen?
5: Als eine Vollkatastrophe im Führungsstil. Nein, ganz im Ernst, Trump zieht sich damit aus der Verantwortung. Er hat seine Ziele im Iran nicht erreicht und sagt jetzt, bringt alles nichts. Aber bitte, wenn ihr unbedingt wollt, dann sprecht ihr doch nochmal mit Teheran. Das sagt der Präsident, ja nicht irgendein Berater. Mit ganz viel Fantasie kann das eine Strategie sein. Möglicherweise soll Teheran jetzt Angst bekommen, weil sie Trump beleidigt haben. Es gibt aber ja noch die Chance, das wieder gut zu machen, denn die Unterhändler sind ja noch da. So könnte Trump es selbst sehen, aber ob das stimmt, weiß man nicht.
4: Auch gegen Spanien hat Trump gepoltert, er will mit sofortiger Wirkung alle Handelsbeziehungen zu Spanien abbrechen.
5: Ja, und Spanien ist EU- und NATO-Mitglied. Trump ist sauer auf Spanien, weil die Spanier es ja nicht schaffen, die innerhalb der NATO vereinbarte Summe in die eigene Verteidigung zu stecken und weil Spanien Trumps Iran-Krieg kritisiert. Nun sind das alles NATO-Themen, die mit dem Handel überhaupt nichts zu tun haben. Trotzdem will Trump jetzt alle Handelsbeziehungen mit Spanien beenden. Er wolle nichts mehr mit Spanien zu tun haben. Spanien sei ein schrecklicher Partner. Und das ist kein Übersetzungsfehler, das hat er wirklich so gesagt und einmal mehr für Fassungslosigkeit gesorgt, denn solche Sichtweisen und Äußerungen eines US-Präsidenten, ganz ehrlich, die sind mit normalen Mustern einfach nicht mehr zu erklären.
4: Dankeschön, Marc. Und jetzt weitere Themen im Überblick. Mehrere Bundestagsabgeordnete der Grünen prüfen einen Gang vor das Bundesverfassungsgericht, um eine Abstimmung über die Krankenkassenreform noch in dieser Woche zu stoppen. Das hat Parteichef Banaschak den Zeitungen der Mediengruppe Bayern gesagt. Laut Banaschak gibt es in dem Gesetzentwurf so viele kurzfristige Änderungen, dass keine vernünftige Beratung möglich sei. Die Wahrnehmung, wie viel Geld man zur Verfügung hat, ist bei vielen Bundesbürgern offenbar verzerrt. Das hat die Hans-Böckler-Stiftung ermittelt. Obwohl finanzielle Einbußen im Schnitt schon 2024 wieder ausgeglichen worden seien, fühle sich eine Mehrheit immer noch schlechter gestellt, heißt es. Für die Untersuchung haben die Forscher die Entwicklung der Inflation und der verfügbaren Einkommen ausgewertet. Immer mehr von uns sorgen sich vor extremem Wetter, das fast jeden treffen kann. Das ist das Ergebnis einer Studie der R&V-Versicherung. 95% sind es mittlerweile. Das deckt sich mit Werten von vor 2 Jahren. Und der Grund dafür sitzt tief. Viele haben die Bilder der Flutkatastrophe an der Ahr und in der Eifel vor 5 Jahren noch vor Augen. Aber, und das ist der Haken, im Alltag rückt das Risiko für viele in den Hintergrund. Vor allem, weil wir in den letzten beiden Jahren von ganz großen Katastrophen verschont geblieben sind. Deshalb sinkt bei vielen die Bereitschaft, eigenes Geld in die Vorsorge zu stecken, also zum Beispiel in Rückstauklappen oder wasserdichte Fenster zu investieren. Sehr ausgeprägt ist der Wunsch nach Hilfe von oben. Fast 80% der Befragten wollen, dass Bund, Länder und Kommunen viel mehr in den Hochwasserschutz investieren. Das waren die Nachrichten mit Thorsten Adolfs.
6: Das Wetter. Heute sind noch einige Wolken unterwegs und stellenweise können ein paar Tropfen fallen. Die Temperaturen liegen so bei 27 Grad. Ab morgen wird es dann von Tag zu Tag wärmer. Morgen gibt es schon 29 Grad und viel mehr Sonne als heute. Freitag werden es 31 Grad. Samstag erreichen wir 33 Grad.
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6: Und hier sind die längsten Staus, alles ab 16 Minuten Wartezeit. A1 Euskirchen-Köln zwischen Gleuel und Köln-Löwenich 3 Kilometer 17 Minuten. A1 Köln-Münster zwischen Hagen-Nord und Kreuz Dortmund-Unna 9 Kilometer, hier sind es schon 18 Minuten. Die A3 Frankfurt-Oberhausen zwischen Königsforst und Köln-Delbrück 5 Kilometer, da hat es einen Unfall gegeben, da müsst ihr mit einer Stunde Wartezeit rechnen. Die A4 Aachen-Olpe zwischen Dreieck-Köln-Heumer und Kreuz Köln-Ost 1 Kilometer 16 Minuten. Die 4 Olpe-Aachen zwischen Köln-Meerheim und Köln-Eifel Tor 6 Kilometer, 19 Minuten Zeitverlust. Und die A45 Hagen-Gießen zwischen Meinerzhagen und Kreuz-Olpe Süd, 9 Kilometer, plant 35 Minuten mehr Zeit ein. Allen unterwegs eine gute Fahrt mit uns, kommt gut an.
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6: Und das Ganze mit Kevin Zimmer. 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
6: Und das ist Amy McDonald. This is the life.

0: eigentlich auch Bock auf Eis, wenn man den Song hört von Shakira, ne? Die, die. Wenn du einfach ohne mit der Wimper zu zucken 3 Euro für eine Kugel Basilikum-Zitrone hinlegst, ja, dann weißt du, es ist Sommer und die wissen, dass wir es kaufen. Auch für 3 Euro die Kugel. Jedes Jahr verdrücken wir Deutschen circa 20 Kugeln Eis aus der Eisdiele. Dabei ist nicht jedes Eis gleich gut. Kollegin Kim Klages, was macht denn gutes Eis aus, der Eisdiele so aus?
1: Ja, so ein Indiz dafür ist auf jeden Fall, wenn das Eis sich nicht türmt. Also es gibt ja teilweise so riesen Eisberge in der Auslage.
0: Das sieht aber toll aus.
1: Ja, ist aber gar nicht so toll. Also das ist ein Zeichen dafür, dass da ordentlich Chemie drin ist. Denn sonst würde das direkt schmelzen. Also wenn das Eis gerade so bis zum Rand in dieser Metallwanne gefüllt ist, dann ist das schon ein deutlich besseres Zeichen.
0: Ja, aber die Optik zählt, oder?
1: Naja, also nicht wirklich. Also wenn ihr so ein richtig gutes Eis essen wollt, dann am besten mit wenig Farbe, denn gerade so knallige Farben an der Theke, die sind oft so ein Zeichen dafür, dass da ordentlich Farbstoff drin ist. Und davon sollte man dann lieber die Finger weglassen. Gleiches gilt dann auch für Eis, das so einen fettigen Film auf der Zunge hinterlässt. Das deutet dann auf den Einsatz von günstigem Pflanzenfett hin. Und das hat in Milcheis absolut nichts zu suchen.
0: Jetzt wird's eklig, glaube ich. Also viel wichtiger ist dann der Geschmack, oder?
1: Ja, auf jeden Fall. Janine Koch von der Eisfachschule in Werl weiß auch, worauf es ankommt.
2: Dass so ein Bananeneis aus einer Banane oder ein Erdbeereis aus einer echten Erdbeere. Leider haben viele heutzutage den Geschmack der echten Frucht zum Beispiel ein bisschen verloren. Da ist man so ein bisschen, ich sage mal, versaut worden von der Industrie.
1: Ja, der Geschmack ist übrigens auch bei der Waffel sehr, sehr wichtig, denn kaum ein guter Eisverkäufer würde so ein richtig gutes Eis in so einer Presswaffel verkaufen, die nach absolut nichts schmeckt und wie Pappe ist.
0: Ja, dann merkst du gar nicht, dass du die Serviette mit isst, ja? Die da immer so dran ist, da diese Plastikserviette, naja gut. Und wir klären auch noch irgendwann, was in Schlumpfeis drin ist, oder? Das machen wir doch bitte, oder? Das wär toll. Wieder ist kein Schlumpf drin.
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0: Es ist 12:30.
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0: Mit Bernd Müller, guten Tag. Der grünen Gesundheitspolitiker Dahmen ruft das Bundesverfassungsgericht an, um die Bundestagsabstimmung über das Krankenkassensparpaket noch in dieser Woche zu stoppen. Das Gesetzgebungsverfahren sei chaotisch, eine gewissenhafte Prüfung nicht möglich. Auch Abgeordnete von Linken und der AfD wollen gegen das Gesetz vorgehen. 5 Jahre nach der Flutkatastrophe von 2021 wollen NRW und die Niederlande beim Hochwasserschutz noch enger zusammenarbeiten. Beide Seiten setzen auf neue Projekte, zusätzliche Investitionen und moderne Technik, um die Sicherheit an Rhein- und Nebenflüssen zu erhöhen. Bei einem

0: Treffen in Aachen betonten sie, dass Schutz- und Warnsysteme an die Folgen des Klimawandels angepasst werden müssen. An zwei Stellen der Siegener Umweltspur soll geprüft werden, ob das Linksabbiegen verboten werden kann. In Höhe der Polizei, von der Weidenauer Straße in die Waldhausstraße und in Gegenrichtung an der Hagener Straße in Höhe der Esso-Tankstelle. Der Mobilitätsausschuss hat die Stadtverwaltung gestern beauftragt, die möglichen Linksabbiegeverbote zu prüfen und bei Bedarf umzusetzen. Die Gemeinde Erntebrück kann in diesem Jahr mit deutlich höheren Gewerbesteuereinnahmen rechnen als geplant. Nach Angaben der Verwaltung liegen die Einnahmen derzeit rund 3,4 Millionen Euro über den Erwartungen. Deshalb dürfte sich das Jahresergebnis um etwa 1 Million Euro verbessern. Ganz ausgeglichen wird der Haushalt allerdings trotzdem nicht. Das waren die Radio Siegen Nachrichten von hier mit Bernd Müller. Die Wetteraussichten für Siegen-Wittgenstein: noch immer halten sich viele Wolken, ein paar Regentropfen sind auch möglich. Bis in den Nachmittag hinein gibt es nur wenige Wolkenlücken, später soll sich die Sonne dann besser durchsetzen. Die Höchstwerte nachmittags 18 bis 24 Grad, in der Nacht werden die letzten Regentropfen abziehen, morgen früh geht's mit Wolken los, später lockern sie auf und der Nachmittag soll dann meist trocken sein und auch wärmer als heute, 19 bis 26 Grad. Der Radio Siegen Verkehrsservice A45 Hagen-Gießen. Zwischen Meinerzhagen und dem Kreuz Olpe Süd aktuell 11 Kilometer Stau. Ihr verliert mindestens 23 Minuten, sagt der ADAC. Wenn ihr dort steht, denkt bitte an die Rettungsgasse. Diese Radarkontrollen wurden durchgegeben. Danke dafür. Dillenhütten Richtung Geisweid. Siegen, Eiserfelder Straße Richtung Innenstadt. Vormwald, Ortsdurchfahrt in beide Richtungen. Landstraße 718 Meckhausen in beide Richtungen. In Siegen in der alten Dreisbach am Eichert in beide Richtungen. Siegen am Lindenberg, Frankfurter Straße Richtung Eremitage. Neunkirchen in der oberen Liebach runter zu und Allenbach B508 in beide Richtungen.
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0: das ist Tom Gregory, den kennt ihr natürlich hier aus dem besten Mix. Aktuell arbeitet der Brite an seinem neuen Album und eine Single ist schon da, How It Was Before. Das ist ein kleiner Vorgeschmack auf das Album. Und der Song ist natürlich sehr persönlich und dreht sich um seine Vergangenheit in der Heimat und darum, wie der Erfolg sein Leben auch verändert hat.
1: Ja, also ich fand es immer schwierig, in bestimmte Ecken meiner Heimat zurückzukommen, weil ich diese Karriere vor 10, 11 Jahren angefangen habe und ständig unterwegs war. Ich war kaum zu Hause und habe dadurch zu vielen alten Freunden und auch zu Teilen meiner Familie den Kontakt verloren, weil ich diese Karriere einfach so sehr wollte. Und deshalb war es manchmal nicht leicht, dorthin zurückzugehen, weil ich heute einfach ein komplett anderes Leben habe. Die Hälfte meiner Familie ist deutsch und ich habe meine Karriere eben auch hier.
0: Ja, vor allen Dingen hat er seine Karriere hier in Deutschland. Hier fing alles an und einen Großteil seiner Zeit verbringt er auch hier. Woran liegt das? Natürlich wegen der Liebe. Er hat sein Liebesglück hier in Deutschland gefunden. Also ist Deutschland eine zweite Heimat für ihn. Hat ihn das so ein bisschen verändert?
1: Ich glaube, es hilft schon, dass ich mit einer Deutschen zusammen bin, ganz ehrlich. Was ich an der deutschen Kultur mag, ist, man geht hier ehrlicher mit seinen Gefühlen um. Ich finde, in England ist das nicht ganz so. Hier in Deutschland sagen die Leute eher offen, wie sie sich fühlen. Wenn dir etwas nicht passt, dann sagst du das auch. Und das habe ich irgendwie von ihr und auch vom Leben hier gelernt. Heute akzeptiere ich viele Dinge einfach mehr. Und manchmal sagt sie dann auch einfach, komm, zieh's durch. Geh einfach mit dem Flow.
2: Just go with the flow, as we say.
0: Geh einfach mit dem Flow, das machen wir ja hier auch. Und deswegen spielen wir seine neue Single jetzt.
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0: How It Was Before, jetzt bei uns.

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3: Mit Danny Hoppe, guten Tag. Vom NATO-Gipfel in Ankara sollte eigentlich ein Signal der Geschlossenheit ausgehen. Stattdessen gibt es Chaos und eine massive Eskalation. Und mittendrin mal wieder US-Präsident Trump. Über die NATO-Partner ist er sehr verärgert, wie er sagt. Mit Spanien will er den kompletten Handel einstellen und dann hat er auch noch die Feuerpause mit dem Iran für beendet erklärt. Die iranische Führung beschimpfte er als kranke Lügner und Abschaum. Malte Albrecht aus dem News-Team, seine Unterhändler will Trump zwar weiter mit dem Iran sprechen lassen. Momentan stehen die Zeichen aber klar auf Konfrontation.
4: Ja, das US-Militär hat im Iran mehr als 80 Ziele bombardiert. Darunter waren Luft- und Schiffsabwehrraketen und Boote der Revolutionsgarden in der Straße von Hormuz. Die Angriffe seien eine Reaktion auf iranische Attacken auf drei Tanker gewesen, heißt es. Die USA haben deswegen auch die Sanktionen auf iranisches Öl wieder in Kraft gesetzt. Als Antwort auf den Militärschlag der Amerikaner griff der Iran US-Militärstützpunkte in Bahrain und Kuwait an. An den Finanzmärkten sorgt das für Unruhe. Die Ölpreise sind um mehr als 5% gestiegen. Ein Barrel der Nordseesorte Brent kostet aktuell wieder mehr als $78.
3: Ja, beim NATO-Gipfel läuft heute der letzte Tag und Trump hat die Bühne nochmal für einen Rundumschlag genutzt.
4: Ja, er hat den Verbündeten erneut vorgeworfen, sie hätten die USA im Iran-Konflikt nicht ausreichend unterstützt. Als Reaktion wolle er den gesamten Handel mit Spanien einstellen. Das dürfte aber nicht leicht umzusetzen sein. Spanien ist Mitglied der Europäischen Union und in Handelsfragen ist weitgehend die EU-Kommission zuständig. Auch das Thema Grönland hat Trump wieder ausgepackt. Grönland müsse von den USA und nicht von Dänemark kontrolliert werden. Man brauche die Insel zum Schutz der Welt, nicht nur der Vereinigten Staaten. Die dänische Regierung hat aber direkt klar gemacht, Grönland stehe nicht zum Verkauf.
3: Danke, Malte. Und jetzt weitere Meldungen im Überblick. NRW und die Niederlande wollen beim Hochwasserschutz enger zusammenarbeiten. Unter anderem soll Flüssen durch Renaturierung und Deichrückverlegung mehr Raum gegeben werden. Außerdem soll es mehr Hochwassermeldepegel und ein gemeinsames Forschungsprogramm geben. Der Autobauer Mercedes hat im zweiten Quartal erneut weniger Autos verkauft. Insgesamt waren es rund 512.000 Pkw und Vans. Das sind 6% weniger als im Vorjahresquartal. Hauptgrund dafür ist, dass Mercedes weniger Autos in China verkauft hat. Ein deutliches Plus gab es dagegen beim Verkauf von E-Autos. Die Deutsche Bahn will in Zukunft mehr auf künstliche Intelligenz setzen, unter anderem bei der Kundenkommunikation. Hier will die Bahn 50 Millionen Euro investieren. Die neue Bahn-KI soll Kunden allgemeine und individuelle Auskünfte geben. Die Lehrerinnen und Lehrer in Deutschland werden im Schnitt immer älter und arbeiten oft in Teilzeit. Das zeigen neue Zahlen des Statistischen Bundesamts. Demnach ist jede dritte Lehrkraft inzwischen älter als 50 Jahre. Nur jede fünfte ist jünger als 35. Einen neuen Höchststand gibt es auch bei der Teilzeitquote. Sie lag im Schuljahr 2024/25 bei 44%. Das ist der höchste Wert seit Beginn der Datenerhebung. Und es gibt noch eine weitere Auffälligkeit. Wegen des Lehrermangels arbeiten immer mehr Quer- und Seiteneinsteiger an den Schulen. Und das waren die Nachrichten mit Danny Hoppe.
5: Das Wetter. Heute ist es noch etwas wolkiger und ab und zu kann auch mal ein bisschen Regen dabei sein. Höchstwerte bei 27 Grad. Ab morgen geht es dann jeden Tag ein Stück nach oben mit den Temperaturen. Morgen 29 Grad und deutlich sonniger als heute. Freitag auch viel Sonne, 31 Grad und Samstag schon 33.
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6: Und jetzt die längsten Staus, alles ab 14 Minuten Wartezeit. Und da starten wir direkt auf der A1 Köln-Münster zwischen Westhofener Kreuz und Kreuz Dortmund-Unna. 5 Kilometer, da sind es die 14 Minuten. Die A4 Köln-Aachen zwischen Dreiköln-Holmar und Kreuz-Köln-West 10 Kilometer, seid ihr aber nach 24 Minuten schon durch. Die 40 Essen-Duisburg zwischen Essen-Zentrum und Mülheim-Winkhausen, 4 Kilometer, 21 Minuten on top. Und auf der A45 Hagen-Gießen zwischen Meinerzhagen und Kreuz-Olpe-Süd, 11 Kilometer Stau, plant 30 Minuten Zeitverlust ein. Allen unterwegs, gute Fahrt.
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6: Und das Ganze mit Kevin Zimmer. Schön, dass ihr da seid. Kaigo, DJ aus Norwegen, ist natürlich auch voll im WM-Fußballfieber. Schließlich hat es Norwegen ins Viertelfinale geschafft. Kaigo hat schon einen Song zusammen mit Norwegen-Star Haaland rausgebracht, hat dazu ein altes Rap-Video von dem norwegischen Stürmer Haaland als Kind veröffentlicht, genommen und hat daraus den typischen Kaigo-Sound gemacht. Und dieser typische Kaigo-Sound, den kennt ihr von Songs wie diesen hier, Save My Love.

0: weiß nicht, kennt ihr das auch, dass man manchmal so beim Durchseppen, beim Fernsehen, bei Sendungen hängen bleibt, die man eigentlich gar nicht gucken will, aber man schaut sie die ganze Zeit. Es ist wie so ein Unfall, man muss einfach hinschauen. Mir geht das ganz oft sonntags so beim ZDF-Fernsehgarten und ich kann euch sagen, ich bin nicht alleine.
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3: Ja, nee, ist klar. Was ist denn nur los in unserem Land? Die nächste Instanz wackelt. Der ZDF-Fernsehgarten hat große Probleme. Die feiern gerade 40 Jahre Fernsehgarten. Und da frage ich mich, 40 Jahre erst? Ich hätte ja so 80 getippt. Aber so richtig erfolgreich wurde der Fernsehgarten erst, als Kiwi kam. Ja, die hat den Laden im Griff. Kiwi moderiert das Ding ja nicht nur. Die macht ja auch noch selber die Aufnahmeleitung, Regie, Kamera, Platzanweiserin und singt und dann selbst am lautesten auf dem Tisch. Ja, und ich weiß, wovon ich rede, Leute. Ich war schon mal da. Ja, ich hatte aus Versehen zugesagt und habe dann die Nervensäge hautnah erlebt. Ey, die ist wie 10 Junggesellenabschiede am Ballermann gleichzeitig. Und ich habe mich immer gefragt, wie schaffen die das, bei so einem Affentheater trotzdem so eine gute Stimmung ins Publikum zu bringen? Die müssen denen noch was gegeben haben, habe ich immer gedacht. Ja, und stimmt auch. Alkohol, ja sicher. Die ganze Meute ist seit 40 Jahren jeden Sonntagvormittag hupenvoll. Nur so erträgst du es, wenn die Gumbay Dance Band zum 80.000. Mal Sun of Jamaica schallert. Ja, das schaffst du nicht unter 2 Promille. Und damit ist jetzt Schluss. Der ZDF zieht den Stecker, beziehungsweise den Zapfhahn. Alkoholverbot im Fernsehgarten. Super, da kannst du die Bude auch direkt dicht machen. Auch wenn Kiwi meint, wir können auch ohne Alkohol lustig sein. Nein, es war auch mit Alkohol kaum auszuhalten.
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3: 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Aber es geht auch viel um Kultur. 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
0: Mit Caroline Hartmann, guten Tag. US-Präsident Trump hat die Feuerpause im Iran-Krieg für beendet erklärt. Beim NATO-Gipfel in Ankara bezeichnete er die iranische Führung als Lügner und Abschaum. Die USA hatten in der Nacht nach eigenen Angaben mehr als 80 Ziele im Iran attackiert. Die Deutsche Bahn will kundenfreundlicher werden. Das hat Bahnchefin Paller angekündigt. Künftig sollen Fahrgäste besser und schneller über Verspätungen, Zugausfälle oder kurzfristige Gleiswechsel informiert werden, unter anderem mit Hilfe von künstlicher Intelligenz. Wo werden in Freudenberg öffentliche Ladepunkte für Elektrofahrzeuge benötigt? Diese Frage stellt die Stadtverwaltung jetzt den Bürgern. Sie können selbst Vorschläge machen, welche Flächen im Stadtgebiet sich für Ladesäulen eignen würden. Alle weiteren Infos dazu findet ihr auf der Homepage der Stadt Freudenberg. Ein 43-jähriger Mann hat in Erntebrück gestern für gleich 2 Polizeieinsätze gesorgt. Zunächst fiel er auf, weil er von einer Fußgängerbrücke pinkelte. Er kassierte einen Platzverweis von der Polizei. Kurz darauf lief der Mann dann auf den Gleisen im Bereich Bahnhofsstraße herum und war sehr aggressiv. Die Polizei nahm den alkoholisierten 43-Jährigen diesmal in Gewahrsam. Auf der Wache in Siegen konnte er dann seinen Rausch ausschlafen. Das waren die Radio Siegen Nachrichten von hier mit Caroline Hartmann. Damit sind wir beim Wetter. Heute dominieren dichte Wolken. Die Sonne zeigt sich kaum. Erst gegen Abend kann sie örtlich mal zu sehen sein. Insgesamt aber eher ein grauer Tag bei maximal 23 Grad. Auch der Donnerstag startet vielerorts noch wolkig. Später setzt sich die Sonne dann aber immer besser durch. Dazu wird es wärmer. 25 Grad sind drin. Freitag scheint die Sonne dann den ganzen Tag und wir kratzen an der 30-Grad-Marke.
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Siegen Verkehrsservice mit einigen Radarkontrollen. Dillenhütten Richtung Geisweid, Siegen Alte Dreisbach am Eichert in beide Richtungen, nochmal Siegen am Lindenberg in Richtung Willensdorf, Neunkirchen, Obere Liebach hier bergab und Allenbach B508 in beide Richtungen. Gute und sichere Fahrt.

0: Taylor Swift und Opal Light, und sie hat ja geheiratet und eigentlich haben wir gedacht, wir sind jetzt durch. Nein, ein Filmteam war natürlich vor Ort und es wird eine Kinodokumentation über die Hochzeit von Taylor Swift geben. Wir werden alles über diese Hochzeit erfahren, was wir nie erfahren wollten, aber wir werden es trotzdem erfahren, wenn wir ins Kino gehen. Vielleicht gehen wir besser in andere Filme. In diesen vielleicht... Da muss ich auch sagen, da weiß ich auch gar nicht, was ich davon halten soll, dass Disney alle Klassiker jetzt als Realverfilmung rausbringt. Das machen sie ja schon länger hier. König der Löwen, Die Schöne und das Biest oder zuletzt Lilo und Stitch. Brauchen wir das wirklich? Puh, ist ein bisschen Recycling. Und das Recycling geht in die neue Runde Vaiana, der diese Woche in unsere Kinos kommt. Filmexperte Jörg Albrecht.
1: Ja, Vaiana. Da werden sich viele denken, Moment mal, das Original ist doch gerade mal 10 Jahre alt und jetzt schon ein Live-Action-Remake? Das klingt nicht nur so, als ob es komplett überflüssig wäre. Das ist es auch, zumal den neuen Vaiana fast nichts vom Original unterscheidet. Trotz der menschlichen Darsteller sieht er außerdem ebenfalls aus wie ein Animationsfilm aus dem Computer.
2: Vaiana, hör mir zu. Weißt du jetzt, wer du bist?
3: Dann sind die Geschichten wahr.
2: Die Geschichte fängt gerade erst an. Ja.
0: Weißt du nicht, wer du bist? Doch. Falls jemand diese Geschichte vielleicht nicht kennen sollte, wovon handelt Vaiana?
1: Also im Mittelpunkt steht die 16-jährige Vaiana. Das ist die furchtlose Tochter des Chiefs vom Volk der Mutunui in der Südsee. Als das dann in Not gerät, sticht Vaiana in See, um den Halbgott Maui zu finden, der an dieser Notlage nicht so ganz unschuldig ist.
3: Maui, Halbgott des Windes und des Meeres.
4: Held der Seefahrer. Es heißt korrekt Maui. Formwandler, Halbgott des Windes und des Meeres. Held der Seefahrer.
1: Dwayne Johnson hat Maui ja schon im Original die Stimme geliehen. Und er spielt ihn jetzt auch in der Realverfilmung mit Langhaar-Perücke.
3: Seht euch nur seine wilden Locken an.
4: Ja, ich hab wirklich schönes Haar.
1: Für einen Gag sind seine Locken zwar gut, aber eigentlich sieht Dwayne Johnson extrem dämlich damit aus. Auch da wollten die Macher dem ursprünglichen Vaiana treu bleiben. Und ich hab's ja auch schon gesagt, das Remake ist eine 1:1-Kopie, die wirklich niemand braucht.
0: Wir müssen auch noch mal kurz über den Filmtitel sprechen. Der ist ja im Original gar nicht Vaiana, sondern Moana. Wie kommt's?
1: Tja, Vaiana heißt er bei uns in Deutschland, weil es Markenrechte einer Kosmetikfirma am Namen Moana gibt. Das ist die nicht so spektakuläre Erklärung für die Titeländerung. Die bei weitem interessantere, die hat mit einer Frau zu tun, nämlich dem italienischen Pornostar Moana Pozzi. Die Legende geht, dass Disney verhindern wollte, dass Kids, die nach ihrer Prinzessin Moana googeln, auf eben diese Moana Pozzi stoßen. Und hey, ich habe nicht gesagt, ihr sollt jetzt
0: bitte, also, alles klar, nein, ich google nicht.
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4: Mit Danny Hoppe, guten Tag. Es gibt schlechte Nachrichten für Autofahrer. Die Ölpreise sind wieder kräftig gestiegen und es könnte noch weiter raufgehen. Der Grund ist die neue Eskalation zwischen den USA und dem Iran. Beim NATO-Gipfel in Ankara hat US-Präsident Trump zum Rundumschlag ausgeholt. Nicht nur gegen die eigenen Verbündeten, sondern vor allem auch gegen den Iran. Die Führung dort bezeichnete er als kranke Lügner und Abschaum. Walter Albrecht aus dem News-Team, außerdem hat er klargestellt, für ihn ist die Feuerpause mit dem Iran beendet.
5: Ja, er wolle keine Einigung mit dem Iran mehr. Die Unterhändler könnten zwar weiter verhandeln, er halte das aber für reine Zeitverschwendung, sagte Trump in Ankara. Die USA hatten letzte Nacht dutzende Ziele im Iran angegriffen, nach mutmaßlich iranischen Attacken auf 3 Tanker in der Straße von Hormuz. Als Antwort auf die Militärschläge der Amerikaner griff der Iran US-Militärstützpunkte in Kuwait und Bahrain an. Außerdem haben die USA ihre Sanktionen gegen iranisches Öl wieder in Kraft gesetzt. An den Märkten wächst deshalb die Sorge, dass es zu weiteren Störungen bei der Ölversorgung kommen könnte und das treibt die Preise nach oben. Am Vormittag ist der Preis für ein Barrel der Nordseesorte Brent schlagartig um mehr als 5% gestiegen auf rund $78. Zuletzt war der Ölpreis wegen der Hoffnung auf Entspannung auf den tiefsten Stand seit Beginn des Irankriegs Ende Februar gesunken. Diese Hoffnung ist mit den jüngsten Entwicklungen nun aber wieder deutlich kleiner geworden.
4: Danke, Malte. Und jetzt weitere Meldungen im Überblick. Das Landgericht Berlin hat einen Palliativarzt zu einer lebenslangen Freiheitsstrafe verurteilt. Außerdem wurde eine Sicherungsverwahrung nach der Haftstrafe angeordnet. Der 41-jährige Deutsche soll insgesamt 12 Frauen und 3 Männer bei Hausbesuchen getötet haben. Um Familie und Beruf unter einen Hut zu bekommen, treten vor allem Frauen beruflich oft kürzer als Männer. So steht es im neuen Familienbericht der schwarz-grünen Landesregierung. Kinderbetreuung werde immer noch zum großen Teil von Frauen gestemmt, auch wenn sie gleich viel arbeiteten wie Männer, sagte Familienministerin Schäffer. Der Verband der Automobilindustrie sieht weiter Reformbedarf in der Autobranche, vor allem bei Kosten und Personal. Das zu leugnen sei keine Option, heißt es. In Wolfsburg findet morgen eine VW-Aufsichtsratssitzung statt. Dort soll über mögliche weitere Einschnitte beraten werden. Bis Mitte der 2030er Jahre will die Bahn rund 40 besonders wichtige Strecken grundlegend sanieren. Kern des Konzepts sind längere Vollsperrungen, um die Arbeiten nicht im laufenden Betrieb umsetzen zu müssen. Aber das Konzept wackelt und steht auf dem Prüfstand. Das hat Bahnchefin Paller jetzt eingeräumt. Auslöser sind die neuen Probleme bei der Baustelle Nürnberg-Regensburg. Es ist schon die 2. Generalsanierung, bei der es nicht so läuft wie eigentlich geplant. Schon im Frühjahr konnte die Sanierung der Strecke Hamburg-Berlin nicht planmäßig abgeschlossen werden. Deshalb weicht die Bahn schon jetzt zum Teil von ihrem Konzept ab und entwickelt für jede Strecke unterschiedliche Pläne. Und das waren die Nachrichten mit Danny Hoppe.
6: Rüber auf die Straßen, das ist der aktuelle Radio Siegen Verkehrsservice. Deutlich mehr Zeit einplanen, wenn ihr auf der A45 Hagen-Gießen unterwegs seid. Zwischen Meinerzhagen und dem Kreuz Olpe Süd steht ihr auf 11 Kilometern Länge, verliert rund 40 Minuten laut ADAC. Bitte denkt hier unbedingt an die Rettungsgasse. Dann hier lokal haben wir ein bisschen stockenden Verkehr. Auf der B508 zwischen Kreuztal und Hilchenbach rund 10 Minuten kommen hier oben drauf. 4 Radarkontrollen habt ihr noch durchgegeben. Danke dafür. Einmal zwischen Buschütten und Geisweid, dort in Höhe des Fressnapf. Es wird in beide Richtungen kontrolliert. Dann noch Dillenhütten in Richtung Geisweid, gar nicht weit von dort. Außerdem Allenbach, B508 in beide Richtungen und Neunkirchen in der oberen Liebach. Hier wird bergab geblitzt. Für mehr Verkehrsmeldungen 0271 23 22 21 0. Gute und sichere Fahrt. Schauen wir aufs Wetter. Für Siegen-Wittgenstein, da ist es heute dicht bewölkt mit 20 bis 22 Grad, eher frisch, im Gegensatz zu den letzten Tagen zumindest. Am Nachmittag kämpft sich aber die Sonne möglicherweise so ein bisschen durch gegen die Wolken und dann wird es ein Ticken wärmer hier bei uns. Morgen am Donnerstag dann deutlich freundlicher und wärmer vor allem. 23 bis 26 Grad in den Tieflagen und am Freitag da sowieso, da scheint die Sonne den gesamten Tag und wir nehmen dann die 30 Grad Marke ins Visier.
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6: Das sind auch gute Aussichten, vor allem für die nächsten Tage, aber auch für heute. Die Sonne könnte sich eben heute mal durchringen. Das dann wahrscheinlich so in Richtung eures Feierabends, so Richtung 16 Uhr. Bis dahin spielen wir euch die Hits im besten Mix. Das ist jetzt King of My Castle für euch. Mein Name ist Max Schäpp. Schön, dass ihr zuhört.

0: Also das hier ist schon dicker Ast, ne? Das ist richtig krass. Stellt euch mal vor, ihr tut jahrelang, Tag für Tag etwas Falsches, müsst es aber quasi immer weiter tun, um euren Job nicht zu verlieren. Ja, in Ungarn hat die Regierung ja jetzt nach der Abwahl von Viktor Orban den staatlichen Rundfunk erstmal übernommen, dann reformiert. Und vorher hatte Orban eben 16 Jahre lang in seiner Amtszeit quasi vorgegeben, was berichtet wird. Und bevor der Sender jetzt seinen Betrieb eingestellt hat, erschien auf dem Bildschirm eine Nachricht. Die öffentlich-rechtlichen Medien dürfen nicht lügen. Es tut uns leid, dass wir es trotzdem so lange getan haben. Und dann war Schluss, Sendeschluss. Schwarzer Bildschirm. Man stellt sich vor, man ist da jetzt Moderator dieses Senders, ne? Hat jahrelang gearbeitet, Nachrichten gelesen, Interviews geführt und dann kommt dieser Satz auf dem Bildschirm und dann diese Stille. Das ist ein Abgang, den möchte ich mir nicht ausmalen. Den wird es hier bei uns, bei Radio Siegen, nicht geben. Niemals. Denn wir berichten frei. Und das den Dank dafür, den hat es heute wieder gegeben. Wir sind nämlich weiterhin das meistgehörte Radio in Siegen-Wittgenstein. Über 80.000 Menschen hören uns täglich zu. Danke, dass auch ihr gerade jetzt zuhört. Oder um es mit den Worten von Kollege Steffen Ziegler zu sagen.
1: Man hat wirklich immer die Hörer, die man verdient. Und die, die wir haben, die sind toll. Das kriegen wir ganz oft mit. Und dafür vielen Dank.
0: Da kann ich mich nur anschließen. Danke.

0: 8 Minuten vor halb drei, hier ist Radio Siegen. Jetzt mit einer musikalischen Zeitreise von Phil Collins und In the Air Tonight 1981. Reisen wir straight rund 30 Jahre nach vorne in Richtung der Imagine Dragons und Radioactive. Ich wünsche euch einen schönen Nachmittag mit uns.
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0: Die Black Eyed Peas hier bei Radio Siegen mit Where's the Love um 2:30.
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0: Jetzt mit Caroline Hartmann. Hallo Caro.
2: Guten Tag. Großeinsatz im oberbayerischen Schongau. An einem Gymnasium in der Stadt wurden laut Polizei mehrere Personen verletzt. Nach Angaben eines Sprechers gibt es Hinweise auf eine Amoktat. Ein Tatverdächtiger wurde festgenommen. Die Opposition will das geplante Krankenkassenspargesetz mit Verfassungsklagen stoppen. Der Grünen-Politiker Janosch Dahmen warf der schwarz-roten Koalition ein chaotisches Gesetzgebungsverfahren vor. Auch Linke und AfD kündigten Klagen an. Die Uni Siegen bekommt von der Stiftung Innovation insgesamt 450.000 Euro für 2 neue Projekte. Ein Teil fließt in den Bereich Grundschullehramt. Angehende Lehrer entwickeln ein Kinderbuch, das Thema Demokratie verständlich aufbereitet. Beim zweiten Projekt bekommt die Uni Siegen für den Bereich Informatik Geld. Hierbei sollen Studierende selbst neue Unterrichtsmaterialien entwickeln und dabei auch lernen, kompetent mit KI umzugehen. Wo werden in Freudenberg öffentliche Ladepunkte für Elektrofahrzeuge gebraucht? Diese Frage stellt die Stadtverwaltung jetzt den Bürgern. Sie können selbst Vorschläge machen, welche Flächen im Stadtgebiet sich für Ladesäulen eignen würden. Alle weiteren Infos dazu gibt's auf der Homepage der Stadt Freudenberg. Das waren die Radio Siegen Nachrichten von hier mit Caroline Hartmann.
0: Danke dir, Caro. Dann gehen wir weiter auf die Straßen. Das ist der aktuelle Radio Siegen Verkehrsservice. Hier braucht ihr deutlich länger auf der A45 Hagen-Gießen. Zwischen Meinerzhagen und dem Kreuz Olpe Süd gut eine Dreiviertelstunde plus. Ihr steht auf 12 Kilometern Stau. Hier bitte unbedingt die Rettungsgasse bilden. Dann habt ihr 5 Radarkontrollen durchgegeben. Danke dafür. Einmal Dillenhütten in Richtung Geisweid. Dann zwischen Buschütten und Geisweid in Höhe des Fressnapfs. Es wird in beide Richtungen kontrolliert. Siegen am Eichert in Richtung Achenbach. Außerdem Neunkirchen in der oberen Liebach. Es wird bergab kontrolliert. Und Allenbach in Höhe des Stift Keppel-Gymnasiums in beide Richtungen. Kommt gut und sicher an euer Ziel. Wie Sie sehen Sie weiß. Komplett bewölkt bisher heute in Siegen-Wittgenstein. Das könnte sich im Laufe des Nachmittags noch etwas ändern. Wir erwarten nämlich so ein paar Sonnenstrahlen noch. Bei maximal 22 Grad in Wilgersdorf, 20 in Banfe. Morgen und am Freitag wird es dann deutlich sonniger.
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0: Max Schäpp ist mein Name. Schön, dass ihr zuhört. Und ich komme zusammen mit meinem Radio Siegen-Kollegen Paul Bald bei euch auf dem Kreisliga-Sportplatz. Und da machen wir dann so richtig Stimmung.
3: 80er, 90er, 2000er, 2010er, was Hausiges, ein bisschen was von heute. So, dass wir auf jeden Fall alle Genres abdecken können. Ballermann, Schlager,

0: ne, was halt einfach Stimmung macht.
1: Ja, also kurz gesagt, wir machen richtig Stimmung da und euer Kreisligaspiel zu einem echten Stadionerlebnis in Kooperation mit Erzquellpilz. Die bringen kostenlos Getränke mit. Alles weitere dazu hört ihr gleich in gut 5 Minuten hier bei mir. Ich wünsche euch einen schönen Start in Richtung Feierabend. Nicht mehr lang, gut eine Stunde habt ihr noch. Das ist jetzt Shabusi mit dem Barsong.

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0: Ganz neu bei uns, Harry Styles und American Girls. Hier ist Radio Siegen, gleich 20 vor 3. 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
0: 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Ich moderiere das Ganze und mein Radio Siegen-Kollege Paul Bald, der legt als DJ auf und macht die Stimmung.
2: Ich habe natürlich alles im Gepäck. 80er, 90er, 2000er, 2010er, was Hausiges, ein bisschen was von heute. So, dass wir auf jeden Fall alle Genres abdecken können. Ballermann, Schlager, ne, was halt einfach Stimmung macht. Für mich immer noch einer der Top-Songs fürs Stadion, ganz klar Major Tom. Und dann natürlich alles, was auch rockig nach vorne geht. Und von daher bin ich da sehr, sehr breit aufgestellt und hoffe, dass wir einfach eine geile Stimmung, eine geile Atmosphäre erzeugen. Will natürlich noch nicht zu viel vorwegnehmen.
0: Ja, und ihr dürft euch natürlich auch einklinken in die Musikauswahl.
2: Wenn ein Verein ein bestimmtes Lied hat, was immer in der Kabine läuft, was irgendwie so ein bisschen die Hymne ist, den Push gibt, dann können wir das natürlich auch spielen. So als letzten Song, kurz bevor die Aufstellungen verlesen werden. Ich kenne es von der zweiten vom TuS Ferndorf aus dem Handball. Die Jungs wollen immer zum Start vom Aufwärmen 500 PS hören. Geiler Song von der 187 Straßenbande, spiele ich natürlich auch sehr, sehr gerne. Aber da werden wir, denke ich, für die Teams was Geeignetes finden.
0: 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Ja, und Paul hat eben schon erwähnt, so ein paar Remixe, die werden dann natürlich auch gespielt. Ganz wie ihr möchtet. Zum Beispiel sowas hier. These Words, der Remix von Badger und Natasha Bedingfield.
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Natasha Bedingfield mit These Words, gemixt von Badger. Ja, so Hits spielen wir dann euch beim Aufwärmen für euer Kreisliga-Heimspiel des Monats. Alles, was einfach richtig motiviert für das Spiel. Ihr könnt euch noch bewerben bis Freitag auf radiosiegen.de.

10:03, hier ist Radio Siegen. Tja, ihr habt sicherlich mitbekommen, was ist da an einem Gymnasium in Oberbayern genau passiert? Mehrere Verletzte, laut Polizei teils schwer Verletzte. Der mutmaßliche Täter, der ist wohl gefasst. Es wird von einer Amoktat gesprochen. Mehr ist dazu bisher nicht bekannt. Wir drücken natürlich feste die Daumen, dass da keine schwarzen Nachrichten irgendwann heute im Laufe des Tages zu uns rüberziehen. Wenn es dort was Neues gibt, hört es natürlich direkt hier bei uns. Radio Siegen. Teddy Swims ist das jetzt mit Mr. Know It All.

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3: Mit Danny Hoppe. Guten Tag. In Oberbayern läuft gerade ein Großeinsatz von Polizei und Rettungsdiensten an einem Gymnasium. An der Schule in Schongau sind mehrere Menschen verletzt worden. Es deutet vieles auf eine Amoktat hin. Das hat ein Polizeisprecher vorhin gesagt. Der mutmaßliche Täter wurde festgenommen. Malte Albrecht aus dem News-Team. Vieles ist noch unklar. Was weiß man denn inzwischen über den Vorfall?
4: Also was genau an der Schule passiert ist, ist noch unklar. Die Lage sei noch unübersichtlich, sagte eine Polizei. Am späten Mittag gingen jedenfalls die ersten Meldungen über einen Großeinsatz an dem Gymnasium in der oberbayerischen Kleinstadt ein. Mehr als 15 Polizeistreifen rückten an. Zum Grund des Einsatzes sagten die Beamten da noch nichts, aber die Menschen im näheren Umfeld der Schule wurden aufgerufen, das Gebiet zu meiden. Wenig später bestätigte die Polizei dann, dass es mehrere Verletzte gibt. Wie viele Menschen genau verletzt wurden und wie schwer sie verletzt sind, wird derzeit noch abgeklärt. Die Polizei geht von einer einstelligen Zahl an Verletzten aus. Bild Online berichtet, dass mehrere Opfer Stichverletzungen erlitten haben sollen. Offiziell bestätigt ist das bisher nicht. Nach ersten Erkenntnissen habe sich das Geschehen teils auf dem Schulgelände, teils im direkten Umfeld des Gymnasiums abgespielt, heißt es. Der mutmaßliche Täter war wohl zuerst geflüchtet, er konnte aber wenig später festgenommen werden.
3: Malte Albrecht mit den ersten aktuellen Infos zu einer möglichen Amoktat an einer Schule in Oberbayern. Vielen Dank. Und jetzt weitere Meldungen im Überblick. US-Präsident Trump hat beim NATO-Gipfel kräftig ausgeteilt. In Ankara attackierte er die Verbündeten, will die Handelsbeziehungen mit Spanien beenden und hat klargemacht, dass er weitere Interessen an Grönland hat. Außerdem erklärte er die Waffenruhe mit dem Iran für beendet. Mit Teheran zu verhandeln sei reine Zeitverschwendung, sagte Trump. Die Weltgesundheitsorganisation geht davon aus, dass sich die Zahl der Krebsdiagnosen bis zum Jahr 2050 weltweit fast verdoppeln könnte. Gründe seien Mängel in der Prävention. Dazu kämen klassische Risikofaktoren wie Rauchen, Alkohol, zu wenig Bewegung und Übergewicht, heißt es im neuen Krebsbericht der WHO. In Deutschland arbeiten immer mehr Lehrerinnen und Lehrer in Teilzeit, nämlich 44%. Das hat das Statistische Bundesamt mitgeteilt. Es ist demnach die höchste Teilzeitquote seit Beginn der Datenerhebung. Außerdem ist inzwischen jede dritte Lehrkraft älter als 50 Jahre. Sollten die Geschäfte auch sonntags häufiger mal öffnen dürfen, ja oder nein? In dieser Frage sind die Menschen in Deutschland ziemlich gespalten. 43% sind eher dafür, 50% sind dagegen. Das zeigt eine neue YouGov-Umfrage. Vor knapp einem Jahr hatte das Meinungsforschungsinstitut die Frage schon mal gestellt. Damals war die Ablehnung noch deutlich größer. Die Handelsverbände fordern schon länger, dass Geschäfte öfter und flexibler sonntags öffnen dürfen. Einkaufen sei auch ein Freizeiterlebnis, sagen sie. Die Gewerkschaft Verdi ist dagegen. Sie sagt, längere Öffnungszeiten ließen schon jetzt immer weniger Raum für Familie, Freunde und Ehrenamt. Der Sonntag sei der einzig verlässlich planbare freie Tag. Und das waren die Nachrichten mit Danny Hoppe.
5: Rüber auf die Straßen. Das ist der aktuelle Radio Siegen Verkehrsservice. Wir schauen auf die Autobahnen da zunächst. Die A45 Hagen-Gießen zwischen Meinerzhagen und dem Kreuz Olpe Süd. Hier steht ihr auf 12 Kilometern Länge, verliert locker eine halbe Stunde laut ADAC. Bitte die Rettungsgasse bilden. Dann hier lokal bei uns haben wir auch ein bisschen stockenden Verkehr. Einmal B508 Kreuztal zwischen Kreuztal und Hilchenbach. Hier gut 10 Minuten obendrauf. Auch in der Gegenrichtung zwischen Hilchenbach und Kreuztal verliert ihr gut 5 Minuten. Dann die B62, das ist die Straße zwischen Weidenau und Dreistiefenbach. Hier verliert ihr auch gut 10 Minuten. Dann 4-Radar-Kontrollen, danke euch fürs Durchgeben. Siegen am Eichert in Richtung Achenbach, außerdem zwischen Buschütten und Geisweid. Hier wird in beide Richtungen kontrolliert und Allenbach in Höhe Stift Keppel, auch hier in beide Richtungen. Kommt gut und sicher an. Ja, wer hat denn da die weiße Decke über uns geworfen? Ja, es ist bewölkt den ganzen Tag schon bei uns in Siegen-Wittgenstein. Sonne bisher kein Thema. Im Laufe des Nachmittags könnte sich das aber hier und da noch ändern. Dann könnten wir hier und da so ein paar Strahlen noch abbekommen. Bei 22 Grad in Helgersdorf und 20 in Aue. Morgen am Donnerstag wird es wieder sommerlicher. Und am Freitag sowieso, dann nehmen wir die 30-Grad-Marke ins Visier.
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5: Kurz nach drei, noch rund eine Stunde Arbeit für die meisten von euch. Da spielen wir euch die passende Musik zu. Einmal haben wir gleich Olivia Dean drin. Mit So Easy to Fall in Love und danach noch Toto. Mit Hold the Line. Ich wünsche euch einen tollen Nachmittag. Max Schepp ist mein Name. Grüße.

0: Also irgendwie hat der Sommer ja heute den Pauseknopf gefunden, ne? Den er eigentlich gar nicht drücken soll, wenn es nach mir geht. Aber Leute, ab morgen kommt der Sommer wieder. Dann kommt wieder Sommerfeeling auf. Wir freuen uns drauf. Und Radio Siegen-Kollege Leo Arigi, da wird es denn ja auch wirklich mal angenehm sommerlich, ne?
1: Ja, genau. Ich weiß nicht, wie es dir geht, aber wieder so auf über 40 Grad hätte ich irgendwie ziemlich wenig.
0: Nee, auf gar keinen Fall. Bitte nicht.
1: Wird auch nicht so, keine Sorge. Also morgen werden es so um die 29 Grad, anfangs ein paar Wolken. Ansonsten mit einem schönen blauen Himmel. Und es geht auch ganz genauso am Freitag weiter. Da wird es sogar noch ein bisschen wärmer und der Himmel noch ein bisschen klarer.
0: Ich muss sagen, Leo, du machst uns, glaube ich, gerade alle so ein bisschen sehr glücklich.
1: Und da mache ich dich jetzt einfach noch glücklicher. Am Wochenende wird es noch wärmer und noch klarer. Aber genug damit. Maximal werden es am Wochenende 33 Grad. Das halte ich wirklich für das perfekte, angenehme Sommerwetter. Also eher Eis essen im Park und eben nicht mit der Tiefkühlpizza im Gefrierfach im Supermarkt minutenlang kuscheln.
0: Ja. Und bei mir noch wichtig, ich wohne in einer Dachgeschosswohnung. Das ist nachts immer fürchterlich, ne? Wie ist es da? Kann man nachts durchlüften? Wird es kalt genug in der Nacht?
1: Ja, ganz genau. Immer so schöne Temperaturen zwischen 12 und 18 Grad, die dann die Wärme aus dem Haus oder der Wohnung tragen. Dazu kommt oft auch noch so ein schön leichter Wind. Der hilft natürlich auch nochmal, die Luft zirkulieren zu lassen und unseren unbändigen Drang zum Lüften endlich zu stillen.
0: Ja, also der Sommer kommt ab morgen in angenehmer Form. Das ist wichtig zu sagen. Wieder zurück zu uns nach Siegen-Wittgenstein. Radio Siegen-Kollege Leo Arigi ist das mit den Aussichten gewesen. Danke dir dafür. Und passend zu so gutem Wetter, zumindest ab morgen dann wieder, ist ja auch gute Musik und neue Musik.
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0: Wird für mich immer ein Hit bleiben, die Backstreet Boys mit I Want It That Way. Hier ist Radio Siegen, 7 Minuten vor 3:30 haben wir es. Und wir begleiten euch mit den Hits im besten Mix bei eurem Weg Richtung Feierabend auf der Arbeit. Zum Beispiel am Bau, ne, wo noch richtig gearbeitet wird. Boah, nicht im Büro, das ist ja alles Pillepalle, meint zumindest unser Sprücheklopfer aus Niederdresselndorf.
1: Hier ist Günther, Steinservers Günther aus Niederdresselndorf. Immer dran denken, das Wort Büro kommt aus der Sprache der Maui und bedeutet so viel wie Kindergarten mit Kaffeemaschine.
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0: Kelly Clarkson mit Stronger hier bei Radio Siegen. Unser Hit vor 3:30.
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0: Jetzt von und mit Caroline Hartmann. Hallo Caro.
2: Guten Tag. Nach einem Vorfall mit mehreren Verletzten und einer Festnahme an einem Gymnasium in Oberbayern deutet laut einem Polizeisprecher vieles auf eine Amoklage hin. Der mutmaßliche Täter, nach Angaben der Polizei 16 Jahre alt, wurde festgenommen. Von Mittätern geht die Polizei derzeit nicht aus. US-Präsident Trump verschärft den Streit mit Spanien. Beim NATO-Gipfel kündigte er an, alle Handelsbeziehungen zum NATO-Partner Spanien abzubrechen. Regierungschef Sanchez ist einer der schärfsten Kritiker der Außen- und Militärpolitik Trumps. Die Uni Siegen bekommt von der Stiftung Innovation 450.000 Euro für 2 neue Projekte. Ein Teil fließt in den Bereich Grundschullehramt. Angehende Lehrer entwickeln ein Kinderbuch, das Thema Demokratie verständlich aufarbeitet. Beim zweiten Projekt bekommt die Uni Geld für den Bereich Informatik. Hierbei sollen Studierende selbst neue Unterrichtsmaterialien entwickeln und dabei auch lernen, kompetent KI einzusetzen. Ein 43-jähriger Mann aus Erntebrück hat gestern für gleich 2 Polizeieinsätze gesorgt. Zunächst fiel er auf, weil er in Erntebrück von einer Fußgängerbrücke pinkelte. Er kassierte einen Platzverweis von der Polizei. Kurz darauf lief der Mann dann auf den Gleisen im Bereich Bahnhofsstraße herum und war sehr aggressiv. Die Polizei nahm den alkoholisierten 43-Jährigen diesmal in Gewahrsam. Auf der Wache in Siegen konnte er dann seinen Rausch ausschlafen. Das waren die Radio Siegen Nachrichten von hier mit Caroline Hartmann.
0: Danke dir, Caro. Dann gehen wir rüber auf die Straßen. Das ist der aktuelle Radio Siegen Verkehrsservice mit etwas Stau auf der A45 Hagen-Gießen zwischen Meinerzhagen und Olpe. Hier steht ihr auf 9 Kilometern Länge. Ihr verliert gut 20 Minuten laut ADAC. Bitte bildet die Rettungsgasse. Dann lokal hier bei uns B508 zwischen Hilchenbach und Kreuztal. Dichter Verkehr. Knapp 10 Minuten kommen obendrauf. Ansonsten haben wir noch keine längeren Staus oder Störungen, aber 4 Radarkontrollen. Siegen am Eichert in Richtung Achenbach, dann zwischen Buschütten und Geisweid hier in beide Richtungen, Allenbach in Höhe Stift-Keppel-Gymnasium auch in beide Richtungen und noch Dillenhütten in Fahrtrichtung Geisweid. Kommt gut und sicher an euer Ziel. Heute müssen wir da einfach durch, ne? Durch die Wolken. So richtig sonnig wird es heute wohl nicht mehr, auch wenn hier und da mal die Sonne durchscheinen könnte. Regen erwarten wir aber auch nicht. Morgen am Donnerstag, da haben wir dann den Sommer zurück mit viel Sonne und bis zu 26 Grad.
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0: Mittwoch, Bergfest, da biegt Mittwochs in wieder ein in die nächste Runde. Heute Abend ab 18 Uhr mit ordentlich Elektrobeats. Ja, Mark Vision ist das. Open Sky meets Mittwochs Inn ist da heute das Motto. Da wünsche ich euch viel Spaß bei und alle weiteren Infos dazu. Hört da gleich nochmal hier bei mir. Max Schepp ist mein Name.

0: 20 vor 4, hier ist Radio Siegen. Elektro am Schloss, da muss meist der Handwerker kommen, ne? Heute Abend aber nicht.
1: Open Sky meets Mittwochs Inn, das bekannte Techno-Festival, ist auch zu Gast am Schlossplatz. Da freuen wir uns natürlich ganz besonders drauf. Das wird neu, daher auch ein Termin mehr dieses Jahr. Wir haben 8 Veranstaltungstermine statt 7.
0: Sagt Veranstalter Jan Klappert am Radio Siegen-Telefon. Ja, bis Mitte August gibt es dann noch jeden Mittwochabend dann Mucke. Und heute dann eben sowas hier. Hört's im Hintergrund. Elektrobeats. Ja, das ist Mark Vision. Es ist eben das Motto Open Sky meets Mittwochs Inn. Open Sky ist ja zum Beispiel auch schon mal in Rudersdorf am alten Lager gewesen. Also das ist eine tolle Atmosphäre. Und wenn ihr auf so Elektrobeats steht, ja dann heute Abend ab zum unteren Schloss in Siegen, so natürlich, zu Mittwochs Inn. Das kostet ja keinen Eintritt.
1: Wie auch in den vergangenen Jahren unterstützen natürlich zahlreiche Sponsoren die Veranstaltungsreihe. Die Besucher kaufen einen Festivalbecher, der zu Anfang 8 Euro pro Person kostet, also 1 Euro pro Veranstaltungstag und in der zweiten Halbzeit dann nur noch 5 Euro.
0: Ja, also heute noch die Festivalbecher quasi als Eintrittskarte dann kaufen und dann jeden Mittwoch wieder mitbringen. Heute also Open Sky meets Mittwochs Inn am unteren Schloss in Siegen. Haben wir euch erzählt, Radio Siegen, und wir spielen euch jetzt nicht mehr Elektro, sondern Basti mit Pompeii.

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4: Mit Danny Hoppe, guten Tag. An einem Gymnasium im oberbayerischen Schongau hat es möglicherweise eine Amoktat gegeben. Es deute inzwischen einiges darauf hin. Das hat die Polizei am Nachmittag mitgeteilt. Mindestens 2 Mädchen wurden bei dem Vorfall schwer verletzt. Ob sie in Lebensgefahr schweben, ist noch unklar. Möglicherweise gibt es auch noch mehr Verletzte. Insgesamt ist die Lage noch unübersichtlich. Viele Fragen sind noch offen. Malte Albrecht aus dem News-Team bestätigt ist allerdings, dass der mutmaßliche Täter festgenommen wurde. Inzwischen gibt es auch erste Infos zu ihm.
5: Ja genau, nach Angaben der Polizei ist er 16 Jahre alt. Ob er ein Schüler des Gymnasiums ist, ist aber noch nicht bekannt. Auch was die Tatwaffe und den genauen Ablauf angeht, halten sich die Ermittler bisher bedeckt. Bild Online schreibt, dass die Opfer Stichverletzungen erlitten haben sollen, aber das ist, wie gesagt, offiziell noch nicht bestätigt. Laut dem Bericht soll sich das Geschehen zum Teil auf dem Schulgelände, zum Teil im direkten Umfeld des Gymnasiums abgespielt haben. Passiert ist das Ganze jedenfalls am späten Mittag, also während des laufenden Schulbetriebs. Die Polizei rückte mit mehr als 15 Streifenwagen an und rief die Menschen auf, das Gebiet zu meiden. Auch mehrere Rettungshubschrauber des ADAC wurden angefordert. Der mutmaßliche Täter war wohl zuerst geflüchtet, konnte dann aber wenig später festgenommen werden. Die genauen Hintergründe der Tat sind noch unklar.
4: Danke, Malte. Und jetzt weitere Meldungen im Überblick. Beim NATO-Gipfel in Ankara hat US-Präsident Trump weitere Angriffe auf den Iran angekündigt. Man werde sie in der Nacht richtig hart treffen. Der Iran verletze das Abkommen jeden Tag, sagte Trump. Schon vorher hatte er gesagt, dass die Waffenruhe mit dem Iran aus seiner Sicht beendet sei. Die Vereinbarkeit von Familie und Beruf bleibt vor allem für Frauen eine zentrale Herausforderung. So steht es im neuen Familienbericht der NRW-Landesregierung. Demnach stemmen Frauen weiterhin den größten Teil der Care-Arbeit. Gewarnt wird in dem Bericht auch, dass das Armutsrisiko für Alleinerziehende, kinderreiche Familien und Familien mit Zuwanderungsgeschichte gestiegen sei. Seit mehr als einem Monat ist die Bonner Nordbrücke gesperrt. In der nächsten Woche Mittwoch sollen dort die Abbrucharbeiten beginnen. Das hat Bundesverkehrsminister Schnieder mitgeteilt. Konkret geht es dabei um die Vorlandbrücke, die auf der linken Rheinseite auf die Nordbrücke zuführt. Laut Schnieder soll außerdem noch in diesem Jahr der Auftrag für den Ersatzneubau vergeben werden. Ein Blitzer in Solingen sorgt im Netz momentan für viel Spott. Das Video, das millionenfach geklickt wurde, zeigt eine mobile Radarfalle, aufgestellt in einer Einbahnstraße, allerdings entgegen der Fahrtrichtung. In Kommentaren hieß es, die Stadt Solingen sei zu dumm, einen Blitzer aufzustellen. Jetzt wehrt sich die Stadtverwaltung, der Blitzer stehe dort ganz bewusst. Die Straße sei wegen einer Baustelle vorübergehend in eine Einbahnstraße verwandelt worden. Viele Autofahrer hätten das aber ignoriert und seien trotzdem in falscher Richtung durch die Straße gefahren. Dadurch habe es mehrere gefährliche Situationen gegeben. Und deshalb habe man den Blitzer dort aufgestellt, um Falschfahrer zu überführen. Es handele sich also weder um einen Schildbürgerstreich noch um Staatsversagen, heißt es. Und das waren die Nachrichten mit Danny Hoppe.
6: Und dann schauen wir auf die Straßen im aktuellen Radio Siegen Verkehrsservice. Hier bei uns in Siegen, da blitzen sie ohnehin nur strack. Wir haben 3 Radarkontrollen gerade von euch gemeldet bekommen. Danke dafür. Siegen, Eiserfelder Straße, stadteinwärts. Nochmal Siegen am Eichert, hier Richtung Achenbach. Und Allenbach in Höhe des Stift Keppel Gymnasiums. Hier wird in beide Richtungen kontrolliert. Dann schauen wir jetzt auf die Autobahn. Bisschen umgekehrte Reihenfolge, aber hat sich angeboten. Die A45 Hagen-Gießen zwischen Meinerzhagen und dem Kreuz. Kreuz-Olpe Süd, 8 Kilometer Stau. Ihr verliert locker 20 Minuten. Dann haben wir auf der A4 noch etwas stockenden Verkehr. Einmal Olpe-Köln zwischen Gummersbach und Bielstein. 1 Kilometer Stau, gut 5 Minuten plus. Dasselbe gilt für die Gegenrichtung zwischen Engelskirchen und Gummersbach. Denkt bitte unbedingt an die Rettungsgasse. Dann haben wir hier lokal bei uns auch ein bisschen stockenden Verkehr. Jetzt im Berufsverkehr die B508 zwischen Hilchenbach und Kreuztal. Rund 10 Minuten kommen hier oben drauf. Dasselbe gilt für die Gegenrichtung. Außerdem auch eine übliche Stelle B62 zwischen Weidenau und Dreistiefenbach. Hier gut 5 Minuten obendrauf rechnen. Ich wünsche euch ein gutes und sicheres Durchkommen. Nur kleine Chancen haben wir heute noch auf Sonne. Die Wolken bleiben zu dicht über Siegen-Wittgenstein. Regen erwarten wir aber nicht mehr. Morgen am Donnerstag wird es dann wieder sommerlicher. Bis zu 26 Grad sind drin in Kahn-Marienborn. 24 weiter oben in Birkefehl. Am Freitag strecken wir uns dann hoch und erreichen mit etwas Glück sogar die 30-Grad-Marke.
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6: Ja, heute Nacht wird's haarig in Gosenbach und Eisern und Heisberg und ganz vielen anderen Orten in Siegen-Wittgenstein. Warum? Naja, darum.
7: Die Tanks sind 20 Meter lang und 4,75 Meter im Durchmesser, wobei noch eine Isolierung drumherum kommt von den Tanks.
6: Und drei von diesen dicken Oschis, von diesen Tanks, werden heute Nacht von der Kalteiche durch unsere kleinen Dörfchen nach Krombach gejuckelt. Warum und wie das klappen soll, hört ihr gleich hier bei mir. Max Schrepp ist mein Name. Ich wünsche euch einen schönen Feierabend. Jetzt mit Lady Gaga und The Dead Dance.

0: Ronan Keating, When You Say Nothing At All, hier bei Radio Siegen. 4:12 haben wir's. Und ihr hattet doch früher auch diesen bunten Autoteppich im Kinderzimmer, ne? Mit Straßen, Häusern, Parkplätzen und so. Wenn ich da als kleinen Mäxchen mit meinem Spielzeug-LKW über die Teppichstraßen gescheppert bin, da hätte ich, glaube ich, in echt sämtliche Hausecken rasiert. Die Straßen waren sehr eng auf diesem Teppich. Und heute Nacht darf genau das nicht passieren. Dann zirkeln nämlich 3 20 Meter lange und 5 Meter hohe und breite Kolosse durchs halbe Siegerland.
1: Das ist eine Besonderheit, vor allen Dingen mit diesen Abmessungen, mit diesen Breiten und Höhen. Das ist schon eine Mordsherausforderung.
0: Sagt Alexander Drechsel aus Truppach. Er plant Schwertransportrouten für die Spedition Kübler. Und diesmal müssen große Heißwassertanks zur Krombacher Brauerei. Wie gesagt, nur der Tank. 20 Meter lang, 5 Meter breit und hoch. Ist ungefähr wie so ein Pottwal. Obendrauf kommt ja auch noch das LKW-Gespann.
1: Wir stehen aktuell auf der Kalteiche. Und wir fahren von dort nach Willensdorf, Eisern, Niederschelder Hütte, Gosenbach, Heißberg, Niederndorf, Freudenberg, Bühl und Fellinghausen letztendlich. Kreuztal bis nach Krombach.
0: Ja, ist kein Scherz, ne? Ihr hört die ganzen kleinen Örtchen hier. Autobahn ist halt nicht möglich oder HTS, weil die Tanks sind zu hoch. Die würden sämtliche Autobahnschilder einfach abrasieren. Deshalb muss der Schwertransport wirklich durch diese kleinen, verwinkelten Siegerländer Dörfchen fahren. Ne, man stelle sich vor, Gosenbach heute bei Nacht, so die Ortsmitte, die ist ja auch sehr, sehr klein. Da wird's haarig.
1: Das wird somit das Nadelöhr sein für uns. Genauso spannend wird sein durch Eisern, durch Eiserfeld. Das sind ja doch schon relativ enge Straßen.
0: Kurz nach 0 Uhr ist die dicke Kolonne dann wohl am Kreisel in Mudersbach und fährt weiter Richtung Gosenbach und weiter. Dicke Kolonne ist da auch wirklich das richtige Wort, denn da fährt ja wie gesagt nicht nur ein LKW.
1: Die 3 LKWs, dann haben wir 9 Begleitfahrzeugen dabei, den Montagewagen dabei, der Plattenwagen dabei.
0: Ja, und ganz hinten fahren auch noch Autos, die alles absichern, ne? Quasi so die rote Laterne schwenken. Also wenn ihr heute lange wach seid, in Niederschelden, Gosenbach, Eiserfeld, Heißberg oder so wohnt, dann schaut mal aus dem Fenster. Wird interessant und eng, sehr wahrscheinlich.

9 Minuten vor 5, Pink Floyd ist das gewesen mit Another Brick in the Wall. Ihr hört Radio Siegen, schön, dass ihr dabei seid. Ich dachte damals, ich werde Sänger, ne? Mit 10 Jahren stand ich da mit dem schwarzen Kabelmikro in der Hand vor der Playstation, SingStar. Und gesungen habe ich dieses Lied hier, Daniel Pauter, Bad Day. Ja, war ein Hit damals, finde ich immer noch gut. Ich wünsche euch aber einen guten Tag jetzt, trotz dieses Songs.

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0: Shaggy und Feel the Rush hier bei Radio Siegen. Es ist 16:30.
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0: Jetzt von und mit Caroline Hartmann. Hallo Caro.
2: Guten Tag. Die NATO-Staaten haben bei ihrem Gipfel in Ankara bekräftigt, dass sie sich im Fall eines Angriffs gegenseitig beistehen. Nach Angaben von Diplomaten hat US-Präsident Trump erklärt, dass er sein Land in der NATO halten will. An einem Gymnasium in Oberbayern sind bei einer Gewalttat mehrere Menschen verletzt worden. Der mutmaßliche Täter sei nach dem Vorfall in Schongau festgenommen worden, teilte die Polizei mit. Demnach handelt es sich dabei um einen 16-jährigen Jungen.
1: Und jetzt die Nachrichten von hier.
2: Der Campus Buschhütten wächst. Staatssekretär Viktor Haase hat heute einen Förderbescheid des Landes über 22,4 Millionen Euro übergeben. In einer alten Halle aus den 1890er Jahren sollen neue, kreislauffähige Lösungen für die Metall- und Kunststoffverarbeitung entwickelt werden. Die Uni Siegen um Professor Peter Burggräf sitzt beim Campus Buschhütten mit im Boot. Steffen Ziegler hat ihn heute vor Ort gesprochen.
3: Also aktuell ist der Campus eine Fläche auf 2.500 Quadratmetern und wir verdoppeln die Fläche.
4: Und personell wird sich das hier ja dann vermutlich mit Leben und mit Menschen füllen.
3: Genau, da ist es im Grunde ähnlich. Ich glaube, dass wir insgesamt fast 20 weitere Personen einstellen können mit den Fördermitteln, die wir jetzt erhalten und können dann auch richtig loslegen.
4: Von dem Geld, was fließt in das Gebäude und was fließt dann in die Lehre, in die Forschung?
3: Also das Gute ist, dass nichts in das Gebäude fließt. Hintergrund ist, dass eine Partnerschaft mit der Firma Achenbach Buschhütten ist, die dieses Gebäude auf eigene Kosten renoviert.
2: Den Campus Buschhütten gibt es seit gut 4 Jahren. Er soll in enger Zusammenarbeit mit der Uni Siegen Innovationen für die heimische Wirtschaft entwickeln. Vor dem Kreishaus in Siegen werden ab morgen dauerhaft 4 Flaggen wehen. Europa, Deutschland, NRW und Siegen-Wittgenstein. Grundlage ist ein Beschluss des Kreistags vom vergangenen Freitag. Landrat Andreas Müller hatte zunächst protestiert, weil das Ganze gegen das NRW-Flaggengesetz verstoße. Nun hat er seinen Widerstand aber aufgegeben. Zunächst werden die Flaggen am Kreishaus gehisst. Zu besonderen Anlässen sollen auch andere Fahnen zu sehen sein. Die weiteren Kreisgebäude in Siegen und Bad Berleburg werden folgen. Welche Fahnen dort gehisst werden, hängt von der Zahl der Masten ab. Nachts werden die Flaggen übrigens nicht wehen, um Diebstahl vorzubeugen. Laut FDP ist unser Kreis landesweit der erste mit Dauerbeflaggung. In Siegen soll es künftig ein Mitmachbudget geben. Es soll helfen, die Stadtteile weiterzuentwickeln. Die Idee ist, dass die Einwohner der verschiedenen Stadtteile verstärkt an Projekten für ihre Umgebung mitwirken können, von der Idee bis zur Umsetzung. Im Herbst soll es losgehen, vorausgesetzt, die Politik nickt das Ganze noch ab. Angedacht sind 200.000 Euro pro Jahr auf 4 Jahre. Projekte sollen mit maximal 15.000 Euro gefördert werden. Die umgesetzten Ideen müssen aber im Stadtgebiet liegen, einen Mehrwert für die Allgemeinheit haben und am Ende auch öffentlich zugänglich bzw. nutzbar sein. Zudem dürfen die Projekte nicht durch andere Förderungen unterstützt werden. Heute Nachmittag spricht der Haupt- und Finanzausschuss über die Idee. Das waren die Radio Siegen Nachrichten von hier mit Caroline Hartmann.
0: Danke dir, Caro. 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
0: Wir haben etwas Stau auf der Autobahn. Die A45 Hagen-Gießen zwischen Meinerzhagen und dem Kreuz Olpe Süd. 8 Kilometer Stau, rund 20 Minuten plus. Denkt hier bitte an die Rettungsgasse. Dann die A4 Olpe-Köln zwischen Gummersbach und Bielstein. 1 Kilometer Stau, gut 5 Minuten obendrauf. Die Gegenrichtung zwischen Engelskirchen und Gummersbach 2 Kilometer, rund 10 Minuten obendrauf rechnen. Dann die B508 zwischen Hilchenbach und Kreuztal, auch hier haben wir dichten Verkehr.

0: Verkehr, rund 10 Minuten obendrauf rechnen. Dasselbe gilt für die Gegenrichtung. 3 Radarkontrollen habt ihr durchgegeben. Danke dafür. Siegen, Eiserfelder Straße, Stadt einwärts. Hemmschler, Ortsdurchfahrt hier in beide Richtungen, genauso wie in Allenbach in Höhe des Stift-Keppel-Gymnasiums. Gute und sichere Fahrt euch. Heute bleibt es zwar bewölkt, aber trocken bei uns in Siegen-Wittgenstein. Morgen am Donnerstag wird es dann besser, sommerlicher. Viel Sonne, bis zu 26 Grad in Oberschelden. 24 erwarten wir dann in Womelsdorf. Am Freitag wird es noch sommerlicher. Es könnte bis auf 30 Grad hochgehen.
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0: Max Schepp ist mein Name. Ich wünsche euch einen schönen Feierabend. Schön, dass ihr uns zuhört. Jetzt mit Push the Feeling on.

0: Die Toten Hosen, ganz neu bei uns im besten Mix mit Nur nach vorn. Das habe ich mir früher beim Lego-Spielen auch immer gedacht. Nur nach vorn, nur weiter nach oben, immer größer. Und dann wurde es irgendwann aus einem kleinen Haus eine große Garage für all meine kleinen Autochen. Ja, man kann aus diesen einzelnen vorhandenen Bausteinen immer wieder was Neues bauen. Heute würde man das nachhaltig nennen. Und deshalb haben sich früher auch die spinnefeinden Lager von CDU und Grünen auf Landesebene mittlerweile längst versöhnt.
1: Ich habe immer schon behauptet, das sind keine Gegensätze, Umwelt und Wirtschaft, sondern das gehört zusammen. Das ist eine Erkenntnis, die sich, glaube ich, überwiegend jetzt auch durchsetzt. Und wir leben das in Nordrhein-Westfalen, das Thema Umwelt und Wirtschaft zusammenzudenken und da gemeinsame Konzepte zu entwickeln.
0: Viktor Hase aus dem NRW-Umweltministerium ist das gewesen. Und Radio Siegen-Reporter Steffen Ziegler, du hast ihn heute im Campus Buschütten getroffen. Warum ist er da gewesen?
2: Weil er einen Förderscheid übergeben durfte über 22,4 Millionen Euro. Kommt auch nicht so oft vor. Mit diesem Geld soll der Campus Buschütten wachsen. Den Campus Buschütten gibt es seit gut 4 Jahren. Der soll in enger Zusammenarbeit mit der Uni Siegen Innovationen für die heimische Wirtschaft entwickeln.
0: Gut, du hast gesagt, ist ein dicker Batzen. Was soll mit diesen 22,4 Millionen jetzt genau möglich gemacht werden?
2: Also räumlich soll sich der Campus Buschütten fast verdoppeln. Neben dem aktuellen Campus steht eine alte Industriehalle aus den 1890er Jahren und die wird jetzt umgebaut und kann dann auch genutzt werden.
0: Was soll dann konkret in ihr passieren?
2: Da sollen neue Wege gesucht und gefunden werden, wie man, ähnlich wie beim Lego, Metall- und Kunststoffprodukte grün, also nachhaltig herstellen kann.
3: Dass man sozusagen Bauteile auseinandernehmen kann und wieder woanders hinschieben kann. Das ist modern und international von großer Bedeutung.
2: Hat mir Unirektorin Stefanie Reese gesagt. Die Uni sitzt nämlich neben rund 100 heimischen Unternehmen beim Campus Buschütten mit im Boot. Und hier freut man sich jetzt sehr über diese 22,4 Millionen Euro, weil man damit etwa 20 neue Stellen schaffen kann. Das geht nun aber wieder nur, weil für den Umbau der Halle nichts abgezwackt werden muss. Peter Burggräf.
4: Also das Gute ist, dass nichts in das Gebäude fließt. Hintergrund ist, dass eine Partnerschaft mit der Firma Achenbach Buschütten ist, die dieses Gebäude auf eigene Kosten renoviert.
0: Der Campus Buschütten wächst und wird größer. In ein paar Monaten kann er eine zweite Halle auf dem Gelände von Achenbach Buschütten nutzen. Und hier will man dann so lange tüfteln, bis man raus hat, wie man Metall- und Kunststoffprodukte wirklich grün, also richtig nachhaltig herstellen kann. Die Landesregierung sieht hier ein großes Potenzial und hat über 22 Millionen Euro zugeschossen. Habt ihr gehört? Hier bei uns, Radio Siegen, gleich haben wir es 4:15.

9 Minuten vor 5, hier ist Radio Siegen. Wir machen immer weiter. Die WM, die pausiert ja heute ja mal, die Fußball-WM, ja. Das erste Mal seit Beginn der WM, dass endlich mal ein Tag Pause ist. Ich muss sagen, ich finde es gut. Man ist ja langsam übersättigt von Fußball. Ist übrigens das erste Mal, dass Viertelfinalspiele dieses Jahr ohne Brasilien, Deutschland oder Italien stattfinden. Passe!

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1: Mit Danny Hoppe, guten Tag. Zum ersten Mal seit 11 Jahren hat das Land NRW wieder einmal einen Familienbericht vorgelegt. Untersucht wurde dafür, wie es den Familien bei uns geht und mit welchen Problemen sie zu kämpfen haben. Zum Beispiel bei der Betreuung der Kinder, den steigenden Kosten oder der Suche nach passendem Wohnraum. Das Fazit des Berichts: Die meisten Familien sind zwar zufrieden mit ihrem Leben, gleichzeitig bleibt es für viele aber weiter schwierig, Familie und Beruf unter einen Hut zu bekommen. Vor allem Frauen sind hier stark belastet. Jandi berichtet aus dem Landtagsstudio Düsseldorf.
2: 2,5 Millionen Familien leben in NRW. Der Bericht zeigt, Familien organisieren ihren Alltag heute oft bis ins Detail. Sie sind mit anderen Worten organisatorisch auf Kante genäht. Fällt dann die Kinderbetreuung aus oder kommt eine andere Belastung wie Krankheit dazu, gerät das ganze System schnell ins Wanken. Die Autorin des Berichts, Professorin Kuger, sagte mir aber auch, viele kommen nach eigener Einschätzung gut durch den Alltag, trotz Krisen, steigender Kosten und wirtschaftlicher Unsicherheit.
3: Familien scheinen aber durchaus sehr kreativ und lösungsorientiert zu sein, den Alltag gut zu bewältigen.
2: Besonders deutlich bleiben die Unterschiede zwischen den Geschlechtern. Väter arbeiten im Schnitt 39 Stunden pro Woche, Mütter dagegen 27 Stunden und sie übernehmen nach wie vor den Großteil der Kinderbetreuung. Die Wissenschaftler empfehlen deshalb vor allem eine verlässlichere Kinderbetreuung, leichter zugängliche Familienleistungen und mehr Unterstützung bei gesundheitlichen und sozialen Belastungen.
1: Und jetzt weitere Meldungen im Überblick. Trotz der Attacken von US-Präsident Trump hat NATO-Generalsekretär Rutte das Gipfeltreffen in Ankara als Erfolg bezeichnet. Das Bündnis sei stärker als je zuvor. Trump hatte die NATO-Verbündeten vorher allerdings scharf kritisiert. Dazu hatte er angekündigt, dass er alle Handelsbeziehungen mit Spanien beenden wolle und dass er auch weiter Interesse an Grönland habe. Nach der möglichen Amoktat in einem oberbayerischen Gymnasium sind die beiden schwerverletzten 13-jährigen Mädchen außer Lebensgefahr. Das hat die Polizei in Schongau mitgeteilt. Der festgenommene 16-Jährige soll mit einem Messer und einer Schusswaffe bewaffnet gewesen sein. Das sagte Bayerns Innenminister Herrmann. Laut Polizei könnte es sich auch um eine Beziehungstat handeln. Die Deutsche Bahn will in Zukunft mehr auf künstliche Intelligenz setzen, unter anderem bei der Kundenkommunikation. Hier will die Bahn 50 Millionen Euro investieren. Die neue Bahn KI soll Kunden allgemeine und individuelle Auskünfte geben. Gut, dass das nicht während eines Spiels passiert ist. Im Bremer Weserstadion ist am Nachmittag an einer Tribüne eine Betonstütze zerbrochen. Das hat der Fußball-Bundesligist vorhin bestätigt. Verletzt wurde demnach niemand und auch für die weiteren Tribünenteile bestehe keine Einsturzgefahr. Passiert ist das Ganze während Modernisierungsarbeiten im Stadion. In einem Teil des VIP-Bereichs sollten eigentlich Fensterscheiben entfernt werden. Dabei sei aus Versehen eine tragende Säule beschädigt worden, heißt es vom Verein. Man hoffe, dass man die Tribüne so schnell wie möglich wieder herrichten könne. Ein bisschen Zeit bleibt noch. Erst am 15. August plant Werder ein Testspiel im Weserstadion. Und das waren die Nachrichten mit Danny Hoppe.
4: Rüber auf die Straßen. Das ist der aktuelle Radio Siegen Verkehrsservice mit etwas Stau auf der A45 Hagen-Gießen zwischen Meinerzhagen und Olpe. 5 Kilometer Stau, rund 20 Minuten Zeitverlust für euch. Dann die A4 Köln-Olpe zwischen Engelskirchen und Gummersbach, 2 Kilometer. Hier verliert ihr rund 10 Minuten. Bei uns hier lokal haben wir auf der HTS gerade ein kleines Problem. Siegen Richtung Eiserfeld. Zwischen den Abfahrten Sieghütte und City-Galerie. Hier ist ein Liegen gebliebenes Fahrzeug auf dem rechten Fahrstreifen, also da bitte etwas Acht geben. Dann verliert ihr etwas Zeit auf der B508 zwischen Hilchenbach und Kreuztal. Hier kommen rund 10 Minuten obendrauf und dasselbe gilt auch für die Gegenrichtung. 3 Radarkontrollen habt ihr noch durchgegeben, danke dafür. Siegen, Eiserfelder Straße, stadteinwärts. Allenbach in Höhe des Stift Keppel Gymnasiums. Es wird in beide Richtungen kontrolliert, genauso wie in Hemschler in der Ortsdurchfahrt. Gute und sichere Fahrt! Heute bleibt es auch Richtung Abend. Ja, erstmal bewölkt, die Sonne versteckt sich weiter hinter diesem weißen Vorhang. Morgen am Donnerstag schiebt sie sich dann aber wieder etwas vorbei. Wir erwarten einen tollen Sommerdonnerstag. Bis zu 26 Grad sind drin in Büschergrund, 24 in der Zinse. Freitag wird es dann noch wärmer, bis zu 30 Grad.
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4: Max Chef ist mein Name. Schön, dass ihr zuhört. Ich hoffe, ihr hattet schon einen schönen Feierabend. Wenn nicht, kommt er ganz bald. Wir spielen euch dazu die Hits im besten Mix. New Religion haben wir gleich dabei. Bebe Rexha und danach auch noch Genesis mit I Can Dance. Ich wünsche euch jetzt erstmal noch einen schönen Restnachmittag mit uns und den Hits im besten Mix.

0: Genesis mit I Can't Dance hier bei Radio Siegen um 5:12. Ja, und bei WM-Geschichten, da würde ich jetzt gerade so daran denken, naja, so eine Nebengeschichte könnte sein, dass irgendwer sein Deutschland-Trikot nach dem Paraguay-Spiel direkt verbrannt hat. Aber nein, so Trikots sind nicht unbedingt das beliebteste Souvenir bei der WM da in den USA, Mexiko und Kanada. Es sind andere Sachen, mit denen ihr sicherlich auch nicht gerechnet hättet, Kollege Reo Arigi.
1: Das heißeste Souvenir bei dieser Weltmeisterschaft sind Freundschaftsarmbänder. Ja, Fanbands, so heißen die Dinger in Amerika. Kleine Armbänder mit Anhängern, die kann man bei Fanfesten oder rund um die Stadien kostenlos bekommen. Und das sind nicht nur einfach irgendwelche Bändchen, die kann man mit kleinen Charms zusammenstellen, also so coole Anhänger. Zum Beispiel in New York, da gibt's Anhänger mit Pizzaslice oder Freiheitsstatue. Mehr als 700.000 dieser Armbänder sind schon verteilt worden. Fans stehen dafür teils richtig lange an, ja. Manche sammeln mehrere Versionen, tauschen Charms oder versuchen an besondere Ausgaben aus den verschiedenen WM-Städten zu kommen. Und weil Menschen kostenlose Sachen offenbar nicht einfach kostenlos lassen können, werden die Armbänder online schon weiterverkauft, ja, teilweise für 50 bis 500 Dollar. Damit hat die Weltmeisterschaft ihren eigenen Taylor Swift-Moment. Nur, dass diesmal nicht Swifties Armbänder tauschen, sondern Fußballfans zwischen Bierstand, Nationalhymne und VAR-Wut plötzlich ganz weich werden wegen kleiner Perlen.
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0: Alphaville mit Forever Young. Hier ist Radio Siegen. Gut 8 Minuten haben wir es noch, bis 5:30. Ja, und Never Golf, habe ich mir gedacht. Eigentlich bisher immer, war nie meine Sportart. Habe immer gedacht, na, da komme ich nie hin, dass ich irgendwann mal einen Golfschläger schwinge auf so einer grünen, großen Wiese. Aber mittlerweile, muss ich sagen, finde ich es schon fast wieder sympathisch. Warum? Weil meine Kollegen Florian Rubens und Noel Schäfer sind mit ihrer Hobbyserie in Kreuztal gewesen, beim Golfclub Siegerland, und haben da Golfspielen mal ausprobiert. Und ich muss sagen, da gibt es einen sehr sympathischen Golflehrer. Andrew heißt er, kommt gebürtig aus Leeds. Ja, und unterrichtet jetzt hier Golf bei uns in Siegen-Wittgenstein, da in Kreuztal. Und schaut euch das Video mal an. Dieser Typ ist eine Legende, muss man wirklich sagen. Lohnt sich unbedingt, dieses Reel mal anzugucken, genau wie alle anderen natürlich bei uns auf der Radio Siegen-Seite.
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0: Clock Clock mit Someone Else und jetzt schlägt die Clock 5:30.
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0: Rüber zu Caroline Hartmann. Hallo Caro.
2: Guten Tag. NATO-Generalsekretär Rutte sieht das Gipfeltreffen in Ankara trotz der verbalen Attacken von Donald Trump als Erfolg. Das Bündnis sei geschlossen und stärker als je zuvor, so der Niederländer. Als Beleg wertete er, dass die NATO-Partner das Bekenntnis zur kollektiven Verteidigung noch einmal bekräftigt haben. Bei einem mutmaßlichen Amoklauf an einer Schule in Oberbayern sind mindestens 2 Mädchen schwer verletzt worden. Sie sind laut Polizei aber außer Lebensgefahr. Tatverdächtig ist ein 16 Jahre alter Jugendlicher.
1: Und jetzt die Nachrichten von hier.
2: Die Uni Siegen und die heimische Industrie arbeiten schon lange zusammen. Seit 4 Jahren gibt es nun auf dem Gelände von Achenbach-Buschhütten den Campus Buschhütten. Das Ziel, Innovationen für die heimische Wirtschaft entwickeln. Das könnte in Zukunft leichter werden, denn der Campus wird wachsen. Dank einer Landesförderung von über 22 Millionen Euro können rund 20 neue Stellen geschaffen werden. Die neuen Mitarbeiter sollen in einer weiteren alten Industriehalle aus den 1890er Jahren arbeiten. Professor Peter Burggräf vom Campus Buschhütten.
3: Also es geht eigentlich schon heute los, denn die Arbeiten beginnen schon jetzt. Wir werden die ersten Maschinen so gegen Ende des Jahres hier in der Halle einziehen lassen und dann auch richtig mit dem produktiven Betrieb beginnen können.
2: Im Zentrum der Arbeit soll die kreislauffähige, also nachhaltige Industrieproduktion stehen. Die Landesregierung sieht hier großes Potenzial. Vor dem Kreishaus in Siegen werden ab morgen dauerhaft 4 Flaggen wehen. Europa, Deutschland, NRW und Siegen-Wittgenstein. Grundlage ist ein Beschluss des Kreistags vom vergangenen Freitag. Landrat Andreas Müller hatte zunächst protestiert, weil das Ganze gegen das NRW-Flaggengesetz verstoße. Mittlerweile hat er seinen Widerstand aber aufgegeben. Zunächst werden die Flaggen am Kreishaus gehisst. Zu besonderen Anlässen sollen dort auch andere Fahnen zu sehen sein. Die weiteren Kreisgebäude in Siegen und Bad Berleburg werden folgen. Welche Fahnen dort gehisst werden, hängt von der Zahl der Masten ab. Nachts werden die Flaggen übrigens nicht wehen, um Diebstahl vorzubeugen. Laut FDP ist unser Kreis landesweit der erste mit Dauerbeflaggung. In Siegen soll es künftig ein Mitmachbudget geben. Es soll helfen, die Stadtteile weiterzuentwickeln. Die Idee ist, dass die Einwohner der verschiedenen Stadtteile verstärkt an Projekten für ihre Umgebung mitwirken können, von der Idee bis zur Umsetzung. Im Herbst soll es losgehen, vorausgesetzt, die Politik nickt das Ganze ab. Angedacht sind 200.000 Euro pro Jahr auf 4 Jahre. Projekte sollen mit maximal 15.000 Euro gefördert werden. Die umgesetzten Ideen müssen aber im Stadtgebiet liegen, einen Mehrwert für die Allgemeinheit bieten und am Ende öffentlich zugänglich bzw. nutzbar sein. Zudem dürfen die Projekte nicht durch andere Förderungen unterstützt werden. Zur Stunde spricht der Siegener Haupt- und Finanzausschuss über die Idee. Das waren die Radio Siegen Nachrichten von hier mit Caroline Hartmann.
0: Danke dir, Caro. Rüber auf die Straßen. Das ist der aktuelle Radio Siegen Verkehrsservice. Es stockt auf der A45 Hagen-Gießen zwischen Meinerzhagen und Olpe. 4 Kilometer Stau, rund 20 Minuten plus für euch. Dann haben wir außerdem bei uns lokal hier ein paar Meldungen. Einmal Kahn-Marienborn Richtung Breitenbach in Höhe der Abzweigung Vollensberg, also in der Ortsmitte quasi von Kahn. Da hat es einen Unfall gegeben. Es befinden sich sogar Kinder da auf der Straße bzw. dem Grünstreifen, also bitte besonders vorsichtig fahren in Kahn-Marienborn, also bei der Kreuzung, wo es Richtung Vollensberg schräge Breitenbach geht. Dann HTS Siegen Richtung Eiserfeld zwischen den Abfahrten Sieghütte und Citygalerie. Hier haben wir ein liegen gebliebenes Fahrzeug auf dem rechten Fahrstreifen, auch hier bitte Acht geben. Und ihr braucht etwas länger auf der B508 zwischen Kreuztal und Hilchenbach, rund 10 Minuten laut ADAC. 3 Radarkontrollen habt ihr noch durchgegeben, danke dafür. Siegen, Eiserfelder Straße, stadteinwärts, außerdem Allenbach in Höhe des Stift Keppel-Gymnasiums. Es wird in beide Richtungen kontrolliert. Dasselbe gilt für Hemmschler und zwar für die Ortsdurchfahrt. Kommt gut und sicher an euer Ziel. Gute Fahrt. Heute Abend bleibt es bewölkt, aber trocken in Siegen-Wittgenstein. Morgen am Donnerstag verschwinden die Wolken dann weitestgehend, sodass viel Sonne drin ist. Die bringt Temperaturen von bis zu 26 Grad nach Salchendorf bei Neunkirchen, 24 oben nach Rüppershausen. Dazu bleibt es trocken. Freitag klettert das Thermometer sogar

0: sogar auf bis zu 30 Grad.
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0: Max Schäpp ist mein Name. Schön, dass ihr zuhört. Ich spiele euch die Hits im besten Mix in Richtung des Abends, die Purple Disco Machine. Mit Substitution ist das für euch.

0: 20 vor 6 hier bei Radio Siegen. Ja, ja, gleich am Abend schön so eine Serie gucken, einen Film gucken, ne, Netflix oder so. Ich muss sagen, so schön ist das teilweise dann gar nicht, weil bis ich dann mal einen Film oder eine Serie rausgesucht habe, da bin ich schon zweimal eingeschlafen, die Chipstüte ist leer und der Fernseher zeigt Standby an. Also das dauert bei mir ewig. Eine Studie hat jetzt auch rausgefunden, ja, dass es bei den unter 29-Jährigen hochgerechnet fast 5 Tage im ganzen Jahr dauert, bis man so ein Format ausgewählt hat. Also unfassbar viel. Und sie hier, die ist auch durch das ganze Serienauswählen voll gestresst.
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3: Ich bin's, Laura.
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3: Also jetzt mal ganz im Ernst, ich hatte damals schon in der Videothek Probleme, mir einen Film auszusuchen. Wie soll ich denn bitte jetzt klarkommen? Und ja, ich war noch in einer Videothek, damals 1865, so, und danach habe ich das Automobil erfunden. Zurück zum Streaming. Jetzt mal ehrlich, wer soll denn mit dieser Auswahl zurechtkommen? Da musst du ja 1 Million Entscheidungen treffen und Entscheidungen, ne? Ich hasse die. Das größte Problem am Erwachsenwerden sind die ganzen Entscheidungen, die du treffen musst. Das und die Steuererklärung. Und Rückenschmerzen. Ach, ihr wisst, was ich meine. Entscheidungen, das ist ein Massenmord an Möglichkeiten. War das jetzt von Konfuzius oder eine StudiVZ-Gruppe? Ich weiß es nicht mehr, egal. Es stimmt. Zum Beispiel, wie soll man sich denn in einem Restaurant bitte zwischen Pizza und Nudeln entscheiden? Das macht doch keinen Sinn. Deswegen, liebe Leute, hat irgendein Mensch die Pizza Bolognese erfunden. Wer auch immer das war, möge dein Ärmel beim Händewaschen niemals runterrutschen und nass werden, Brudi. Zurück zum Thema, das abendliche Netflix and Chill. Ich sag lieber nicht, wie lange ich gebraucht habe, um zu checken, dass Netflix and Chill ein Code für Sex ist. Und dann sitzt du da mit Chips und Nüsschen und freust dich auf Sharknado 1-1000, während er dich mit leeren Augen ansieht. Aber das ist eine andere Geschichte. Streaming. Das stresst mich. Da musst du dich erstmal zwischen Netflix und Prime und so entscheiden und dann auch noch zwischen Komödie und Thriller und dann welchen Thriller von den 30 Millionen. Ich muss sagen, ich lande am Ende einfach immer bei irgendeinem Film aus den 90ern, den ich schon 1000 Mal gesehen habe. Oder bei Herr der Ringe. Weißt du, das macht mich einfach glücklich. Ich weiß, wie es ausgeht, ich werde nicht enttäuscht und ich habe keinen Stress. Das hat ja auch schon Bilbo Beutlin gesagt. Wenn du dich nicht für einen Film entscheiden kannst, Frodo, dann bring den Ring nach Mordor und guck danach Armageddon. So.
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10 Minuten vor 6, hier ist Radio Siegen an eurem Mittwochnachmittag. Wir steuern zu Richtung Abend, Bergfest, Hälfte der Woche schon wieder rum, Leute. Also geht doch bergauf. Heute Abend vielleicht noch ein bisschen Mittwochs in oder so. Könnt ihr jetzt ab 6 vorbeischauen, da wird ja bis 22 Uhr dann Musik gespielt. Ich bin gleich ab 6 raus. Mein Name ist Max Schepp. Schön, dass ihr zugehört habt. Gleich übernimmt mit euch der Kollege Robert Jans. Macht's gut und Grüße.

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1: Mit Ralf Bosse. Die Absprache zwischen Donald Trump und FIFA-Präsident Gianni Infantino hat ein weiteres Nachspiel. Abgeordnete der EU haben einen Brief an 27 Fußballverbände verschickt mit der Aufforderung, bei der FIFA formelle Schritte gegen Infantino einzuleiten. Grund: die zurückgenommene rote Karte gegen den US-Stürmer Fallon Balogun. 35 EU-Politiker haben bereits unterzeichnet. Auch DFB-Präsident Bernd Neuendorf hatte im Vorfeld eine Aufklärung gefordert.
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2: Mit Danny Hoppe. Guten Abend. Im Konflikt zwischen den USA und dem Iran stehen die Zeichen wieder klar auf Eskalation. US-Präsident Trump will es nicht bei den Luftangriffen der vergangenen Nacht belassen. Beim NATO-Gipfel in Ankara hat er am Nachmittag schon die nächste Angriffswelle angekündigt. Das US-Militär werde den Iran in der kommenden Nacht erneut richtig hart treffen, sagte Trump. Walter Albrecht aus dem News-Team: bis vor kurzem sah ja eigentlich alles nach Entspannung aus. Das ist jetzt wohl vorbei.
3: Genau, Trump hat die Feuerpause heute nämlich für beendet erklärt. Er wirft der Führung in Teheran vor, sich nicht an die Vereinbarungen zu halten. Trotzdem will er aber zulassen, dass seine Unterhändler weiter mit dem Iran sprechen. Vorausgegangen waren mutmaßlich iranische Angriffe auf Tanker in der Straße von Hormuz. Die USA griffen daraufhin Dutzende Ziele im Iran an, darunter Radaranlagen und Raketenlager. Der Iran antwortete wiederum mit Angriffen auf US-Militärstützpunkte in Kuwait und Bahrain. Außerdem drohte Trump erneut mit einer Blockade gegen den Iran. Dadurch könnten Schiffe iranische Häfen künftig wie schon einmal weder anlaufen noch verlassen.
2: Ein anderes Thema beim NATO-Gipfel war die Ukraine. Es gab eine neue Zusage für milliardenschwere Militärhilfen.
3: In diesem Jahr kann Kiew mit 70 Milliarden Euro für militärische Ausrüstung und Ausbildung rechnen. Für kommendes Jahr ist nochmal dieselbe Summe geplant. Das steht so in der Gipfelerklärung. Außerdem gibt es eine wichtige Nachricht für die ukrainische Luftverteidigung. Die USA wollen der Ukraine erlauben, Patriot-Luftabwehrraketen künftig selbst zu bauen. Das hat US-Präsident Trump bei einem Treffen mit dem ukrainischen Staatschef Selenskyj angekündigt. Die Ukraine braucht die Patriots dringend, um sich besser vor russischen Angriffen mit ballistischen Raketen zu schützen.
2: Danke, Malte. Und jetzt weitere Meldungen im Überblick. Nach der möglichen Amok-Tat an einer Schule im oberbayerischen Schongau hat sich die Polizei noch einmal geäußert. Demnach sind die beiden 13-jährigen Mädchen, die bei der Attacke schwer verletzt wurden, außer Lebensgefahr. Der festgenommene 16-Jährige hatte laut Polizei ein Messer und eine Schusswaffe dabei. Das Motiv ist noch unklar. Die Vereinbarkeit von Familie und Beruf bleibt vor allem für Frauen eine große Herausforderung. So steht es im neuen Familienbericht der NRW-Landesregierung. Demnach stemmen Frauen weiterhin den größten Teil der Care-Arbeit. Gewarnt wird im Bericht außerdem, dass das Armutsrisiko für Alleinerziehende, kinderreiche Familien und Familien mit Zuwanderungsgeschichte gestiegen sei. Das US-Unternehmen OpenAI gibt morgen sein neues KI-Modell für die breite Öffentlichkeit frei. GPT 5.6, das hat das Unternehmen bestätigt. Politiker und Sicherheitsexperten sind in Sorge, weil die neue KI-Technologie weltweit Software-Schwachstellen ausfindig machen und Angriffsflächen für Hacker bieten kann. Die Lehrerinnen und Lehrer in Deutschland werden im Schnitt immer älter und arbeiten oft in Teilzeit. Das zeigen neue Zahlen des Statistischen Bundesamts. Demnach ist jede dritte Lehrkraft inzwischen älter als 50 Jahre. Einen neuen Höchststand gibt es auch bei der Teilzeitquote. Sie lag im Schuljahr 2024/25 bei 44%. Das ist der höchste Wert seit Beginn der Datenerhebung. Und das waren die Nachrichten mit Danny Hoppe.
4: Das Wetter. Die Sonne hat heute mal Pause gemacht. Jetzt am Abend lockert es hier und da aber auch nochmal auf. Es bleibt die meiste Zeit trocken. Ganz vereinzelt können mal ein paar Tropfen mit dabei sein. Später in der Nacht bleibt es trocken und die Temperaturen pendeln sich ein. So zwischen 16 und 13 Grad. Morgen dann deutlich mehr Sonne als heute und das Ganze bei bis zu 29 Grad. Freitag geht's dann sonnig weiter.
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4: Ab 15 Minuten habe ich da gerade 4 Meldungen für euch. Einmal die A1. Dortmund-Euskirchen zwischen dem Kreuz Leverkusen und Köln-Löwenich 8 Kilometer, eine Viertelstunde plus. 18 Minuten auf der A3 Köln-Oberhausen zwischen dem Dreieck Langenfeld und dem Kreuz Hilden 4 Kilometer Stau. Dann die A4 Olpe-Aachen zwischen dem Kreuz Köln-Ost und dem Kreuz Köln-Süd 7 Kilometer, 25 Minuten plus. Und nochmal 17 Minuten obendrauf auf der A43 Wuppertal-Recklinghausen zwischen dem Kreuz Bochum und dem Kreuz Herne 6 Kilometer Stau. Allen unterwegs eine gute Fahrt, kommt gut an.
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4: Robert Janz ist hier, hallo zusammen. Und bei mir ist in der Bude heute der Strom ausgefallen zu Hause. Und ich sag euch, das ist für mich ein Albtraum. Also ich musste kalt duschen heute Morgen. Es gibt bestimmt Leute, die jetzt zuhören und sagen, ja, Moment mal, ich dusche jeden Morgen kalt. Ja, ist schön für euch. Für mich, ich stehe dazu, ich bin absoluter Warmduscher. Es ist für mich der Horror gewesen. Aber, und das ist jetzt das Positive, jetzt weiß ich einfach die kleinen Dinge im Leben wieder mehr zu schätzen. Also auch hier mit euch jetzt wieder eine gute Zeit haben zu dürfen. Und dann würde ich vorschlagen, starten wir jetzt einfach mal rein. Ich freue mich mit Musik von Everything But The Girl, Missing.

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0: Perry war das mit Watch It Burn. Morgen kommt der Sommer zurück. Es wird wieder sonnig und warm. Und weil in der Sonne chillen einfach auch jeder kann, habe ich einen anderen Vorschlag. Wie wär's denn mit Kino? Denn König der Löwen, Die Schöne und das Biest oder zuletzt Lilo und Stitch. Ne? Seit gut 10 Jahren wirklich haut Disney so gut wie jeden seiner Animationsklassiker nochmal neu raus, irgendwie als Live-Action-Movie. Und dieses Recycling, nenne ich das mal vorsichtig, das geht jetzt munter in die nächste Runde mit Vaiana. Der Film kommt morgen in unsere Kinos. Filmexperte Jörg Albrecht.
1: Ja, Vaiana. Da werden sich viele denken, Moment mal, das Original ist doch gerade mal 10 Jahre alt und jetzt schon ein Live-Action-Remake. Das klingt nicht nur so, als ob es komplett überflüssig wäre. Das ist es auch, zumal den neuen Vaiana fast nichts vom Original unterscheidet. Trotz der menschlichen Darsteller sieht er außerdem ebenfalls aus wie ein Animationsfilm aus dem Computer.
2: Weißt du jetzt, wer du bist?
3: Dann sind die Geschichten wahr.
2: Die Geschichte fängt gerade erst an.
0: Ui, falls jemand diese Geschichte vielleicht doch noch nicht kennen sollte, wovon handelt Vaiana?
1: Also im Mittelpunkt steht die 16-jährige Vaiana. Das ist die furchtlose Tochter des Chiefs vom Volk der Mutunui in der Südsee. Als das dann in Not gerät, sticht Vaiana in See, um den Halbgott Maui zu finden, der an dieser Notlage nicht so ganz unschuldig ist.
3: Maui, Halbgott des Windes und des Meeres.
4: Held der Seefahrer. Es heißt korrekt Maui. Formwandler, Halbgott des Windes und des Meeres. Held der Seefahrer.
1: Dwayne Johnson hat Maui ja schon im Original die Stimme geliehen. Und er spielt ihn jetzt auch in der Realverfilmung mit Langhaar-Perücke.
3: Seht euch nur seine wilden Locken an.
4: Ja, ich hab wirklich schönes Haar.
1: Für einen Gag sind seine Locken zwar gut, aber eigentlich sieht Dwayne Johnson extrem dämlich damit aus. Auch da wollten die Macher dem ursprünglichen Vaiana treu bleiben. Und ich hab's ja auch schon gesagt, das Remake ist eine 1-zu-1-Kopie, die wirklich niemand braucht.
0: Wir müssen auch noch mal kurz über den Filmtitel sprechen. Der ist ja im Original gar nicht Vaiana, sondern Moana. Wie kommt's?
1: Ja, Vaiana heißt er bei uns in Deutschland, weil es Markenrechte einer Kosmetikfirma am Namen Moana gibt. Das ist die nicht so spektakuläre Erklärung für die Titeländerung. Die bei weitem interessantere, die hat mit einer Frau zu tun, nämlich dem italienischen Pornostar Moana Pozzi. Die Legende geht, dass Disney verhindern wollte, dass Kids, die nach ihrer Prinzessin Moana googeln, auf eben diese Moana Pozzi stoßen. Und hey, ich habe nicht gesagt, ihr sollt jetzt googeln.
0: Ja, gut, dass du es gesagt hast. Ich wollte es gerade so mal sagen. Nur 10 Jahre nach dem Animationsfilm Vaiana bringt Disney das Ganze jetzt nochmal als Live-Action-Movie in die Kinos. Jörg ist nicht so begeistert, haben wir gerade gehört. Danke dir.

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Apples hat US-Präsident Trump weitere Angriffe auf den Iran angekündigt. Das US-Militär werde das Land in der kommenden Nacht hart treffen, sagte Trump. Bereits am Vormittag hatte der US-Präsident die vereinbarte Feuerpause für beendet erklärt. Der Campus Buschhütten wächst. Staatssekretär Viktor Haase aus dem NRW-Umweltministerium hat heute in Buschhütten einen Förderbescheid über 22,4 Millionen Euro übergeben. In einer alten Halle aus den 1890er Jahren sollen neue, kreislauffähige, also nachhaltige Lösungen für die Metall- und Kunststoffverarbeitung entwickelt werden. Vor dem Kreishaus in Siegen werden ab morgen dauerhaft 4 Flaggen wehen. Europa, Deutschland, NRW und Siegen-Wittgenstein. Grundlage ist ein Beschluss des Kreistags vom vergangenen Freitag. Zunächst werden die Flaggen am Kreishaus gehisst. Die weiteren Kreisgebäude in Siegen und Bad Berleburg werden folgen. Nachts werden die Flaggen übrigens nicht wehen, um Diebstahl vorzubeugen. Das waren die Radio Siegen-Nachrichten von hier mit Caroline Hartmann. Wir schauen aufs Wetter. Nach einem grauen Tag kann die Sonne heute Abend vereinzelt nochmal durch die Wolken blitzen. Auch der Donnerstag startet vielerorts wolkig. Später setzt sich die Sonne dann aber immer besser durch. Dazu wird es morgen auch wärmer. 25 Grad sind drin. Am Freitag scheint die Sonne dann den ganzen Tag und wir kratzen dann auch an der 30-Grad-Marke. Der aktuelle Radio Siegen Verkehrsservice mit diesen Radarkontrollen. Siegen, Eiserfelder Straße in Richtung Siegen und Hemschler, Ortsdurchfahrt in beide Richtungen. Gute Fahrt!

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0: Musik von Álvaro Soler war das. Morgen steht bei der Fußball-Weltmeisterschaft in den USA das erste Viertelfinale mit wirklich besonderer Brisanz an.
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0: Frankreich trifft auf Marokko. Ralf Bosse aus unserem WM-Studio. Warum bewegt dieses Spiel so viele Menschen?
2: Weil sich hier weit mehr als zwei Fußballnationalmannschaften gegenüberstehen. Frankreich und Marokko verbindet eine lange gemeinsame Geschichte, viele familiäre Beziehungen und eine große marokkanische Community in Frankreich. Zahlreiche Nationalspieler kennen sich aus den europäischen Ligen. Einige haben sich in ihrer Karriere sogar zwischen beiden Nationalteams entscheiden müssen, wie zum Beispiel Ayoub Mouadi, der in den Jugendnationalmannschaften Frankreich spielte, von Nationaltrainer Didier Deschamps noch als zu jung eingeschätzt wurde. Der 18-Jährige spielt jetzt für Marokko und trumpft groß auf. Entsprechend groß ist die Aufmerksamkeit weit über den Fußball hinaus.
0: Sportlich spricht ja vieles für Frankreich, aber ganz so eindeutig dürfte die Aufgabe nicht werden, oder?
2: Nein, denn Marokko hat sich bei dieser Weltmeisterschaft erneut als unangenehmer Gegner präsentiert. Die Mannschaft verteidigt kompakt, schaltet schnell um und hat schon mehrfach gezeigt, dass sie auch favorisierte Teams vor große Probleme stellen kann. Frankreich bringt zwar die größere individuelle Qualität und mehr Erfahrung auf diesem Niveau mit, doch gerade in einem K.O.-Spiel können Kleinigkeiten den Unterschied machen. Die Voraussetzungen für ein spannendes Viertelfinale sind also bestens.
0: Herrlich. Um 22 Uhr geht es morgen Abend los. Das scheint sehr spannend zu werden. Vielleicht fliegt ja der nächste Titelfavorit raus.
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1: Mit Danny Hoppe. Guten Abend. 5 Jahre nach der Flutkatastrophe von 2021 wollen NRW und die Niederlande beim Hochwasserschutz enger zusammenarbeiten, um die Menschen besser vor Starkregen und Überschwemmungen zu schützen. Darauf haben sich beide Seiten heute in Aachen geeinigt. Dafür wird weiter in neue Schutzanlagen, moderne Warnsysteme und Forschung investiert. Denn mit dem Klimawandel steigt auch das Risiko extremer Hochwasser. José Nasjandi aus dem Landtagsstudio hat die Einzelheiten.
2: Seit der Flutkatastrophe hat NRW fast 500 Millionen Euro zusätzlich in den Hochwasserschutz investiert. Gefördert wurden rund 600 Projekte von neuen Deichen und Rückhaltebecken bis hin zu renaturierten Flussauen, die das Wasser künftig besser aufnehmen sollen. Gleichzeitig wurde das Netz der Hochwassermessstellen deutlich ausgebaut und die Zusammenarbeit mit den Niederlanden intensiviert. NRW-Umweltminister Oliver Krischer sagte in Aachen:
3: Die Katastrophe von 2021 war für uns in Nordrhein-Westfalen eine Zäsur. Es gab ein Davor im Hochwasserschutz und es gibt ein Danach.
2: Beide Länder sind sich einig, einen vollständigen Schutz vor Hochwasser wird es wohl nie geben. Mit mehr Vorsorge, schnelleren Warnungen und gemeinsamen Projekten soll das Risiko für die Menschen entlang von Rhein- und Nebenflüssen deutlich gesenkt werden.
1: Und jetzt weitere Meldungen im Überblick. Der NATO-Gipfel in Ankara ist vorbei und US-Präsident Trump hat gerade eine positive Bilanz gezogen. Man habe eine großartige Zeit gehabt. Vorher hatte Trump beim Gipfel dem Iran mit einer neuen großen Angriffswelle in der Nacht gedroht und einer neuen Seeblockade von Schiffen, die iranische Häfen anlaufen oder verlassen. Nach der möglichen Amoktat in einem oberbayerischen Gymnasium sind die beiden schwer verletzten 13-jährigen Mädchen außer Lebensgefahr. Das hat die Polizei in Schongau mitgeteilt. Der festgenommene 16-Jährige war demnach mit einem Messer und einer Schusswaffe bewaffnet. Die genauen Hintergründe der Tat sind weiter unklar. Die Weltgesundheitsorganisation geht davon aus, dass sich die Zahl der Krebsdiagnosen bis zum Jahr 2050 weltweit fast verdoppeln könnte. Gründe seien Mängel in der Prävention. Dazu kämen klassische Risikofaktoren wie Rauchen, Alkohol, zu wenig Bewegung und Übergewicht, heißt es im neuen Krebsbericht der WHO. Sollten die Geschäfte auch sonntags häufiger mal öffnen dürfen, ja oder nein? In dieser Frage sind die Menschen in Deutschland ziemlich gespalten. 43% sind eher dafür, 50% sind dagegen. Das zeigt eine neue YouGov-Umfrage. Vor knapp einem Jahr hatte das Meinungsforschungsinstitut die Frage schon mal gestellt. Damals war die Ablehnung noch deutlich größer. Die Handelsverbände fordern schon länger, dass Geschäfte öfter und flexibler sonntags öffnen dürfen. Einkaufen sei auch ein Freizeiterlebnis, sagen sie. Die Gewerkschaft Verdi ist dagegen. Sie sagt, längere Öffnungszeiten ließen schon jetzt immer weniger Raum für Familie, Freunde und Ehrenamt. Der Sonntag sei der einzig verlässliche, planbare freie Tag. Und das waren die Nachrichten mit Danny Hoppe.
4: Das Wetter. Draußen ist jetzt, würde ich mal sagen, kein Bilderbuch-Sommerabend. Aber die Wolken, die reißen stellenweise so ein bisschen auf. Vereinzelt kann hier und da auch noch mal ein Tropfen mit dabei sein. In den nächsten Stunden wird es insgesamt trockener. Später in der Nacht bleibt es auch ganz entspannt. Tiefstwerte dann so bei 16 bis 13 Grad. Morgen wird's das Schöne deutlich sommerlicher als heute. Im Nordosten noch ein bisschen wolkiger, aber ansonsten wirklich richtig schönes Sommerwetter. Das Ganze war bis zu 29 Grad.
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4: Kurz nach 19 Uhr, ab 15 Minuten zwei Meldungen. Einmal die A3 Köln-Oberhausen zwischen Solingen und dem Kreuz Hilden 2 Kilometer 16 Minuten plus und 20 Minuten obendrauf auf der A4 Köln-Aachen zwischen dem Dreieck Köln-Heumer und dem Kreuz Köln-Süd 6 Kilometer Stau dort. Allen unterwegs eine gute Fahrt, kommt gut an.
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4: Robert Jans ist hier. Ich hoffe, ihr habt einen entspannten Abend. Jetzt mit einem Highlight für alle Linkin Park-Fans unter euch. Ich spiele euch Lost. Und gleich checken wir da mal, wer musikalisch in diesem Jahr so bisher am erfolgreichsten war. Machen wir nach 3 Hits am Stück.

0: Neue Musik war das von Moss Kenner. Das Jahr ist schon gut halb rum, ne? Da kann man schon mal auch musikalisch so eine Halbzeitbilanz ziehen. Die Konsumforscher von GfK Entertainment, die haben das gemacht. Kollege Ronny Thora. Ronny, was war da los in der ersten musikalischen Halbzeit 2026?
1: Ja, dass Megastar Taylor Swift ganz vorn liegt bei den Singles, ist ja fast schon Routine. Erstaunlich höchstens, dass sie mit The Fate of Ophelia vorne lag jetzt im ersten Halbjahr, obwohl der Song ja schon letzten Oktober rauskam. Bei den Alben liegen die Toten Hosen vorn, vor den K-Pop-Stars BTS und Harry Styles. Aber das Album Trink aus, wir müssen gehen, soll ja angeblich auch das letzte Studioalbum von Campino und Co. sein. Größte Überraschung des ersten Halbjahres aber vielleicht, Michael Jackson lag jetzt posthum nochmal mit 3 Alben weit vorn in den Charts. Hat natürlich mit dem Erfolg des Kinofilms Michael zu tun, der vielen die Musik des King of Pop nochmal nahegebracht hat.
0: Die gute Taylor und die Hosen sind also bisher die Chartkönige 2026. Aber Michael Jackson, der hat sie auch nochmal reingemogelt. Und den hören wir jetzt mit Heal the World.
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1: Wir freuen uns schon wieder auf morgen. Das wird ein bunter Mix. Natürlich haben wir die WM für euch im Blick. Aber es geht auch viel um Kultur. Michael Schulte kommt ja am Wochenende nach Kreuztal. Präsentiert von uns ist er in Dreslers Park. Und wir hören von der Philharmonie Südwestfalen, die ein neues Programm haben. Und wir gucken auch schon mal auf das übernächste Wochenende.
2: Richtig, denn am 18. und 19. Juli steigt nämlich die Krönchen-Con in der Siegerlandhalle. Als ich das erste Mal davon gehört habe, dachte ich mir, was genau bitte soll das eigentlich sein? Jetzt weiß ich's, es ist irgendwie alles.
3: 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Wir haben eine Roboterkampfarena da. 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Alles, was das Nerdherz begehrt.
1: Wrestling-Kämpfer.
3: Auch ja.
1: Das. Das hört sich sehr spannend an.
2: Ja.
1: Das hat uns Ralf Siedeck vom Orga-Team gesagt. Das komplette Interview dann morgen früh bei uns in der Show. Ich bin Florian Rubens.
2: Und ich bin Noel Schäfer. Bis morgen. Tschüssi.
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steht hier im Studio. Hallo zusammen, schön, dass ihr mit am Start seid. Und wir starten jetzt rein in diese halbe Stunde mit einem 90er. Ich spiele euch Sascha mit If You Believe. Macht euch einen schönen Abend.

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0: Sia habe ich euch gespielt. Und ja, Fernsehen ist schon wild, ne? Hier die Tage habe ich Morgenmagazin geschaut. Wen sehe ich da? Icky Mel und entsetzte Gesichter. Jetzt muss ich euch nochmal was beichten. Und zwar habe ich letztens an einem Sonntagmittag auch mal den Fernseher angemacht und habe ich mir da angeschaut, den ZDF-Fernsehgarten mit hier Kiwi, ne? Und was ich da gesehen habe, also dieses ganze Sendungskonzept, faszinierend und irgendwie auch ein bisschen, weiß ich nicht, es hat was mit mir gemacht und mit diesem Gefühl bin ich nicht alleine.
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3: Ja, nee, ist klar.
4: Was ist denn nur los in unserem Land? Die nächste Instanz wackelt. Der ZDF-Fernsehgarten hat große Probleme. Die feiern gerade 40 Jahre Fernsehgarten. Und da frage ich mich, 40 Jahre erst? Ich hätte jetzt auch 80 getippt. Aber so richtig erfolgreich wurde der Fernsehgarten erst, als Kiwi kam. Ja, die hat den Laden im Griff. Kiwi moderiert das Ding ja nicht nur. Die macht ja auch noch selber die Aufnahmeleitung, Regie, Kamera, Platzanweiserin und singt und dann selbst am lautesten auf dem Tisch. Ja, und ich weiß, wovon ich rede, Leute. Ich war schon mal da. Ja, ich hatte aus Versehen zugesagt und habe dann die Nervensäge hautnah erlebt. Ey, die ist wie 10 Junggesellenabschiede am Ballermann gleichzeitig. Und ich habe mich immer gefragt, wie schaffen die das, bei so einem Affentheater trotzdem so eine gute Stimmung ins Publikum zu bringen? Die müssen denen doch was gegeben haben, habe ich immer gedacht. Ja, und stimmt auch. Alkohol, ja sicher. Die ganze Meute ist seit 40 Jahren jeden Sonntagvormittag hupenvoll. Nur so erträgst du es, wenn die Gumbay Dance Band zum 80.000. Mal Sun of Jamaica schallert. Ja, das schaffst du nicht unter 2 Promille. Und damit ist jetzt Schluss. Der ZDF zieht den Stecker, beziehungsweise den Zapfhahn. Alkoholverbot im Fernsehgarten. Super, da kannst du die Bude auch direkt dicht machen. Auch wenn Kiwi meint, wir können auch ohne Alkohol lustig sein. Nein, es war auch mit Alkohol kaum auszuhalten.
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1: Ich bin Dirk Zeitler. In der Türkei ist der NATO-Gipfel zu Ende gegangen. Kanzler Merz sieht die NATO gestärkt, trotz der massiven Kritik von US-Präsident Trump an den Verbündeten. Wir sind einen wichtigen Schritt vorangekommen auf dem Weg in die neue NATO, sagte Merz zum Abschluss des Treffens in Ankara.
2: Der große Knall ist ausgeblieben, das allein sorgt für gute Laune beim Kanzler. Merz lobt ausdrücklich den Auftritt von Trump in den Beratungen. Der habe aufmerksam zugehört und auch Äußerungen kleinerer Mitgliedstaaten mit großer Sympathie begleitet. Und Trump habe zwar kritisch Punkte angesprochen, aber auch anerkannt, dass die Europäer sich in Sachen Verteidigung mehr anstrengen. Merz würdigt auch die Rolle von NATO-Generalsekretär Rutte, dem ja immer wieder vorgeworfen wird, Trump zu sehr zu umschmeicheln. Rüttes charmante und engagierte Art habe den Erfolg erst möglich gemacht. Thomas Brock, Nachrichtenredaktion.
1: Der nach einer möglichen Amoktat an einer Schule in Bayern festgenommene Täter war nach Worten von Innenminister Herrmann in der Vergangenheit in psychiatrischer Behandlung. Weitere Hintergründe und Details könne man aber noch nicht nennen. Das werde nun alles sorgfältig recherchiert, sagte Herrmann. An dem Gymnasium in Schongau in Oberbayern wurden mindestens 2 Mädchen verletzt. Die Zahl der jährlichen Krebsdiagnosen weltweit wird sich nach Angaben der Weltgesundheitsorganisation deutlich erhöhen. 2050 sei mit 35 Millionen neuen Krebspatienten pro Jahr zu rechnen, im Vergleich zu 20,6 Millionen 2024. Das teilte die WHO in ihrem neuen Krebsreport mit.
3: Alkohol, Rauchen, Bewegungsarmut und Übergewicht, das sind und bleiben laut WHO die Killerfaktoren. Gerade die steigende Zahl übergewichtiger Menschen macht den Experten große Sorgen. Darüber hinaus kritisiert der Report die weltweit immensen Unterschiede bei Vorsorge und Behandlung. In vielen Ländern könnten Patienten und Patientinnen nicht auf eine adäquate Therapie hoffen. Ein weiterer Aspekt ist, dass die Krebsdiagnose für die Betroffenen aufgrund von Arbeitslosigkeit und hoher Kosten oftmals den finanziellen Ruin bedeutet. Aus Wien, Matthias Röder.
1: Zum Sport. Alexander Zverev steht zum ersten Mal im Halbfinale von Wimbledon. Einen Monat nach seinem French Open-Triumph in Paris besiegte der 29-Jährige im Viertelfinale von London seinen Angstgegner Taylor Fritz. Überraschend glatt in 3 Sätzen. Und das waren die Nachrichten mit Dirk Zeitler.
4: Das Wetter.
5: Jetzt am Abend ist es so ein bisschen wechselhaft da oben am Himmel. Mal Wolken, mal so ein paar Auflockerungen. Ein paar letzte Tropfen sind vielleicht auch noch mit dabei. Danach wird es aber überall trocken. In der Nacht ziehen von Norden zwar wieder mehr Wolken rein, aber Regen spielt da keine Rolle. Und so geht's dann morgen weiter. Also, dass Regen keine Rolle spielt. Sonne dafür wird eine Rolle spielen. Bis 29 Grad sind morgen drin. Der Sommer kommt zurück. Also können wir gar nicht meckern.
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5: Kurz nach 20 Uhr, ab 5 Minuten 3 Meldungen. Die A2 Hannover-Dortmund zwischen Gütersloh und Reda-Wiedenbrück, 2 Kilometer eine halbe Stunde plus. Dann die A2 Hannover-Dortmund, jetzt aber zwischen dem Kamener Kreuz und Kamen-Bergkam, 1 Kilometer 6 Minuten kommen da oben drauf und 5 Minuten plus auf der A43 Wuppertal-Recklinghausen zwischen Bochum und Herne-Eickel aktuell 1 Kilometer Stau. Allen unterwegs eine gute Fahrt, kommt gut an.
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5: Robert Jans ist hier, hallo zusammen. Und heute hatte die Sonne ja eher so Teilzeit, sag ich mal, war heute eher bewölkt. Aber ab morgen, ich hab's ja gerade gesagt, ne, kommt der Sommer zurück. Und darum spiele ich euch jetzt auch mal David Guetta mit Lovers on the Sun. Klingt so ein bisschen nach Sonnenuntergang, auch wenn der heute bei uns vielleicht gar nicht so schön aussieht. Egal.

0: Taylor Swift war das mit Opalite. Der Sommer hat bei uns heute so ein bisschen auf Pause gedrückt, aber ist ja nicht schlimm. Ist ja auch mal ganz angenehm, wenn es nicht so warm ist. Aber Leute, ab morgen kommt wieder mehr Sommerfeeling auf. Wir freuen uns und Kollege Leo Arigi, es wird dann auch wirklich angenehm.
1: Ja, genau. Ich weiß nicht, wie es dir geht, aber wieder so auf über 40 Grad hätte ich irgendwie ziemlich wenig Bock.
0: Nee, bitte nicht.
1: Wird auch nicht so, keine Sorge. Also morgen werden es so um die 29 Grad, anfangs ein paar Wolken, ansonsten mit einem schönen blauen Himmel. Und es geht auch ganz genauso am Freitag weiter, da wird es sogar noch ein bisschen wärmer und der Himmel noch ein bisschen klarer.
0: Ach, das höre ich doch gerne.
1: Oder mache ich dich jetzt einfach noch glücklich? Ja, am Wochenende wird es noch wärmer und noch klarer. Aber genug damit. Maximal werden es am Wochenende 33 Grad. Das halte ich wirklich für das perfekte, angenehme Sommerwetter. Also eher Eis essen im Park und eben nicht mit der Tiefkühlpizza im Gefrierfach im Supermarkt minutenlang kuscheln.
0: Jetzt ganz wichtige Frage, wie sieht's nachts aus? Wird's da auch kühl, so Stichwort durchlüften?
1: Ja, ganz genau. Immer so schöne Temperaturen zwischen 12 und 18 Grad, die dann die Wärme aus dem Haus oder der Wohnung tragen. Dazu kommt oft auch noch so ein schön leichter Wind. Der hilft natürlich auch nochmal, die Luft zirkulieren zu lassen und unseren unbändigen Drang zum Lüften endlich zu stillen.
0: Herrlich. So, also der Sommer kommt ab morgen wieder in sehr angenehmer Form zurück. Das können wir, glaube ich, so sagen. Kollege Leo Arigi war das mit den Aussichten. Ich danke dir.
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Robert Jantz ist hier am Start und der nächste Song, den ich euch jetzt spiele, heißt 5 AM, aber ihr seht das mit dem Blick auf die Uhr auch. Bis 5 Uhr morgens haben wir noch ein bisschen Zeit, von daher lassen wir uns mal gar nicht stressen. Michael Schulte auf jeden Fall auch am Start im August bei uns in NRW beim Zeltfestival Ruhr. Hier jetzt schon mal im Radio.

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0: Aktuell arbeitet der gebürtige Brite auch an einem neuen Album und gibt mit jetzt einer neuen Single How It Was Before schon mal so einen kleinen Vorgeschmack. Und wir haben ihn zu uns im Studio eingeladen und mit ihm über seinen Song gequatscht. Und da hat er erzählt, er ist wirklich sehr persönlich und dreht sich um seine Vergangenheit in der Heimat und darum, wie der Erfolg sein Leben auch verändert hat.
1: Ja, also ich fand es immer schwierig, in bestimmte Ecken meiner Heimat zurückzukommen, weil ich diese Karriere vor 10, 11 Jahren angefangen habe und ständig unterwegs war. Ich war kaum zu Hause und habe dadurch zu vielen alten Freunden und auch zu Teilen meiner Familie den Kontakt verloren, weil ich diese Karriere einfach so sehr wollte. Und deshalb war es manchmal nicht leicht, dorthin zurückzugehen, weil ich heute einfach ein komplett anderes Leben habe. Die Hälfte meiner Familie ist deutsch und ich habe meine Karriere eben auch hier.
0: Ja, der hat das gesagt, ne? Zu Deutschland hat er eine enge Verbindung. Hier ging seine Karriere so richtig los. Er wurde unter Vertrag genommen, hat auch schon mit dem deutschen Musikduo Weiß zusammengearbeitet und er lebt tatsächlich auch einen großen Teil seiner Zeit hier in Deutschland, denn er hat sein Liebesglück mit einer deutschen Partnerin gefunden. Also eine zweite Heimat, könnte man sagen. Wie sehr hat ihn denn das Leben in Deutschland verändert?
1: Ich glaube, es hilft schon, dass ich mit einer Deutschen zusammen bin, ganz ehrlich. Was ich an der deutschen Kultur mag, ist, man geht hier ehrlicher mit seinen Gefühlen um. Ich finde, in England ist das nicht ganz so. Hier in Deutschland sagen die Leute eher offen, wie sie sich fühlen. Wenn dir etwas nicht passt, dann sagst du das auch. Und das habe ich irgendwie von ihr und auch vom Leben hier gelernt. Heute akzeptiere ich viele Dinge einfach mehr. Und manchmal sagt sie dann auch einfach, komm, zieh's durch. Geh einfach mit dem Flow.
2: Just go with the flow, as we say.
0: Und mit dem Flow gehen, das machen wir jetzt auch. Hier ist Tom Gregory mit seinem neuen Song How It Was Before.
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1: Ich bin Dirk Zeitler. In der türkischen Hauptstadt Ankara ist der NATO-Gipfel zu Ende gegangen. Im Mittelpunkt stand wieder einmal der US-Präsident und Trump zog zum Abschluss eine überraschend positive Bilanz.
2: Trump hatte in Ankara ausgesprochen schlechte Laune, das änderte sich erst am Ende. Es habe Liebe in der Luft gelegen, bemerkte Trump, und es sei ein von Einigkeit bestimmter Gipfel gewesen. Schwerpunkt war der Iran, das Land sei erledigt, die Waffenruhe wohl vorbei, die iranische Führung Abschaum. Solche Kraftausdrücke ist man von Trump gewohnt, insgesamt aber schraubte er die Temperatur in der Eskalation wieder etwas herunter, wohl auch den Märkten zuliebe. Nach Hause fliegt Trump nicht in seinem neuen Flugzeug aus Katar, aus Sicherheitsbedenken. Aus den USA, Tina Eck.
1: Bei seiner mutmaßlichen Amoktat an einem Gymnasium in Oberbayern hat der 16-jährige Tatverdächtige nach Worten von Bundesinnenminister Dobrindt einen Schuss abgegeben. Dann habe die Waffe versagt. Der Täter habe sich dem Gymnasium mit einer Schusswaffe genähert, habe einen Schuss abgegeben, der niemand verletzt habe, sagte Dobrindt am Abend in Schongau. Dann habe der Täter Messer gezogen. Lehrkräfte und Polizisten hätten ihn wenig später überwältigt und gestoppt. Zwei 13-jährige Mädchen wurden auf dem Schulgelände schwer verletzt.
3: Die Deutsche Bahn will bis Mitte der 2030er Jahre rund 40 besonders wichtige Strecken komplett sanieren. Das heißt auch längere Vollsperrungen. Im Detail entwickelt die Bahn schon jetzt für jede Strecke etwas unterschiedliche Pläne, um die Baumaßnahmen nicht in die Länge zu ziehen. Aber das Wie soll nochmal umfassend geprüft werden, so Bahnchefin Paller beim gemeinsamen Termin mit Verkehrsminister Schnieder in Berlin. Denn nicht nur die Großbaustelle Hamburg-Berlin hakte. Aktuell wird die Sanierung der vielbefahrenen Strecke Nürnberg-Regensburg diese Woche auch nicht fertig. Tine Klimach, Nachrichtenredaktion.
1: Die Deutsche Bahn will ihr großes Sanierungsprogramm für die wichtigsten Strecken auf den Prüfstand stellen. Insgesamt sollen Kosten und Zeitabläufe nochmal kontrolliert werden, sagte Verkehrsminister Schnieder. Zum Sport. Alexander Zverev steht zum ersten Mal im Halbfinale von Wimbledon. Einen Monat nach seinem French Open-Triumph in Paris besiegte der 29-Jährige im Viertelfinale von London seinen Angstgegner Taylor Fritz überraschend glatt in 3 Sätzen. Und das waren die Nachrichten mit Dirk Zeitler.
4: Das Wetter. Die Wolken sind noch da, zwischendurch auch so ein paar Auflockerungen in den nächsten Stunden. Geht es auch ganz entspannt rein in die Nacht. Tiefstwerte zwischen 16 und 13 Grad. Morgen macht die Sonne wieder mehr mit, also die konnte sich heute ein bisschen ausruhen. Nur im Nordosten, da halten sich noch ein paar mehr Wolken. Ansonsten wird es überall heiter und sonnig bei bis zu 29 Grad.
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4: 21 Uhr ist durch. Ab 10 Minuten 2 Meldungen. Die A1 Köln-Euskirchen zwischen dem Kreuz Köln-Nord und Köln-Bocklemünd, 2 Kilometer Stau, eine Viertelstunde plus, und 20 Minuten auf der A2 Hannover-Dortmund zwischen Beckum und Hamm-Untrop, 2 Kilometer Stau. Allen unterwegs eine gute Fahrt, kommt gut an.
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4: Einen schönen guten Abend zusammen wünsche ich. Robert Jantz ist hier und jetzt geht's im wahrsten Sinne zurück in die 90er. 90er Kino habe ich für euch. Bryan Adams mit All for Love, 1993 aus dem Soundtrack zu Die drei Musketiere und im Original zusammen mit Rod Stewart und Sting. Also wirklich alle für einen, einer für diesen Refrain, so kann man es sagen.
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0: Teddy Swims war das mit Mr. Know-It-All. Wir stellen euch die besten Badeseen in NRW vor. Und das macht ja auch nur Sinn, denn es war schon super heiß. Und ab morgen kommt der Sommer ja auch zurück. Zwar nicht mit der Knallerhitze, aber es wird einfach schön warm und sonnig. Und da ist eine Abkühlung ja einfach was wunderschönes. Da haben wir unsere Serie, das große Badesee-Tindern. Da checken wir verschiedene Badeseen aus. Und Kollege Thorsten Ortmann, der war für uns am Tutenborgsee, direkt an der A2 in Beckum und hat sich da mit Gästen und Mitarbeitern getroffen.
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2: Das große Badesee-Tindern. Wo treffen wir uns?
3: Willkommen am Tuttenbrocksee in Beckum. Ein wahres Paradies für alle, die Wassersport lieben.
2: Ja, muss ich was bezahlen?
4: Und es fängt an beim Strandbadeintritt, 7 Euro für eine Tageskarte. Der Aquapark wäre 14 Euro für eine Stunde, wo dann der Tageseintritt mit drin ist für Strandbad den ganzen Tag. SUP sind wir bei 16 Euro und Anfängerkurs Wasserski fängt bei 32 Euro an.
2: Was können wir da machen?
5: Hier kann man richtig viel Spaß haben und das Wasser ist auch nicht so kalt, also man kann es gut aushalten hier.
6: Ja. Der Aquapark dort, das ist richtig cool, also auch mit mehreren Leuten mit den Freunden zusammen dort.
7: Ich mag sehr die Natur hier.
4: Beachvolleyball spielen, schwimmen, Stand-up-Paddling oder Wasserski und Wakeboard fahren.
8: Kann ich meine Kids mitbringen?
4: Ja, selbstverständlich. Wir gucken schon, dass wir familienfreundlich sind und viele Familien freuen sich. Die Kinder verbringen eine schöne Zeit im Aquapark und die Eltern können mal entspannen in der Gastronomie.
2: Treffen wir uns zum Essen oder nur für Drinks?
4: Oh, durchaus beides möglich.
9: Unser Kracher sind die Chicken Filet Straps mit Pommes. Dann bieten wir an Kibbelinger. Dann gehen wir weiter. Flammkuchen haben wir. Dann haben wir jeden Mittwoch eine Happy Hour. Kostet mittwochs jedes Kraftbier 3 Euro. Jeder Aperitif, als Beispiel Aperol Spritz, Lele Valperi 5 Euro.
8: Können wir da chillen?
7: Ja, man kann da sitzen, mit Freunden chillen und Snacks essen. Ich mag sowas. Es macht sehr Spaß, auch einfach den zuzugucken.
9: Ist wie ein kleines Urlaubsparadies.
2: Ist es ein Match?
3: Absolut. Es ist ein wunderschönes Strandbad. Es gibt einen Strand, es gibt Liegewiesen, es gibt einen großen Aquapark. Man kann hier Wakeboard fahren oder auch Wasserski fahren. Es gibt ein tolles Restaurant. Alles, was man braucht. Viel Spaß.

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Hi zusammen, Robert Jantz ist hier. Gemeinsam geht's durch diesen Abend. Und wer Olivia Dean im Mai in Köln erlebt hat, der weiß einfach, die ist live der absolute Wahnsinn. Aber auch hier im Radio einfach richtig, richtig gut. Wir hören sie jetzt mit So Easy to Fall in Love.

0: Lifeline war das von Glockenbach und Ella Henderson. Wenn ich zu Hause irgendwie eine Serie oder sowas schauen möchte, um ein bisschen zu entspannen, dann geht das bei mir eigentlich zack, zack. Dann setze ich mich auf die Couch, im Idealfall noch einen Burger und eine kühle Cola dazu oder so. Und dann gucke ich Mord mit Aussicht. Ich weiß nicht, ob ihr Mord mit Aussicht kennt, aber ich kenne alle Folgen, kann so rückwärts mitsprechen. Und das ist auch das Geheimnis. Ich muss mich nicht konzentrieren, ich muss mich nicht anstrengen. Ich kann das einfach, kann da einfach sitzen und gucken. Aber so einfach, wie ich das handhabe, machen das offenbar nicht viele. Es gibt eine Studie, Screens in Motion heißt die, von der Zeitschrift TV Spielfilm. Und die haben jetzt Zahlen, die zeigen diese Entscheidungsfindung. Ne? Was gucke ich heute Abend? Mediathek hat ja auch unfassbar viel Auswahl. Das kostet uns richtig Lebenszeit. Wer unter 29 ist, verbringt zum Beispiel hochgerechnet fast 5 Tage im Jahr allein damit, ein Format auszuwählen. Und in der Gruppe der 30- bis 49-Jährigen sind es hochgerechnet fast 4 Tage. Also im Jahr, ne? Und das klingt stressig, empfindet auch meine Kollegin Laura Potting so.
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3: Ich bin's, Laura.
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3: Also jetzt mal ganz im Ernst, ich hatte damals schon in der Videothek Probleme, mir einen Film auszusuchen. Wie soll ich denn bitte jetzt klarkommen? Und ja, ich war noch in einer Videothek, damals 1865, so, und danach habe ich das Automobil erfunden. Zurück zum Streaming. Jetzt mal ehrlich, wer soll denn mit dieser Auswahl zurechtkommen? Da musst du ja 1 Million Entscheidungen treffen und Entscheidungen, ne? Ich hasse die. Das größte Problem am Erwachsenwerden sind die ganzen Entscheidungen, die du treffen musst. Das und die Steuererklärung. Und Rückenschmerzen. Ach, ihr wisst, was ich meine. Entscheidungen, das ist ein Massenmord an Möglichkeiten. War das jetzt von Konfuzius oder eine StudiVZ-Gruppe? Ich weiß es nicht mehr, egal. Es stimmt. Zum Beispiel, wie soll man sich denn in einem Restaurant bitte zwischen Pizza und Nudeln entscheiden? Das macht doch keinen Sinn. Deswegen, liebe Leute, hat irgendein Mensch die Pizza Bolognese erfunden. Wer auch immer das war, möge dein Ärmel beim Händewaschen niemals runterrutschen und nass werden, Brudi. Zurück zum Thema, das abendliche Netflix and Chill. Ich sag lieber nicht, wie lange ich gebraucht habe, um zu checken, dass Netflix and Chill ein Code für Sex ist. Und dann sitzt du da mit Chips und Nüsschen und freust dich auf Sharknado 1 bis 1000, während er dich mit leeren Augen ansieht. Aber das ist eine andere Geschichte. Streaming. Das stresst mich. Da musst du dich erstmal zwischen Netflix und Prime und so entscheiden und dann auch noch zwischen Komödie und Thriller und dann welchen Thriller von den 30 Millionen. Ich muss sagen, ich lande am Ende einfach immer bei irgendeinem Film aus den 90ern, den ich schon 1000 Mal gesehen habe. Oder bei Herr der Ringe. Weißt du, das macht mich einfach glücklich. Ich weiß, wie es ausgeht, ich werde nicht enttäuscht und ich habe keinen Stress. Das hat ja auch schon Bilbo Beutlin gesagt, wenn du dich nicht für einen Film entscheiden kannst, Frodo, dann bring den Ring nach Mordor und guck danach Armageddon. So,

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1: Ich bin David Riemer. In der Türkei ist der NATO-Gipfel zu Ende gegangen. Kanzler Merz sieht die NATO gestärkt, trotz der massiven Kritik von US-Präsident Trump an Verbündeten. Wir sind einen wichtigen Schritt vorangekommen auf dem Weg in die neue NATO, sagte Merz zum Abschluss des Treffens in Ankara.
2: Der große Knall ist ausgeblieben, das allein sorgt für gute Laune beim Kanzler. Merz lobt ausdrücklich den Auftritt von Trump in den Beratungen. Der habe aufmerksam zugehört und auch Äußerungen kleinerer Mitgliedstaaten mit großer Sympathie begleitet. Und Trump habe zwar kritische Punkte angesprochen, aber auch anerkannt, dass die Europäer sich in Sachen Verteidigung mehr anstrengen. Merz würdigt auch die Rolle von NATO-Generalsekretär Rutte, dem ja immer wieder vorgeworfen wird, Trump zu sehr zu umschmeicheln. Rüttes charmante und engagierte Art habe den Erfolg erst möglich gemacht. Aus Berlin, Thomas Brockt.
1: Bei einer mutmaßlichen Amoktat an einem Gymnasium im oberbayerischen Schongau hat ein 16-Jähriger zwei Mädchen schwer verletzt. Sie schweben aber nicht mehr in Lebensgefahr. Die Ermittlungen laufen.
3: Der Jugendliche war nach Angaben von Bundesinnenminister Dobrindt ein ehemaliger Schüler des Gymnasiums. Er war demnach mit einer Schusswaffe bewaffnet, doch die versagte nach einem Schuss ins Leere. Daraufhin zückte der Teenager ein Messer und griff die Mädchen an. Sie waren wohl zufällige Opfer. Das Tatmotiv ist noch unklar. Der Tatverdächtige war den Behörden zufolge in psychiatrischer Behandlung. Er sitzt jetzt in Untersuchungshaft. Aus München, Joshua Heise.
1: Während Kreml-Chef Putin die Treibstoffkrise in Russland als vorübergehend einstuft, hat die Regierung in Moskau den Export von Diesel gestoppt und mit der Einfuhr von Kraftstoffen begonnen. Das teilte Russlands Vizeregierungschef Novak auf einer von Putin einberufenen Sitzung zur Lage im Energiesektor mit. Vor russischen Tankstellen stehen Autofahrer teils in kilometerlangen Schlangen, um Sprit zu ergattern. Hintergrund ist, dass die Ukraine zuletzt zahlreiche Ölverarbeitungsanlagen mit Drohnenangriffen außer Betrieb gesetzt hat. Zum Tennis. Alexander Zverev steht zum ersten Mal im Halbfinale von Wimbledon. Einen Monat nach seinem French Open-Triumph in Paris besiegte der 29-Jährige im Viertelfinale von London seinen Angstgegner Taylor Fritz überraschend glatt in drei Sätzen. Damit beendete Deutschlands bester Tennisspieler nach 7 Niederlagen am Stück die Negativserie gegen den Amerikaner. Und das waren die Nachrichten mit David Riemer.
4: Das Wetter.
5: Es ist und bleibt die meiste Zeit trocken. In den nächsten Stunden ändert sich daran auch eigentlich nichts. Die Nacht wird mild mit 16 bis 13 Grad. Morgen kommt der Sommer dann zurück. Es wird deutlich freundlicher als heute. Im Nordosten sind noch ein paar Wolken unterwegs, aber nichts Dramatisches. Also wir können uns auf Sonne freuen und auf bis zu 29 Grad.
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5: 22 Uhr ist durch und eine Sperrung habe ich für euch, und zwar die A30 Rheine-Bad Oeynhausen. Zwischen Osnabrück-Sutthausen und dem Kreuz Osnabrück-Süd gab es einen Unfall. Die Unfallaufnahme läuft aktuell. Autobahn ist wie gesagt gesperrt und Polizei vor Ort. Und wir haben dort aktuell 1 Kilometer Stau. 15 Minuten kommt da aktuell oben drauf. Dann ab 10 Minuten noch zwei Meldungen. Einmal die A1 Dortmund-Köln zwischen Wermelskirchen und Burscheid. Dichter Verkehr 10 Minuten plus. Und genauso lang dauert es auf der A1 Köln-Euskirchen zwischen dem Kreuz Köln-Nord und Köln-Bocklemünd. 1 Kilometer Stau. Allen unterwegs eine gute Fahrt, kommt gut an.
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5: Robert Janz ist hier. Gemeinsam machen wir uns eine ganz entspannte Zeit. Wenn ihr gerade unterwegs seid, dann kommt bitte gut an. Ich versorge euch weiter mit Musik. Als nächstes kommt die jetzt von Alex Warren. Auch mal so ein bisschen ruhigere, klängere. Ist ja auch mal was Feines, ne? Ist ja auch schon spät. Also jetzt Alex Warren, hier so mit Ordinary.

0: Michael Jackson habe ich euch gespielt mit Bad. 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

Robert Jantz ist hier am Start. Ich erhalte hier die Stellung, versorge euch mit Musik. Und jetzt holen wir uns mal so ein bisschen Festival-Feeling ins Radio. Und zwar machen wir das mit Avicii. Hier ist er mit Waiting for Love.

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0: Mit Musik von NSYNC geht's hier durch die noch ganz junge Nacht. Und morgen wird's wieder richtig schön sommerlich, ganz viel Sonne und um die knapp 29 Grad so ungefähr. Was fehlt da noch zum Glück morgen? Ich sag's euch, ein Eis. Dabei ist nicht jedes Eis gleich gut. Kollegin Kimberly Klages, was macht denn ein gutes Eis aus der Eisdiele aus?
1: Ja, ein Indiz für so richtig gutes Eis ist, wenn sich das nicht so türmt. Also es gibt ja teilweise so riesen Eisberge in der Auslage. Das ist dann meistens so ein Zeichen dafür, dass da ordentlich Chemie drin ist, denn sonst würde das direkt schmelzen. Also wenn das Eis dann gerade so bis zum Rand der Metallwanne gefüllt ist, ist das schon ein deutlich besseres Zeichen.
0: Ah, guck mal, bei meiner Lieblingseisdiele ist das so. Also ist die Optik denn auch wichtig?
1: Ja, obwohl, wenn ihr so ein richtig gutes Eis essen möchtet, dann am besten mit wenig Farbe. Gerade knallige Farben an der Theke sind oft ein Indikator für Farbstoffe im Eis. Davon also lieber die Finger weg. Gleiches gilt auch für Eis, das so einen fettigen Film auf der Zunge hinterlässt. Das deutet dann auf den Einsatz von günstigem Pflanzenfett hin und das hat in Milcheis eigentlich nichts zu suchen.
0: So sieht's nämlich aus. Ganz wichtig auch ist dann also der Geschmack.
1: Definitiv, Janine Koch von der Eisfachschule in Werl weiß, worauf es ankommt.
2: Dass so ein Bananeneis aus einer Banane oder dass ein Erdbeereis aus einer echten Erdbeere. Leider haben viele heutzutage den Geschmack der echten Frucht zum Beispiel ein bisschen verloren. Da ist man so ein bisschen, ich sage mal, versaut worden von der Industrie.
1: Ja, und Geschmack ist übrigens auch bei der Waffel sehr wichtig. Wohl kaum ein Eisverkäufer würde ein wirklich gutes Eis in so einer Presswaffel, die nach absolut nichts schmeckt, verkaufen.
0: So, dann wissen wir jetzt alle Bescheid. Also lasst euch das Eis morgen schmecken. Danke dir, Kim.
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1: Ich bin David Riemer. In der türkischen Hauptstadt Ankara ist der NATO-Gipfel zu Ende gegangen. Im Mittelpunkt stand wieder einmal der US-Präsident. Und Donald Trump zog zum Abschluss eine überraschend positive Bilanz.
2: Trump hatte in Ankara ausgesprochen schlechte Laune. Das änderte sich erst am Ende. Es habe Liebe in der Luft gelegen, bemerkte Trump. Und es sei ein von Einigkeit bestimmter Gipfel gewesen. Schwerpunkt war der Iran. Das Land sei erledigt, die Waffenruhe wohl vorbei, die iranische Führung Abschaum. Solche Kraftausdrücke ist man von Trump gewohnt. Insgesamt aber schraubte er die Temperatur in der Eskalation wieder etwas herunter, wohl auch den Märkten zuliebe. Nach Hause fliegt Trump nicht in seinem neuen Flugzeug aus Katar, aus Sicherheitsbedenken. Aus den USA, Tina Eck.
1: Die Deutsche Bahn will ihr großes Sanierungsprogramm für die wichtigsten Strecken auf den Prüfstand stellen. Hintergrund sind die Verzögerungen bei der Baustelle Nürnberg-Regensburg. Insgesamt sollten Kosten und Zeitabläufe nochmal kontrolliert werden, sagte Verkehrsminister Schnieder in Berlin.
3: Die Deutsche Bahn will bis Mitte der 2030er Jahre rund 40 besonders wichtige Strecken komplett sanieren. Das heißt auch längere Vollsperrungen. Im Detail entwickelt die Bahn schon jetzt für jede Strecke etwas unterschiedliche Pläne, um die Baumaßnahmen nicht in die Länge zu ziehen. Aber das Wie soll nochmal umfassend geprüft werden, so Bahnchefin Paller beim gemeinsamen Termin mit Verkehrsminister Schnieder in Berlin. Denn nicht nur die Großbaustelle Hamburg-Berlin hakte. Aktuell wird die Sanierung der vielbefahrenen Strecke Nürnberg-Regensburg diese Woche auch nicht fertig. Aus Berlin, Tine Klimach.
1: Neue Anträge für die staatliche Heizungsförderung können ab Mitternacht vorerst nicht mehr gestellt werden. Grund ist eine technische Umstellung bei der staatlichen Förderbank KfW und dem Bundesamt BAFA. Sie dauert etwa anderthalb Wochen. Ab dem 21. Juli gelten dann die neuen Förderbedingungen. Künftig gibt es für klimafreundliche Heizungen weniger Zuschuss vom Staat. An einem Gymnasium im oberbayerischen Schongau hat sich eine mutmaßliche Amoktat ereignet. Dabei habe der 16-jährige Tatverdächtige nach Worten von Bundesinnenminister Dobrindt einen Schuss abgegeben. Dann habe die Waffe versagt. Anschließend habe der Täter ein Messer gezogen. Lehrkräfte und Polizei hätten den Täter wenig später überwältigt und gestoppt. Zwei 13-jährige Mädchen wurden schwer verletzt. Sie schweben nicht in Lebensgefahr. Und das waren die Nachrichten mit David Riemer.
4: Das Wetter. Eine Stunde haben wir noch an diesem Mittwoch und ja, da bleibt's trocken. Temperaturen pendeln sich jetzt in der Nacht ein, so zwischen 16 und 13 Grad. Schauen wir schon mal auf morgen, da startet der Tag dann wirklich freundlich und es bleibt insgesamt trocken. Im Nordosten sind noch ein paar mehr Wolken unterwegs, aber alles nichts dramatisch. Insgesamt also deutlich mehr Sonne als heute und 29 Grad in der Spitze.
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4: Kurz nach 11 und da habe ich zwei Meldungen. Einmal die A1 Köln-Euskirchen zwischen dem Kreuz Köln-Nord und Köln-Bocklemünd 1 Kilometer 5 Minuten und die A2 Hannover-Dortmund zwischen Beckum und Hamm-Untrop 2 Kilometer 10 Minuten plus. Allen unterwegs eine gute Fahrt, kommt gut an.
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4: Robert Jantz ist hier, gemeinsam geht's durch die Nacht. Eine Stunde haben wir noch gemeinsam, dann ist Mitternacht. Und ich habe euch jetzt mal was ganz Besonderes mitgebracht. Musik aus Island. Der Song auch auf Isländisch vom isländischen Singer-Songwriter Askir. Und in dem Song geht es, ja, wie soll ich das sagen, zwischen Sturmwolken, Schatten und Geistern darum, den Halt in einer Welt zu finden, die plötzlich auf dem Kopf steht. Und obwohl ich kein Isländisch kann und ihr wahrscheinlich auch nicht, kommt dieser poetische Vibe, finde ich, irgendwie rüber. Hört mal.

0: Turn the Lights Off habe ich euch gespielt. Der Junge, hast du mal auf die Uhr geguckt? Wird schwierig, weil dann ist es hier komplett Booster. Heute ist Tag des Videospiels. Noch ein bisschen haben wir ja, ne? Also noch ein bisschen können wir den zelebrieren. Und wenn wir dieses Jahr über ein Spiel reden, dann ist das GTA 6. Es ist der größte Titel der letzten Jahre, hat einen Milliardenbetrag in der Entwicklung gekostet und wirklich jeder will es haben, außer vielleicht er hier.
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2: Mensch, was machen sich denn alle so kirre wegen GTA 6? Mit dicken Karren rumproleten, irgendwelche dubiosen Jobs machen und danach im Puff mal guten Tag sagen? Im Ruhrgebiet ist das eine ganz normale Arbeitswoche. Ich meine, ich check schon den Reiz, ne? GTA, das steht für krasse Grafik und totale Detailverliebtheit von den Spielemachern. Mensch, was habe ich das gefeiert, als man einen Radiosender in dem Spiel auswählen konnte. Und ey, euch kann ich ja jetzt sagen, Daily Hannes läuft bei GTA 6 auf allen Frequenzen. Stimmt leider nicht, aber dann würde ich wenigstens den Hype verstehen. Aber so? Ja, du kannst dir das jetzt vorbestellen. Ey, habe ich was nicht mitbekommen? Das Spiel gibt's doch nur digital. Sind die doof, sag mal? Digital heißt, das ist unendlich da. Du kannst ja auch nicht das Internet leer gucken. Das Spiel ist wie eine Grippe im Winter. Das kriegst du eh. Ja, für mich lohnt sich das sowieso nicht. Ich cheate einfach nur unendlich viel Geld, unendlich viel Leben und zwischendurch mal einen Hubschrauber. Das geht dann so eine Viertelstunde und danach ist mir langweilig. Da kann ich auch staubsaugen oder einen Keller aufräumen. Ist billiger. Und immer dran denken, beim Zocken auf die Ernährung achten, ne? Denn Augen können nicht viereckig werden, aber Bäuche rund.
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Hi zusammen, Robert Jantz ist hier. Kommt gut durch diese Nacht. Ich versorge euch weiter mit guter Musik. Als nächstes kommt die jetzt von Bebe Rexha. Spiele ich euch New Religion hier im Radio. Und im August ist er auch in Weeze auf der Bühne am Start. Aber jetzt erstmal hier bei uns. Und das ist auch gut so. Also viel Spaß damit, habt eine gute Zeit.

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0: Cyril mit Stumbling In habe ich euch gespielt in der Mittwochnacht. Das Jahr ist schon gut halb rum, da kann man schon mal musikalisch Halbzeitbilanz ziehen. Die Konsumforscher von GfK Entertainment haben genau das gemacht. Kollege Ronny Thor, Ronny, was war denn da los in der ersten musikalischen Halbzeit in diesem Jahr?
1: Ja, dass Megastar Taylor Swift ganz vorne liegt bei den Singles, ist ja fast schon Routine. Erstaunlich höchstens, dass sie mit The Fate of Ophelia vorne lag jetzt im ersten Halbjahr, obwohl der Song ja schon letzten Oktober rauskam. Bei den Alben liegen die Toten Hosen vorn, vor den K-Pop-Stars BTS und Harry Styles. Aber das Album Trink aus, wir müssen gehen, soll ja angeblich auch das letzte Studioalbum von Campino und Co. sein. Größte Überraschung des ersten Halbjahres, aber vielleicht Michael Jackson lag jetzt posthum nochmal mit 3 Alben weit vorn in den Charts. Hat natürlich mit dem Erfolg des Kinofilms Michael zu tun, der vielen die Musik des King of Pop nochmal nahe gemacht hat.
0: Danke Ronny, also Taylor Swift und die Toten Hosen sind die bisherigen Chartkönige 2026. Und dann hören wir jetzt mal vom neuen Album der Toten Hosen, Trink aus, wir müssen gehen, diesen Song hier.
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1: Ich bin David Riemer. In der türkischen Hauptstadt Ankara ist der NATO-Gipfel zu Ende gegangen. Dabei wurden unter anderem neue Rüstungsverträge im Umfang von mehr als 43 Milliarden Euro angekündigt. NATO-Generalsekretär Rutte wertete den Gipfel trotz der Attacken von US-Präsident Trump gegen Alliierte als Erfolg. Das Bündnis sei stärker als je zuvor. Auch Bundeskanzler Merz lobte das Treffen in seiner Abschlusspressekonferenz.
2: Wir tun alle mehr und noch einmal, wir tun es nicht zum Gefallen einzelner Mitgliedstaaten der NATO, sondern wir tun es aus unserem eigenen Interesse. Und vielleicht kann man es etwas salopper ausdrücken, die Trittbrettfahrerei der Europäer ist jetzt halt zu Ende.
1: Bundeskanzler Merz. Während Kreml-Chef Putin die Treibstoffkrise in Russland als vorübergehend einstuft, hat die Regierung in Moskau den Export von Diesel gestoppt und mit der Einfuhr von Kraftstoffen begonnen. Vor russischen Tankstellen stehen Autofahrer teils in kilometerlangen Schlangen, um Sprit zu ergattern. Hintergrund ist, dass die Ukraine zuletzt zahlreiche Ölverarbeitungsanlagen mit Drohnenangriffen außer Betrieb gesetzt hat. Die Zahl der jährlichen Krebsdiagnosen weltweit wird sich nach Angaben der Weltgesundheitsorganisation deutlich erhöhen. 2050 sei mit 35 Millionen neuen Krebspatienten pro Jahr zu rechnen, im Vergleich zu rund 21 Millionen im Jahr 2024. Das teilte die WHO in ihrem neuen Krebsreport mit.
3: Alkohol, Rauchen, Bewegungsarmut und Übergewicht, das sind und bleiben laut WHO die Killerfaktoren. Gerade die steigende Zahl übergewichtiger Menschen macht den Experten große Sorgen. Darüber hinaus kritisiert der Report die weltweit immensen Unterschiede bei Vorsorge und Behandlung. In vielen Ländern könnten Patienten und Patientinnen nicht auf eine adäquate Therapie hoffen. Ein weiterer Aspekt ist, dass die Krebsdiagnose für die Betroffenen aufgrund von Arbeitslosigkeit und hoher Kosten oftmals den finanziellen Ruin bedeutet. Aus Wien, Matthias Röder.
1: An einem Gymnasium im oberbayerischen Schongau hat sich eine mutmaßliche Amoktat ereignet. Dabei habe der 16-jährige Tatverdächtige nach Worten von Bundesinnenminister Dobrindt einen Schuss abgegeben. Dann habe die Waffe versagt. Anschließend habe der Täter ein Messer gezogen. Lehrkräfte und Polizei hätten den Tatverdächtigen wenig später überwältigt und gestoppt. Zwei 13-jährige Mädchen wurden schwer verletzt, die schweben allerdings nicht in Lebensgefahr.
4: Das Wetter.
5: Die bewölkte Lage geht weiter. Also heute Nacht bleibt es immerhin trocken, auch wenn der Himmel weiter wolkendurchzogen ist. Die Temperaturen verändern sich wenig und liegen bei 13 bis 16 Grad. Morgen geht es dann heiter weiter und vor allem trocken. Dazu wird es tagsüber angenehm sommerlich mit 23 bis 29 Grad.
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6: Zurzeit liegen uns keine Meldungen vor. Wir wünschen allen unterwegs gute Fahrt.
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5: Ja, diejenigen, die gerade auch ein neues Zuhause suchen, kennen vielleicht den Struggle. Der Wohnungsmarkt hier in NRW ist teilweise echt grausam. Also die Wohnungen sind mittlerweile viel zu teuer für das, was sie sind. Und dann muss man ja auch noch das Glück haben, einen Besichtigungstermin zu bekommen. Halleluja. Ich zum Beispiel suche aktuell auch nach einer Wohnung und dachte, ich bin ganz special, wenn ich eine Vorstellungsmappe mit so ein paar persönlichen Infos zu mir mitnehme. Und naja, auf die Idee sind wohl mehr Leute gekommen, als ich dachte. Aber ganz ehrlich, trotzdem macht sowas immer einen guten Eindruck. Und ich glaube ganz fest daran, dass wir alle bald ein ganz schönes Zuhause finden werden. Und ich finde, der nächste Song passt thematisch ganz gut dazu. Hier ist Leonie mit Don't Worry. Also, ne, nicht stressen, wird schon alles. 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

0: Wir stellen euch die besten Badeseen in NRW vor, damit ihr am kommenden heißen Wochenende auch wisst, wo ihr es am besten aushalten könnt. Reporter Thorsten Ortmann war für euch am Tuttenbrocksee, direkt an der A2 im Beckum und hat sich mit Gästen und Mitarbeitern getroffen. Match oder No Match?
1: Wo treffen wir uns?
2: Willkommen am Tuttenbrocksee in Beckum, ein wahres Paradies für alle, die Wassersport lieben.
1: Ja, muss ich was bezahlen?
3: Und es fängt an beim Strandbadeintritt, 7 Euro für eine Tageskarte. Der Aquapark wäre 14 Euro für eine Stunde, wo dann der Tageseintritt mit drin ist für Strandbad den ganzen Tag. SUP sind wir bei 16 Euro und Anfängerkurs Wasserski fängt bei 32 Euro an.
1: Was können wir da machen?
4: Hier kann man richtig viel Spaß haben und das Wasser ist auch nicht so kalt, also man kann es gut aushalten hier. Ja.
5: Der Aquapark dort, das ist richtig cool, also auch mit mehreren Leuten da, mit den Freunden zusammen dort.
6: Ich mag sehr die Natur hier.
3: Beachvolleyball spielen, schwimmen, Stand-up-Paddling oder Wasserski und Wakeboard fahren.
7: Kann ich meine Kids mitbringen?
3: Ja, selbstverständlich. Wir gucken schon, dass wir familienfreundlich sind und viele Familien freuen sich. Die Kinder verbringen eine schöne Zeit im Aquapark und die Eltern können mal entspannen in der Gastronomie.
1: Treffen wir uns zum Essen oder nur für Drinks?
3: Oh, durchaus beides möglich.
8: Unser Kracher sind die Chicken Filet Straps mit Pommes. Dann bieten wir an Kibbelinger. Dann gehen wir weiter. Flammkuchen haben wir. Dann haben wir jeden Mittwoch eine Happy Hour. Dann kostet mittwochs jedes Kraftbier 3 Euro. Jeder Aperitif, als Beispiel Aperol Spritz, Lele Valperi 5 Euro.
7: Können wir da chillen?
6: Ja, man kann da sitzen, mit Freunden chillen und Snacks essen. Ich mag sowas. Es macht sehr Spaß, auch einfach den zuzugucken.
8: Ist wie ein kleines Urlaubsparadies.
1: Ist es ein Match?
2: Absolut. Es ist ein wunderschönes Strandbad. Es gibt einen Strand, es gibt Liegewiesen, es gibt einen großen Aquapark. Man kann hier Wakeboard fahren oder auch Wasserski fahren. Es gibt ein tolles Restaurant. Alles, was man braucht. Viel Spaß.

Ich finde die Story hinter unserem nächsten Song richtig süß. Natasha Bedingfield hatte ihren Mega-Hit Unwritten geschrieben und im Kopf dabei ihren Bruder gehabt. Der Song ist nämlich so ein Reminder, das Leben in vollen Zügen zu genießen, da man jeden Tag ein neues ungeschriebenes Blatt hat, was man neu schreiben kann. Und den Song hat sie dann aus der Perspektive eines 14-Jährigen geschrieben, also ihrem Bruder. Und das ist ja so eine Phase, in der man viel Input von außen bekommt und noch gar nicht richtig weiß, wohin mit sich. Und das lässt sich auch schön in einem Song verpacken. Siehe Unwritten von Natasha Bedingfield, hier bei uns jetzt im besten Mix. Ich bin Ariane Lippo-Glawitz. Habt eine schöne Nacht.

0: König der Löwen, Die Schöne und das Biest oder zuletzt Lilo und Stitch. Seit gut 10 Jahren legt Disney so gut wie jeden seiner Animationsklassiker neu auf als Live-Action-Movie. Und das Recycling geht munter in die nächste Runde mit Vaiana, der diese Woche in unsere Kinos kommt. Filmexperte Jörg Albrecht.
1: Ja, Vaiana. Da werden sich viele denken, Moment mal, das Original ist doch gerade mal 10 Jahre alt und jetzt schon ein Live-Action-Remake? Das klingt nicht nur so, als ob es komplett überflüssig wäre. Das ist es auch, zumal den neuen Vaiana fast nichts vom Original unterscheidet. Trotz der menschlichen Darsteller sieht er außerdem ebenfalls aus wie ein Animationsfilm aus dem Computer.
2: Vaiana, hör mir zu. Weißt du jetzt, wer du bist?
3: Dann sind die Geschichten wahr.
2: Die Geschichte fängt gerade erst an.
0: Ja, falls jemand diese Geschichte vielleicht doch noch nicht kennen sollte, wovon handelt Vaiana?
1: Also im Mittelpunkt steht die 16-jährige Vaiana. Das ist die furchtlose Tochter des Chiefs vom Volk der Motunui in der Südsee. Als das dann in Not gerät, sticht Vaiana in See, um den Halbgott Maui zu finden, der an dieser Notlage nicht so ganz unschuldig ist.
3: Maui, Halbgott des Windes und des Meeres.
4: Held der Seefahrer. Es heißt korrekt Maui, Formwandler, Halbgott des Windes und des Meeres, Held der Seefahrer.
1: Dwayne Johnson hat Maui ja schon im Original die Stimme geliehen und er spielt ihn jetzt auch in der Realverfilmung mit Langhaar-Perücke.
3: Seht euch nur seine wilden Locken an.
4: Ja, ich hab wirklich schönes Haar.
1: Für einen Gag sind seine Locken zwar gut, aber eigentlich sieht Dwayne Johnson extrem dämlich damit aus. Auch da wollten die Macher dem ursprünglichen Vaiana treu bleiben. Und ich hab's ja auch schon gesagt, das Remake ist eine 1:1-Kopie, die wirklich niemand braucht.
0: Ja, wir müssen auch noch mal kurz über den Filmtitel sprechen. Der ist ja im Original gar nicht Vaiana, sondern Moana. Wie kommt's?
1: Ja, Vaiana heißt er bei uns in Deutschland, weil es Markenrechte einer Kosmetikfirma am Namen Moana gibt. Das ist die nicht so spektakuläre Erklärung für die Titeländerung. Die bei weitem interessantere, die hat mit einer Frau zu tun, nämlich dem italienischen Pornostar Moana Pozzi. Die Legende geht, dass Disney verhindern wollte, dass Kids, die nach ihrer Prinzessin Moana googeln, auf eben diese Moana Pozzi stoßen. Und hey, ich habe nicht gesagt, ihr sollt jetzt googeln.
0: Ja, nur 10 Jahre nach dem Animationsfilm Vaiana bringt Disney das Ganze jetzt nochmal als Live-Action-Movie in die Kinos. Die Infos hatte Filmexperte Jörg Albrecht.
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1: Ich bin David Riemer. Das US-Militär hat nach eigenen Angaben eine neue Welle von Angriffen gegen den Iran gestartet. Ziel sei es, Teherans Fähigkeit einzuschränken, den Schiffsverkehr in der Straße von Hormuz zu beeinträchtigen. Bereits am Vortag hatte das US-Militär Ziele in der Islamischen Republik angegriffen. Der Iran kündigte daraufhin eine Reaktion an. Trotz der neuen Angriffe hält US-Präsident Trump daran fest, dass der Konflikt bald wieder beigelegt werden könne. In der Türkei ist der NATO-Gipfel zu Ende gegangen. Kanzler Merz sieht die NATO gestärkt, trotz der massiven Kritik von US-Präsident Trump an Verbündeten. Wir sind einen wichtigen Schritt vorangekommen auf dem Weg in die neue NATO, sagte Merz zum Abschluss des Treffens in Ankara.
2: Der große Knall ist ausgeblieben, das allein sorgt für gute Laune beim Kanzler. Merz lobt ausdrücklich den Auftritt von Trump in den Beratungen. Der habe aufmerksam zugehört und auch Äußerungen kleinerer Mitgliedstaaten mit großer Sympathie begleitet. Und Trump habe zwar kritische Punkte angesprochen, aber auch anerkannt, dass die Europäer sich in Sachen Verteidigung mehr anstrengen. Merz würdigt auch die Rolle von NATO-Generalsekretär Rutte, dem ja immer wieder vorgeworfen wird, Trump zu sehr zu umschmeicheln. Rüttes charmante und engagierte Art habe den Erfolg erst möglich gemacht. Aus Berlin, Thomas Brockt.
1: Weniger Bürokratie. Lange waren die Anträge auf Kindergeld und Elterngeld mit einem Wust an Formularen verbunden. Das soll einfacher werden. Das Kindergeld soll künftig ohne Antrag ausgezahlt werden. Das will der Bundestag heute beschließen.
3: Mit dem neuen Gesetzesentwurf soll die Kindergeldbeantragung nach der Geburt mehr oder weniger automatisch ablaufen. Das Kind müsste von den Eltern dann nur noch beim Standesamt angemeldet werden. Oft übernimmt das aber auch schon das Krankenhaus für sie. Bei Eltern, die schon ein Kind haben, würde dann ab März 2027 bei jedem weiteren Kind das Kindergeld auf das bisherige Konto überwiesen werden. Für Personen, die zum ersten Mal Eltern werden, würde das System erst ab November 2027 greifen. Aber auch da, solange eine IBAN vorliegt, soll das Kindergeld automatisch kommen. Aus Berlin, Jonas Mikulajczak.
1: Zum Tennis. Alexander Zverev steht zum ersten Mal im Halbfinale von Wimbledon. Einen Monat nach seinem French Open-Triumph in Paris besiegte der 29-Jährige im Viertelfinale von London seinen Angstgegner Taylor Fritz überraschend glatt in 3 Sätzen. Damit beendete Deutschlands bester Tennisspieler nach 7 Niederlagen am Stück die Negativserie gegen den Amerikaner.
4: Das Wetter.
5: Wir können uns auf eine trockene und teils wolkenlose Nacht freuen. Vielleicht schauen wir ja sogar ein paar Sternchen durch. Man kann auf jeden Fall rausgehen, ohne nass zu werden. Dazu wird es mit 13 bis 16 Grad ziemlich frisch. Tagsüber geht es dann bewölkt weiter, aber Regen ist erstmal nicht in Sicht. Die Höchstwerte liegen bei 23 bis 29 Grad.
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6: Zurzeit liegen uns keine Meldungen vor. Wir wünschen allen unterwegs gute Fahrt.
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5: Es ist kurz nach 1, es ist eine ruhige, frische Nacht. Ich bin Ariane Lippo-Glawitz und hier bei uns wird relaxed. Natürlich mit dem besten Mix. Hier ist Alex Warren mit Fever Dream.

0: Sign von Ace of Base. Und auch wenn der Sommer gerade gefühlt so eine kleine Pause macht, eins geht doch immer, und zwar Eis. Jedes Jahr verdrücken wir Deutschen ca. 20 Kugeln Eis aus der Eisdiele. Dabei ist nicht jedes Eis gleich gut. Kollegin Kim Klages, was macht denn ein gutes Eis aus der Eisdiele aus?
1: Ja, ein Indiz für so richtig gutes Eis ist, wenn sich das nicht so türmt. Also es gibt ja teilweise so riesen Eisberge in der Auslage. Das ist dann meistens so ein Zeichen dafür, dass da ordentlich Chemie drin ist, denn sonst würde das direkt schmelzen. Also wenn das Eis dann gerade so bis zum Rand der Metallwanne gefüllt ist, ist das schon ein deutlich besseres Zeichen.
0: Ist die Optik denn auch wichtig?
1: Ja, obwohl, wenn ihr so ein richtig gutes Eis essen möchtet, dann am besten mit wenig Farbe. Gerade knallige Farben an der Theke sind oft ein Indikator für Farbstoffe im Eis. Davon also lieber die Finger weg. Gleiches gilt auch für Eis, das so einen fettigen Film auf der Zunge hinterlässt. Das deutet dann auf den Einsatz von günstigen Pflanzenfett hin, und das hat in Milcheis eigentlich nichts zu suchen.
0: Also viel wichtiger ist dann der Geschmack, ne?
1: Definitiv. Janine Koch von der Eisfachschule in Werl weiß, worauf es ankommt.
2: Das ist so ein Bananeneis aus einer Banane oder ein Erdbeereis aus einer echten Erdbeere. Leider haben viele heutzutage den Geschmack der echten Frucht zum Beispiel ein bisschen verloren. Da ist man so ein bisschen, ich sage mal, versaut worden von der Industrie.
1: Ja, und Geschmack ist übrigens auch bei der Waffel sehr wichtig. Wohl kaum ein Eisverkäufer würde ein wirklich gutes Eis in so einer Presswaffel, die nach absolut nichts schmeckt, verkaufen.
3: Jetzt
4: dann müssen
3: neu
4: wir erst
3: bei Bescheid,
4: worauf wir beim Eis und Eis wieder achten sollten. Danke schön.
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irgendwie eine interessante Love Story. Tom DeLonge von Blink 182 hatte den Song All the Small Things quasi für seine Freundin geschrieben, denn die hat sich darüber beschwert, dass er zu viele Songs über andere Frauen schreiben würde. Dann dachte er sich so, komm, den Song widme ich jetzt dir, und das fand sie anscheinend ganz toll. Ich meine, der Song wurde ja auch immer ein Hit. Also danke an die Freundin für All the Small Things von Blink 182.

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0: Ich erwische mich manchmal dabei, wie ich sonntags beim Programme durchklicken tatsächlich beim ZDF-Fernsehgarten hängen bleibe. Nicht, weil ich Fan bin, aber weil es einfach crazy ist, dass so ein Fiebertraum im Fernsehen noch existiert. Zum Glück bin ich nicht die Einzige, die so denkt.
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3: Ja, nee, ist klar.
4: Was ist denn nur los in unserem Land? Die nächste Instanz wackelt. Der ZDF-Fernsehgarten hat große Probleme. Die feiern gerade 40 Jahre Fernsehgarten. Und da frage ich mich, 40 Jahre? Erst? Ich hätte ja so 80 getippt. Aber so richtig erfolgreich wurde der Fernsehgarten erst, als Kiwi kam. Ja, die hat den Laden im Griff. Kiwi moderiert das Ding ja nicht nur. Die macht ja auch noch selber die Aufnahmeleitung, Regie, Kamera, Platzanweiserin und singt und dann selbst am lautesten auf dem Tisch. Ja, und ich weiß, wovon ich rede, Leute. Ich war schon mal da. Ja, ich hatte aus Versehen zugesagt und habe dann die Nervensäge hautnah erlebt. Ey, die ist wie 10 Junggesellenabschiede am Ballermann gleichzeitig. Und ich habe mich immer gefragt, wie schaffen die das, bei so einem Affentheater trotzdem so eine gute Stimmung ins Publikum zu bringen? Die müssen denen noch was gegeben haben, habe ich immer gedacht. Ja, und stimmt auch. Alkohol, ja sicher. Die ganze Meute ist seit 40 Jahren jeden Sonntagvormittag hupenvoll. Nur so erträgst du es, wenn die Gumbay Dance Band zum 80.000. Mal Son of Jamaica schallert. Ja, das schaffst du nicht unter 2 Promille. Und damit ist jetzt Schluss. Der ZDF zieht den Stecker, beziehungsweise den Zapfhahn. Alkoholverbot im Fernsehgarten. Super, da kannst du die Bude auch direkt dicht machen. Auch wenn Kiwi meint, wir können auch ohne Alkohol lustig sein. Nein, es war auch mit Alkohol kaum auszuhalten.
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